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1: Mit Ben Streubel. So, da haben wir gleich ein PPPPP. Das ist das perfekt fantastisch polierte Popnacht-Package in dieser Woche. Auch wieder von mir persönlich am Wochenende poliert. Und wenn ihr es haben möchtet, 07221-2011 ist eine sympathische Ziffernfolge. Holt euch das Popnacht-Package. In wenigen Minuten spielen wir drum. 07221-2011.
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Sorry, eine Anmeldung an Falschfahrer auf der B6 im Verlauf A36 zwischen Bernburg-Saale und Aschersleben-West kommt ein Fahrzeug entgegen. Bitte äußerst rechts fahren, nicht überholen. Wir melden uns, wenn die Gefahr vorüber ist. Auf der B6 im Verlauf A36 zwischen Bernburg-Saale und Aschersleben-West ist ein Falschfahrer unterwegs. In beiden Richtungen bitte aufpassen.

0: Mesel, hier ist die Popnacht.
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0: Und dann rasen wir mal ein bisschen zurück. Was war denn so los an diesem 17.8. in der Musikgeschichte? Hallo, Yvonne.
2: Hallo.
0: Du bist in Düren zu Hause, ne? Wie war das Wochenende?
2: Bin ich.
0: Was hast du denn gemacht am Wochenende? Highlight?
2: Ich war im Reichsengelhorn-Museum in Mannheim.
0: Ah, ist da nicht so eine Ägypten-Ausstellung?
2: Genau.
0: Und was war dein Highlight bei der Ausstellung?
2: Mein Highlight war diese vielen Steintafeln,
0: aha,
2: wo so diese Hieroglyphen drauf stand.
0: Okay, gab es so eine Mumie zu sehen?
2: Ja, eine. Da haben sie den Darm mit auch noch präpariert.
0: Ach so, der wurde noch präpariert, der ist gerade erst gestorben.
2: Verstehe. Ja, also ich weiß es nicht. Da habe ich nicht so viel Ahnung von, aber das war sehr interessant zu wissen.
0: Aber hat sich nicht bewegt mehr, die Mumie.
2: Nein.
0: Da bin ich ja beruhigt, ne? Muss ich keine Angst haben wie im Film. So, die zwei Fragen zum heutigen 17.8. Vor 44 Jahren, als du noch gar nicht auf der Welt warst, da ist die erste CD. Kompaktdisk, das sagt dir aber was, hast du mal in der Hand gehabt, ne? Eine Kompaktdisk.
2: Das stimmt.
0: So, da ist die erste produziert worden in Deutschland, in Langenhagen bei Hannover. Und was war denn das für eine Musik? Von welcher Band ist da was produziert worden? Die erste offizielle Musik-CD auf diesem Planeten. War die A von ABBA oder B von den Beatles oder C Coldplay? A wie ABBA, B wie Beatles, C wie Coldplay, was glaubst du?
2: ABBA
0: ist richtig. Und dann ist es aber auch schon 39 Jahre her. Da hat ein Film Premiere gehabt. Da nenne ich dir drei Titel aus der Filmmusik. Hungry Eyes, She's Like the Wind und The Time of My Life. The Time of My Life. Aus welchem Film?
2: Hungry Eyes.
0: A, ich sage mal, welcher Film? A, Dirty Harry, B, Dirty Diana oder C, Dirty Dancing?
2: Dirty Dancing.
0: Ach so, hast du das mal locker gelöst. Dann kriegst du jetzt was Schönes geschickt. Wickel es ein in irgendein Papierchen, dass es aussieht wie eine Mumie, was du zugestellt bekommst. Ne?
2: Ich stelle es in eine Vitrine.
0: Das machst
2: da
0: du.
2: Da werde ich ewig dran denken.
0: Na, das wollte ich für dich hoffen. Und ich schicke dir liebe Grüße und das Paket. Bis bald. Ciao.
2: Bis bald.

in der Popnacht. Billy Joel hat gerade Frankie sich ausgesucht. I Go to Extremes, der war auf dem Billy Joel Konzert mal im Madison Square Garden in New York und will genau das lauter.

I go to extremes, es ist 2.25 Uhr vor Sicht. Auf der A4 Köln in Richtung Aachen, da sind Menschen auf der Fahrbahn in der Einfahrt Frechen Nord und ein Unfall ist passiert auf der A7 Würzburg Richtung Ulm zwischen Bad Windsheim und Rothenburg. Ob der Tauber, die Unfallstelle ist noch nicht abgesichert. Habt ihr noch was gesehen, das nicht auf die Straße gehört, dann können wir andere warnen hier unter uns in unserem Therapiekreis. Unter 07221 2011. Dieser Hit ist neu von Sarah Connor, Skinner.

0: Easy.
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0: 2.31 Uhr.
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5: Heute überwiegen in Deutschland insgesamt die Wolken. Ganz im Süden und Südosten fällt zum Teil kräftiger Regen mit stellenweise heftigen Gewittern. Sonst regnet oder schauert es gebietsweise. Die Höchstwerte liegen bei 19 bis 28 Grad. Morgen zeitweise Regen. Im Südwesten und Nordosten seltener Regen und regional auch Sonnenschein.
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6: Achtung, Falschfahrer auf der B6 im Verlauf A36 zwischen Bernburg, Saale und Aschersleben-West kommt Ihnen an einen Falschfahrer entgegen. Fahren Sie äußerst rechts und überholen Sie nicht. Auf der B6 im Verlauf A36 zwischen Bernburg, Saale und Aschersleben-West ist ein Falschfahrer unterwegs. Vorsicht in beiden Richtungen. Pirna und Heidenau. Weltkriegsbombe in der Elbe bei Birkwitz-Pratzschwitz gefunden. Pirna und Heidenau, Evakuierung am 17. August ab 9 Uhr +++. Die genaue Karte des Evakuierungsgebietes entnehmen Sie zwingend www.pirna.de, www.heidenau.de sowie allen Social-Media-Kanälen +++ Bürgertelefon. 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Weltkriegsbombe, meiden Sie das betroffene Gebiet. Bereiten Sie sich auf eine Evakuierung vor. Nehmen Sie nur das Notwendigste mit, insbesondere Ausweise und Bargeld. Sollten Sie Hilfe beim Verlassen Ihrer Wohnung benötigen, nehmen Sie Kontakt mit Ihrer Stadt unter der angegebenen Telefonnummer auf. Informieren Sie Ihre Nachbarn. Wählen Sie nur in Notfällen den Notruf 110 Polizei und 112 Feuerwehr. Achten Sie auf Durchsagen von Polizei und Feuerwehr. Wir informieren Sie, wenn die Gefahr vorüber ist. Eine Gefahreninformation für den Landkreis Greiz in Thüringen. Aufgrund eines Brandes im Bereich Bernsgrün kommt es zu einer größeren Rauchentwicklung und Funkenflug. Bitte meiden Sie das betroffene Gebiet. Schließen Sie Fenster und Türen und schalten Sie Lüftungen und Klimaanlagen ab. Kreis Greiz, die Landesstraße. Zwischen Arnsgrün und Wolfshain ist wegen eines Brandes in beiden Richtungen gesperrt.
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0: Und die am meisten unterschätzte Höchsttemperatur Richtenberg in Mecklenburg-Vorpommern werden heute 20 Grad. Hier ist die Popnacht. Ich bin Ben Sträuble.

Hal Anderson und Ghost, es ist 2.39 Uhr, da piept im Positiven und Entwarnung auf der B6 im Verlauf der A36. Da ist kein Falschfahrer mehr unterwegs zwischen Bernburg an der Saale und Aschersleben West. Ach ja, was habt ihr wohl am Wochenende gemacht? Vielleicht war ja auch der ein oder andere in einem Musical. Davon gibt es ja noch eine ganze Menge in Deutschland. Und Atze Schröder, Comedian, geht nicht selbst gerne in Musicals, aber er beobachtet Menschen, die in Musicals waren, beispielsweise, vor allen Dingen in seinem Fall, der Comedy in wenigen Minuten. Und das wird dann auch ganz witzig werden, wenn er das so beschreibt. Ich hoffe es mal. Falls er als Profi-Comedian das nicht so gut hinbekommt, dann bekommt ihr natürlich Geld zurück, wenn es nichts zu lachen gibt. In 3 Minuten bei Atze Schröder. Aber erstmal Temper City und Self-Aware.

0: Temple City und Self-Aware und jetzt Atze Schröder und seine Erfahrungen mit Musical-Besuchern.
1: Das ist immer so schön, ne? wenn so Bärchen ins Musical gehen. Musical-Karten werden zu 100% von Frauen gekauft. Plus, minus, null. Und Frauen bereiten sich auf so ein Wochenende auch vor. Ne? Die gehen nochmal zum Friseur, kaufen vielleicht nochmal ein, zwei Blusen. Ne? Und dann Mutti hat alles geplant, die checkt dann auch ein im Savoy. Fatih steht so dahinter in seinem Hemd vom Vortag. Aber freut sich. Ne? Er ist gern dabei. So, und dann checken die ein, dann gehen die ins Musical. Und so gegen 11 kommen die wieder an die Savoy-Bar. Und dann hauen die sich eine Stunde rein, was geht. Dann wird Mutti oben im Zimmer nochmal eine halbe Stunde in Mehl gewendet. Und dann... Das war ein schöner Musical-Abend, dann freuen sie. So, und folgende Geschichte ist am nächsten Tag wirklich passiert. Sie ist verbrieft. Ich schwöre euch, dass es wahr ist. Ich habe Zeugen dafür. Dieses gerade von mir beschriebene Pärchen sitzt im Frühstücksraum vom Savoy. Mutti hinten in der Ecke ihre zweite Bluse an. Fatih stand am Buffet. Du hast gesehen, der hat Hunger. Der hätte das am liebsten alles gegessen da vom Buffet. Aber wenn du so lange in der Partnerschaft bist, dann entscheidest du das nicht mehr alleine. Nicht ohne Freigabe von Längle. Hä? Von ganz oben. So, und so war ich hier stehe, er steht da mit dem Teller in der Hand und ruft durch den ganzen Frühstücksraum, Mutti, mag ich Gouda?
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0: Ja, in Ilmenau in Thüringen, da ist Kai gerade in seinem Hotel und freut sich über Besuch. Endlich kommt da mal jemand vorbei, ansonsten bin ich ja sein einziger Ansprechpartner nachts als Nachtportier. Ne? Da ist dann irgendwann mal Feierabend, Schicht im Schacht und dann ist man dann ganz alleine. Guten Morgen, Kai.
1: Genau, guten und Morgen, grüß dich, mein Bruder.
0: Wer ist denn gekommen gerade?
1: Unser Wäscheauto kommt und holt die Hotelwäsche und bringt die Frische.
0: So, dann legt man sich ja manchmal rein, da kannst du dich wie so eine Mumie verkleiden. Wir hatten es doch heute so schon von einer Mumie, wenn du zugehört hättest, ne? Aber hast ja nicht.
1: Echt? Nee, das habe ich verpasst.
0: Ist gar nicht schlimm. Und der Wäschemann ist so ein Bekannter von dir, mit dem du dann so ein bisschen rumklönst an der Bar?
1: Ja, das ist mein Bester. Warte mal, ich schieb den jetzt mal hier die Tür auf.
0: Ja, schön,
1: weißt du, wer dran ist?
0: Wenn man mal dabei ist. So.
1: Sag mal Hallo zum Ben. Sag mal Hallo zum Ben.
2: Ja, der Benny ist dran.
0: Hallo, ja, Benny. Hallo. Der behandelt mich wie ein Hund, der Kai. Ne? Sag mal, hallo, komm, der Benni, da ist er, komm, dann, krieg ich auch Wäsche von dir. Was ist das denn? Ist das gut riechende Bettwäsche wahrscheinlich, ne?
2: Auf jeden Fall.
0: Wird die eigentlich parfümiert, die Bettwäsche, oder ist das nur Waschmittel in Anführungszeichen?
2: Nochmal bitte.
0: Ob sie Bettwäsche parfümiert wird, das wollte ich wissen, ob du da irgendwas drauf sprühst.
2: Nur die Bettwäsche für Kai wird parfümiert, die normale nicht, aber für den Kai machen wir das selbstverständlich als Sonderleistung.
0: Was ist er für ein Dufttyp? Was mag er denn?
2: Lavendel.
0: Windel.
1: Das wusste ich gar nicht, dass ich Lavendel mag, aber jetzt weiß ich, warum ich immer so gut schlafe in der Nachtschicht.
0: Ich hab Windel verstanden, nicht Lavendel.
1: Nein, Lavendel, nicht Windel. Ja. Windelgeruch ist nicht so schön.
0: Dann würde ich sagen, dann macht euch mal eine schöne Nacht noch, ihr zwei. Ne? Ich spiele dein Lieblingshit, mein lieber Kai, hast du ja doch 14 Mal geschrieben, dann kriegst du jetzt auch dein Michael Schulte. Bis bald, ciao, ciao.
1: Auf alle Fälle, danke.
2: Vielen Dank.

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So, es ist jetzt 2.57 Uhr. Vorsicht auf der A4 Köln Richtung Aachen. Zwischen Kreuzkeln, Kremberg und Einfahrt Köln-Poll steht ein defektes Fahrzeug.

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1: Um 3 Uhr mit Christine Beitsch. Immer mehr Migranten und abgelehnte Asylbewerber verlassen offenbar freiwillig Deutschland. Die Funke-Zeitungen berichten, in den ersten 6 Monaten des Jahres seien fast 9.300 Menschen im Rahmen von Programmen des Bundes zurück in ihre Heimat gereist. Aus der Nachrichtenredaktion Ulrike Ufer.
2: Im ersten Halbjahr 2025 verließen demnach etwa 7.300 Menschen Deutschland freiwillig, also fast 2.000 weniger. Laut Bundesinnenministerium haben die Behörden zwischen Januar und Ende Juni fast 19.000 Personen abgeschoben. Einen Teil mit Zwang durch die Polizei, einen anderen Teil mit Anreizen und Förderung. Die Zeitungen berufen sich auf das Bundesamt für Migration und Flüchtlinge. Mit einem speziellen Programm finanziert der Bund die freiwillige Rückkehr in Herkunftsländer oder Drittstaaten.
1: Wegen des Waldbrandes an der deutsch-belgischen Grenze ist ein Teil des Eifelortes Monschau evakuiert worden. Es handelt sich dabei um eine Vorsichtsmaßnahme, teilte die Stadt mit. Betroffen sind 2 Straßenzüge in Kalter Herberg. Im Iran drohen den Menschen bald Haftstrafen, wenn sie Pressevertretern ausländischer Medien Interviews geben. Das hat das iranische Parlament beschlossen. Iranische Medien berichten, Gespräche mit ausländischen Medien müssten vorab angemeldet werden. Bei Missachtung droht eine Haftstrafe von bis zu 6 Jahren, in bestimmten Fällen von bis zu 30 Jahren. Der aktuelle Ebola-Ausbruch in der Demokratischen Republik Kongo ist der tödlichste in der Geschichte des Landes. Das Nationale Gesundheitsinstitut teilte mit, bisher seien über 2.300 Menschen an dem Virus gestorben und damit mehr als bei vergangenen Epidemien. Bei der Schwimm-EM in Paris hat das deutsche Team insgesamt 14 Medaillen geholt. 2 der letzten gingen zum Abschluss der Wettkämpfe mit Silber über 400 Meter Freistil an Isabel Gose und Bronze in derselben Disziplin an Maja Werner. Werner schwamm dabei ihre persönliche Bestzeit und war überrascht von ihrer eigenen Leistung.
3: Ich hatte keine einfache Saison, viel verletzungsgeplagt, viel Ausfall. Habe nach der Quali dann nochmal 2 Wochen Pause machen müssen, weil es gesundheitlich nicht anders ging. Und jetzt so schnell wieder zurückzukommen und auch die Bestzeiten zu schlagen, ist wirklich toll. Und das hätte, glaube ich, ich nicht gedacht und meine Trainer nicht gedacht. Und ich glaube, da haben wir jetzt nochmal gute Arbeit die letzten Monate geleistet.
1: Außerdem holte Lukas Mertens am letzten Wettkampftag EM Bronze über 400 Meter Freistil. Das Wetter für Deutschland. In der Nacht bewölkt, im Süden und Osten einige Schauer und lokal kräftige Gewitter. Die Tiefstwerte 19 bis 11 Grad. Tagsüber wechselhaft mit vielen Wolken und Schauern, zwischendurch trocken und etwas Sonnenschein. Ganz im Süden öfter nass und örtlich kräftige Gewitter, später von Westen und Nordwesten her trocken. Dazu maximal 20 bis 26 Grad. Die Zeit 3.03 Uhr.
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4: Pirna und Heidenau. 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Pirna und Heidenau. 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Die genaue Karte des Evakuierungsgebietes entnehmen Sie zwingend www.pirna.de. www.heidenau.de sowie allen Social-Media-Kanälen +++ Bürgertelefon. 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Weltkriegsbombe, meiden Sie das betroffene Gebiet. Bereiten Sie sich auf eine Evakuierung vor. Nehmen Sie nur das Notwendigste mit, insbesondere Ausweise und Bargeld. Sollten Sie Hilfe beim Verlassen Ihrer Wohnung benötigen, nehmen Sie Kontakt mit Ihrer Stadt unter der angegebenen Telefonnummer auf. Informieren Sie Ihre Nachbarn. Wählen Sie nur in Notfällen den Notruf 110 Polizei und 112 Feuerwehr. Achten Sie auf Durchsagen von Polizei und Feuerwehr. Wir informieren Sie, wenn die Gefahr vorüber ist. Eine Gefahreninformation für den Landkreis Greiz in Thüringen. Aufgrund eines Brandes im Bereich Bernsgrün kommt es zu einer größeren Rauchentwicklung und Funkenflug. Bitte meiden Sie das betroffene Gebiet. Schließen Sie Fenster und Türen und schalten Sie Lüftungen und Klimaanlagen ab. Entwarnung auf der B6 im Verlauf der A36. Kein Falschfahrer mehr zwischen Bernburg, Saale und Aschersleben West. Kreis Greiz, die Landesstraße. Zwischen Arnsgrün und Wolfshain ist wegen eines Brandes in beiden Richtungen gesperrt.
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5: Mit Ben Sträuble. Dann haben wir einen Film, der heute Geburtstag feiert, der sehr witzig ist, kultisch und witzig. Und da kommt ihr gleich drauf, wenn ihr einen Song hört, der sich im Leierkasten versteckt. Also ich gehe davon aus, dass ihr darauf kommt. Und dann verdient ihr euch ein Popnacht-Package. 7 Minuten ist es noch bis dahin.
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1: Leierkasten. Eine so kleine Aufgabe. Ich glaube, die löst ihr ganz locker. Welcher Film hat heute Geburtstag? Ein kultischer Film, der lustig ist. Und hier hört ihr einen Song, Leierkasten. Der doch darauf hinweist, welcher Titel das sein könnte und welcher Film.

Sorry an allen Meldungen. Falschfahrer auf der A52 Mönchengladbach-Düsseldorf im Kreuz Karst. Kommt ein Fahrzeug entgegen, ein Falschfahrer, bitte äußerst rechts fahren. Nicht überholen. Auf der A52 Mönchengladbach-Düsseldorf im Kreuz Karst ist ein Falschfahrer unterwegs. In beiden Richtungen bitte aufpassen.

Quadrant Burn und Katy Perrys neuer Hit in der Popnacht ist 3.17 Uhr. Vorsicht, auf der A6 Heilbronn in Richtung Nürnberg, da steht ein defektes Fahrzeug zwischen Heilbronn-Eckersulm und Kreuz-Weinsberg. Hier ist die Popnacht und gleich nach diesem kultischen Song lösen wir das Rätsel auf.

0: Lemon Tree, der muss auch mal wieder gegossen werden.
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0: Ich suche einen Film, der heute Geburtstag feiert. Welcher Film ist denn das? Hier ist ein bekannter Titel daraus. Aha, Kerstin aus Bakum, guten Morgen.
2: Hallo, guten Morgen.
0: Du hattest aber als Erste eine Idee. Und welche Idee war es?
2: Meine Idee ist, always look on the bright side of life, aus dem Film Das Leben des Brian von Monty Python.

0: macht immer noch Spaß, ne?
1: Ja, ist ein cooles Lied, immer noch.
0: Und der Film ist sogar nach, wie alt ist er denn heute geworden? 47 Jahre ist es her, da ist er uraufgeführt worden. Wahnsinn, Monty Python. Leben ist Brian. So, dein Mann, der ist heute nicht da, das heißt, du hast sturmfrei, weil der geht natürlich nebenan Fechter auf den Stoppelmarkt, ne?
1: Richtig.
0: Ah ja, das ist doch ein Riesending, Stoppelmarkt. Wie viele Menschen kommen da hin? Ich glaube, 800.000 oder?
1: Genau, seit letzten Donnerstag läuft das, ja. Bis Dienstag mit Viehauktion heute und da kommen 800.000 Menschen hin.
0: Ja, dein Ding ist das nicht?
1: Nein, mein Ding ist es nicht, okay. Aber... jedem sein Ding und ich glaube, viele haben da Spaß.
0: Und wenn der dann nach Hause fällt, dann sagst du, dann rufe ich mal nachts irgendjemand anderen an, ne? wenn der vom Stoppelmarkt gut angedrückt nach Hause kommt. Du, ihr habt jetzt in den letzten ein, zwei Jahren euer Haus mit den 27 Zimmern komplett renoviert. Und was ist denn jetzt dein Lieblingsraum geworden dabei?
1: Also als Frau müsste ich jetzt wahrscheinlich sagen, das Bad.
0: Na, musst du nicht sagen.
1: Aber tatsächlich, nee, also ich find Schlafzimmer und Wohnzimmer besonders gelungen und draußen die Terrasse und der Garten, das ist auch besonders schön.
0: Also dein Mann hat auch einen kleinen Spielplatz im Keller unten und den Rest.
1: Er hat draußen.
0: Dann draußen, ja, das ist auch gut. Draußen oder Keller, da gehören die Männer hin, hast du.
1: Genau,
0: hast
1: da du sind sie gut aufgehoben.
0: Sehr gut geplant. Dann wünsche ich dir jetzt eine gute Nacht.
1: Dankeschön.
0: Und genieß die Freizeit, während dein Mann auf dem Stoppelmarkt ist und ich schicke dir was zu. Bis bald. Ciao,
1: vielen
0: ciao.

gerade Entwarnung um 3.29 Uhr von der A52 Mönchengladbach in Richtung Düsseldorf und andersrum auch kein Falschfahrer mehr im Kreuz Karst.

0: Welcome Wild, es ist 3.31 Uhr.
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2: Heute überwiegen in Deutschland insgesamt die Wolken. Ganz im Süden und Südosten fällt zum Teil kräftiger Regen mit stellenweise heftigen Gewittern. Sonst regnet oder schauert es gebietsweise. Die Höchstwerte liegen bei 19 bis 28 Grad. Morgen zeitweise Regen. Im Südwesten und Nordosten seltener Regen und regional auch Sonnenschein.
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3: Pirna und Heidenau. Weltkriegsbombe in der Elbe bei Birkwitz-Pratzschwitz gefunden. Pirna und Heidenau, Evakuierung am 17. August ab 9 Uhr +++. Die genaue Karte des Evakuierungsgebietes entnehmen Sie zwingend www.pirna.de, www.heidenau.de sowie allen Social-Media-Kanälen +++ Bürgertelefon. Heidenau ab 6 Uhr unter 03 529 5710 und Bürgertelefon Pirna ab 7 Uhr 3003501 556 1346 +++. Weltkriegsbombe, meiden Sie das betroffene Gebiet. Bereiten Sie sich auf eine Evakuierung vor. Nehmen Sie nur das Notwendigste mit, insbesondere Ausweise und Bargeld. Sollten Sie Hilfe beim Verlassen Ihrer Wohnung benötigen, nehmen Sie Kontakt mit Ihrer Stadt unter der angegebenen Telefonnummer auf. Informieren Sie Ihre Nachbarn. Wählen Sie nur in Notfällen den Notruf 110 Polizei und 112 Feuerwehr. Achten Sie auf Durchsagen von Polizei und Feuerwehr. Wir informieren Sie, wenn die Gefahr vorüber ist. Eine Gefahreninformation für den Landkreis Greiz in Thüringen. Aufgrund eines Brandes im Bereich Bernsgrün kommt es zu einer größeren Rauchentwicklung und Funkenflug. Bitte meiden Sie das betroffene Gebiet. Schließen Sie Fenster und Türen und schalten Sie Lüftungen und Klimaanlagen ab. Kreis Greiz, die Landesstraße. Zwischen Arnsgrün und Wolfshain ist wegen eines Brandes in beiden Richtungen gesperrt.
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0: Und die am meisten unterschätzte Höchsttemperatur in Deutschland, in Liebstadt, in Sachsen. Da bekommen wir heute 22 Grad. Hier ist die Popnacht. Ich bin Ben Streubel. Tschüss.

0: Alex Warden Fever Dream. Hier ist die Popnacht. Die Waldbrände beschäftigen uns natürlich seit Nächten und Tagen schon. Seit Freitag brennt der Wald im Hohen Venn, einem Naturschutzgebiet in Belgien. Fast 3000 Hektar sind da schon zerstört und das Feuer ist nicht mehr weit weg von der deutschen Grenze. Und deshalb wurden gestern Abend auch Teile von Kaltherberg, einem Stadtteil von Monschau in der Eifel, evakuiert. Julia Buchmeier aus dem Popnacht-Team. Wie brenzlig im wahrsten Sinne ist denn da die Lage?
1: Ja, also Evakuierung klingt ja immer erstmal dramatisch, aber der stellvertretende Bürgermeister von Monschau hat gesagt, das alles sei erstmal nur vorsorglich zum Schutz der Bevölkerung passiert. Betroffen waren knapp 30 Menschen in dem Fall, hat auch alles super geklappt. Nötig war das alles einmal, weil je nach Windrichtung die Rauchbelastung sehr stark werden könnte und natürlich auch, weil das Feuer bei Westwind auch noch mal näher kommen könnte. Für weitere Evakuierungen gibt es aber bislang noch keine Anhaltspunkte, hat der Bürgermeister noch gesagt.
0: Der Wind ist ja einer der Punkte, der den Einsatzkräften gerade Probleme macht. Was macht denn den Brand ansonsten noch schwer beherrschbar?
1: Ja, das ist einmal die Lage. Das Hohe Venn ist ja eine Hochebene. In der Region gibt es einfach wenig Zufahrtsstraßen, die da überhaupt reinführen. Es ist generell nicht so einfach zu erreichen und dazu noch ein Torfmoor. Also wenn es dort brennt, ist das oft unterirdisch und gar nicht so einfach zu sehen. An einer Stelle raucht und kokelt es vielleicht, aber der Brandherd kann dann auch ganz woanders liegen. Ein Sprecher der Feuerwehr Ost-Limburg, die da auch im Einsatz ist, hat gesagt, man sei dem Feuer in so einer Region einfach immer einen Schritt hinterher. Das Löschen ist hier einfach ziemlich aufwendig und auch langwierig.
0: Also an dieser Stelle auch mal ein ganz großes Dankeschön an alle Einsatzkräfte bei den vielen Waldbränden aktuell. Und wie die Lage ist, das könnt ihr auch immer nachlesen auf tagesschau.de.

3.43 Uhr ist es, eine Gefahrenmeldung an Falschfahrer auf der A6 Nürnberg-Heilbronn. Zwischen Ilshofen, Wolpertshausen und Kupferzell kommt ein Fahrzeug entgegen, ein Falschfahrer. Bitte äußerst rechts fahren, nicht überholen. Wir melden es, wenn die Gefahr vorüber ist. Auf der A6 Nürnberg-Heilbronn zwischen Ilshofen, Wolpertshausen und Kupferzell ist ein Falschfahrer unterwegs. In beiden Richtungen bitte aufpassen.

denn? Hier ist die Popnacht. Dieser Song ist ja schon ganz nett gewesen für Nadine aus Braunschweig, aber sie braucht noch einen anderen Motivationshit. Nadine ist unterwegs mit der ganzen Family aus dem Spanien-Urlaub nach Hause. Sie waren in Lloret de Mar. Da bin ich auch mal gewesen in meinem Leben. Das war, glaube ich, mein erster Urlaub in Spanien, Lloret de Mar. Mit, waren es 10 Jahren oder mit 12 war ich im Bus. Ich weiß es nicht mehr. Auf jeden Fall habe ich den Buskörper bekommen seitdem. So diese Hohlsitze, wo man dann aussteigt nach 26 Stunden. 20 Stunden davon habe ich den Eindruck gehabt, hat man nur Orte abgefahren, um Menschen zuzuladen. Dann kommt man irgendwann an. Und dann ist man bei einer Woche Lloret de Mar.

0: Steven Tyler macht nie was falsch mit um diese Zeit hier. Um 3.54 Uhr ist Pierre aus Brandenburg unterwegs auf der A8 in Richtung München. Guten Morgen, Pierre.
1: Guten Morgen.
0: Du hast was gesehen, was da nicht so in Ordnung ist, ne? Lass mal hören. Wo klemmt's?
1: Auf der A8 Richtung München, auf der linken Spur, kurz vor Ulm, Abschnitt 131,5, liegen Reifenteile oder ein Rad und auf der Standspur steht ein defektes Fahrzeug.
0: Also A8 Stuttgart Richtung München, das ist kurz vor Ulm, der Kilometer 131,5, hast du drauf geguckt, genau. Gut, hast du ein schönes Wochenende gehabt?
1: Ja.
0: Gut, wo bist du denn? Was machst du denn in München? Was darfst du denn da machen?
1: Ich bin auf dem Weg nach München zur Brauerei.
0: Oh gut, Brauerei ist eine gute Sache, ne? Dann komm da gut an und ich spiele deinen Lieblingssong, weil du bist Mitarbeiter der Minute, ja? Bis bald.
1: Tschüss.

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1: Um 4 Uhr mit Christine Beith. Das Feuer im belgischen Naturschutzgebiet Hohes Venn ist weiter in Richtung des Eifelortes Monschau vorgerückt. Ein Feuerwehrsprecher sagte, die Flammen stünden etwa 300 Meter entfernt von den Häusern, die am späten Abend evakuiert worden waren. Davon betroffen sind zwei Straßenzüge in Kalter Herberg. Aus Monschau Sabine Rick.
2: Direkt nach der Evakuierungsmeldung gingen Polizei und Feuerwehr von Tür zu Tür. Die Bewohner der Straßenzüge können in einer benachbarten Schule unterkommen. Die Feuerwehr in der Region ist in ständiger Bereitschaft und wässert aktuell die Waldgebiete auf deutscher Seite, damit sich der Brand im Hohen Venn nicht weiter ausdehnen kann. Im Pendelverkehr bringen Tanklastzüge Löschwasser zu dem Waldgebiet. Ob noch weitere Bewohner aus Monschau oder Umgebung ihre Häuser und Wohnungen verlassen müssen, ist derzeit noch nicht abzuschätzen.
1: Die Zahl der Migranten und abgelehnten Asylbewerber, die Deutschland freiwillig verlassen haben, ist deutlich gestiegen. Das berichten die Funke-Medien unter Berufung auf das Bundesamt für Migration und Flüchtlinge. Demnach sind fast 9.300 Menschen in den ersten 6 Monaten des Jahres im Rahmen von Programmen des Bundes zurück in ihre Heimatländer gereist. Im ersten Halbjahr 2025 waren es 2.000 weniger. Die USA und Südkorea haben mit einer groß angelegten gemeinsamen Militärübung begonnen. Das hat das Verteidigungsministerium in Seoul bestätigt. Die Militärübung dient offiziell der Vorbereitung auf eine möglicherweise notwendige Verteidigung gegen Nordkorea. Zuvor hatte US-Präsident Trump angekündigt, solche Militärübungen deutlich zurückzufahren. Er erklärte, Südkorea habe sich geweigert, zur nuklearen Abrüstung des Iran beizutragen. Außerdem sende die Übung ein, so wörtlich, völlig unangemessenes und feindseliges Signal an Nordkorea. Am letzten Tag der Leichtathletik-EM in Birmingham haben die deutschen Sportlerinnen und Sportler noch mehrere Medaillen gewonnen. Unter anderem sicherte sich Julia Ulbricht Silber im Speerwerfen. Es war das erste große Finale der 25-Jährigen. Ihr Motto? Niemals aufgeben, so Ulbricht.
3: Ich habe jetzt so lange gekämpft und wurde dafür nicht belohnt und bin so lange dran geblieben. Ich war echt schon oft am Überlegen, ob ich es aufgebe und aufhöre. Aber ich verfolge weiter meinen Traum und ich möchte gerne zu Olympia und dafür arbeite ich weiter.
1: Insgesamt gewann das deutsche Team bei der EM 21 Medaillen, fast doppelt so viele wie bei der letzten EM. Das Wetter für Deutschland. Die Tiefstwerte liegen am Morgen zwischen 19 und 11 Grad. Tagsüber wechselhaft mit vielen Wolken und Schauern, zwischendurch trocken und etwas Sonnenschein. Ganz im Süden öfter nass und örtlich kräftige Gewitter. Dazu maximal 20 bis 26 Grad. Die Zeit, es ist 4.03 Uhr.
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4: Pirna und Heidenau. Weltkriegsbombe in der Elbe bei Birkwitz-Pratzschwitz gefunden. Pirna und Heidenau. Evakuierung am 17. August ab 9 Uhr +++. Die genaue Karte des Evakuierungsgebietes entnehmen Sie zwingend www.pirna.de. www.heidenau.de sowie allen Social-Media-Kanälen +++ Bürgertelefon. Heidenau ab 6 Uhr unter 03 529 5710 und Bürgertelefon Pirna ab 7 Uhr 3003501 556 1346 +++. Weltkriegsbombe, meiden Sie das betroffene Gebiet. Bereiten Sie sich auf eine Evakuierung vor. Nehmen Sie nur das Notwendigste mit, insbesondere Ausweise und Bargeld. Sollten Sie Hilfe beim Verlassen Ihrer Wohnung benötigen, nehmen Sie Kontakt mit Ihrer Stadt unter der angegebenen Telefonnummer auf. Informieren Sie Ihre Nachbarn. Wählen Sie nur in Notfällen den Notruf 110 Polizei und 112 Feuerwehr. Achten Sie auf Durchsagen von Polizei und Feuerwehr. Wir informieren Sie, wenn die Gefahr vorüber ist. Eine Gefahreninformation für den Landkreis Greiz in Thüringen. Aufgrund eines Brandes im Bereich Bernsgrün kommt es zu einer größeren Rauchentwicklung und Funkenflug. Bitte meiden Sie das betroffene Gebiet. Schließen Sie Fenster und Türen und schalten Sie Lüftungen und Klimaanlagen ab. Kreis Greiz, die Landesstraße. Zwischen Arnsgrün und Wolfshain ist wegen eines Brandes in beiden Richtungen gesperrt.
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5: 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Ich hoffe mal, ihr seid bis jetzt schon mal kurz reingerutscht in diese neue Woche. Ist ja schon 4 Stunden und 4 Minuten jung. Und das heißt, ich habe ja noch was hier unten liegen, neben meinem linken Schuh. Ein Popnacht-Package, das letzte. Das nehme ich aber nicht wieder mit nach Hause. Also, das dürft ihr euch gleich holen. Wir spielen in 7 Minuten drum.
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Coldplay und Lost. Ich mag ja diese Kirchenorgel, ne? Ich wollte früher auch immer Pianist oder eben Organist werden. Vor allen Dingen eben, weil eben in der Kirche so eine schöne Orgel mit so Orgelpfeifen stand bei uns im Westerwald. Und da gab es den Gefangenenchor, der hat dazu getrellert. Da wollte ich nicht dabei sein, weil ich das so ein bisschen jämmerlich empfand, was da so rauskam. Aber eben diese Orgel spielen, das hat was Majestätisches. Ja? Und wie dann auch der Organist mit den Füßen dann über diese Pedale drüber gefegt ist. Das war doch also sehr beeindruckend für mich als Kind. Hat aber nicht gereicht, kann aber noch kommen, weil zweiter Bildungsweg steht noch bevor. Heute vor 28 Jahren, da hat jemand eben nicht locker gelassen. Der hat immer an seiner Karriere weitergearbeitet, vor allen Dingen musikalisch, und bekam dafür einen Stern auf dem Hollywood Walk of Fame. Und damit ist die Frage jetzt entstanden, wer ist denn das? Ihr hört ihn jetzt rückwärts spielen. Ja, ja. Wer könnte denn das sein, der heute vor 28 Jahren einen Stern bekommen hat auf dem Hollywood Walk of Fame für seine Musik, sein Lebenswerk? Vermute mal, der spielt ganz gut Gitarre, ne? Klingt doch rückwärts auch nicht schlechter als vorwärts. Aber wer ist es? 07221 2011 für ein Popnacht-Package.

0: Winfrey. Ja, wer hat denn da heute Geburtstag und hat einen Stern auf dem Hollywood Boulevard bekommen? Dem Walk of Fame. Und hier ist er mit einem Song, den wir rückwärts hören. Dila aus Wachtberg bei Bonn, die kam sofort drauf. Guten Morgen, Dila, lass hören. Wer ist es?
1: Carlos Santana.
0: Ja, so ist es. Unverkennbar, rückwärts wie vorwärts. Und da bekommst du ein Popnacht-Package. Das letzte, das ich am Wochenende poliert habe, das bekommst du schön verpackt mit einem Schleifchen zu dir nach Hause geschickt. War denn das Wochenende für dich erfolgreich?
1: Das war sehr interessant. Ich war auf einem Fest in Bonn, das Subkultur war. Und das war sehr interessant, das zu erleben. Im ja. Kult 41.
0: Und du
1: das war ein Erlebnis.
0: Du schreibst selbst Bücher.
1: Ich schreibe selbst Bücher, ja.
0: Ja. Und was ist so das für dich wichtigste Buch gewesen, das du geschrieben hast bisher im Leben?
1: Die Kulisse Deutschland, Teil 1. Und es kommt die Kulisse Deutschland, Teil 2.
0: Und da geht es dann sozialkritisch, politikkritisch, alles kritisch.
1: Es geht um den Sozialabbau. Das erste Buch ist 2008 geschrieben und es wurde gesagt, ich würde ungerecht mit unserem Sozialstaat umgehen.
0: Ja.
1: Naja, man kann jetzt im Rückblick vielleicht sagen, ich wäre der Zeit voraus gewesen. Leider,
0: ja,
1: sieht es ja sehr düster aus.
0: 2008 wurde auch schon ordentlich abgebaut. Und da schreibst du, wo kann man das dann kaufen? Ist es ein Selbstverlag oder ist das irgendwo wirklich dann auch gebucht noch von einem großen Verlag und wird irgendwo in Buchhandlungen sein?
1: Danke für die Frage. Also das erste war über Books on Demand und den habe ich dank kostenlosen Werbung mitten in der Nacht.
0: Nein, ich bin da völlig entspannt mit. Wenn jemand was Tolles macht, dann soll er ja auch dafür erwähnt werden. Also ich habe damit kein Problem. Wir sind ja ein kleiner Therapiekreis, weißt du. Dann wünsche ich dir auf jeden Fall weiter tolle kreative Gedanken und schreib was Ordentliches. Ich schicke dir einen Preis zu. Ja?
1: Da musst du mich aber nochmal anrufen, nach meiner Adresse fragen.
0: Nee, du bleibst einfach dran. Warum soll ich dich nochmal anrufen? Wenn ich dich nochmal anrufe, bin ich aufdringlich. Was glaubst du? Da begebe ich mich in große Gefahr. Das würde ich niemals tun. Du bleibst schön dran.
1: Ein bisschen was gemeinsam.
0: Ein schönes Lied spiele ich für dich jetzt von den Giant Rooks und schreibe mir alles förmlich auf. Ja? Bis bald.
1: Ganz

0: About You, Give Me Your Love, ist 4.30 Uhr.
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2: Heute überwiegen in Deutschland insgesamt die Wolken. Ganz im Süden und Südosten fällt zum Teil kräftiger Regen mit stellenweise heftigen Gewittern. Sonst regnet oder schauert es gebietsweise. Die Höchstwerte liegen bei 19 bis 28 Grad. Morgen zeitweise Regen. Im Südwesten und Nordosten seltener Regen und regional auch Sonnenschein.
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3: Pirna und Heidenau. Weltkriegsbombe in der Elbe bei Birkwitz-Pratzschwitz gefunden. Pirna und Heidenau, Evakuierung am 17. August ab 9 Uhr +++. Die genaue Karte des Evakuierungsgebietes entnehmen Sie zwingend www.pirna.de, www.heidenau.de sowie allen Social Media Kanälen +++ Bürgertelefon. Heidenau ab 6 Uhr unter 03 529 5710 und Bürgertelefon Pirna ab 7 Uhr 30 0350 1556 1346 +++. Weltkriegsbombe, meiden Sie das betroffene Gebiet. Bereiten Sie sich auf eine Evakuierung vor. Nehmen Sie nur das Notwendigste mit, insbesondere Ausweise und Bargeld. Sollten Sie Hilfe beim Verlassen Ihrer Wohnung benötigen, nehmen Sie Kontakt mit Ihrer Stadt unter der angegebenen Telefonnummer auf. Informieren Sie Ihre Nachbarn. Wählen Sie nur in Notfällen den Notruf 110 Polizei und 112 Feuerwehr. Achten Sie auf Durchsagen von Polizei und Feuerwehr. Wir informieren Sie, wenn die Gefahr vorüber ist. Eine Gefahreninformation für den Landkreis Greiz in Thüringen. Aufgrund eines Brandes im Bereich Bernsgrün kommt es zu einer größeren Rauchentwicklung und Funkenflug. Bitte meiden Sie das betroffene Gebiet. Schließen Sie Fenster und Türen und schalten Sie Lüftungen und Klimaanlagen ab. Kreis Greiz, die Landesstraße. Zwischen Arnsgrün und Wolfshain ist wegen eines Brandes in beiden Richtungen gesperrt.
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0: Und die am meisten unterschätzte Höchsttemperatur heute unter Hainbrunn im Südhessische. Da werden es 25 Grad. Hier ist die Popnacht. Ich bin Ben Streubel.

0: Das kann uns keiner nehmen. Hier ist die Popnacht und Gunnar ist auch wach. Da bin ich schon mal beruhigt, auch für alle anderen, die mit dem Bus 721 fahren von Walldorf nach Heidelberg. Guten Morgen, Gunnar.
1: Guten Morgen.
0: Bist fit? Schönes Wochenende gehabt? Wach?
1: Alles. Jawohl.
0: Perfekt, das freut mich. Da muss man ja auch mal kontrollieren. Du fährst diese wunderschöne Buslinie, Mann von Walldorf. Ich glaube, Drehscheibe ist das da, ne? Dieser Parkplatz.
1: Richtig, oder die Anfangshaltestelle, ja.
0: Drehscheibe. Bist du schon da jetzt? Weil 5 Uhr und wann geht das los?
1: Ja, 5.10 Uhr ab Haltestelle. Ich bin jetzt noch im Bus. Ich mache noch die Abfahrtskontrolle und so weiter. Ja. Alles in Ordnung ist technisch.
0: Ja, dann läufst
1: und
0: du
1: dann geht's los.
0: Ja. Dann läufst du in den Bus rum, trittst mal gegen die Reifen, guckst mal.
1: Ja, so ja. In der Richtung, genau.
0: Wie das beim Flugzeug auch gemacht wird. Ne? Ja. Habe ich mich immer gewundert, wenn die gegen die Reifen treten. Warum tritt man gegen die Reifen eigentlich?
1: Um zu sehen, ob genug Luft drin ist. Weil wir haben Doppelreifen, also Zwillingsreifen. Da kann sein, dass der innere oder der äußere wenig Luft hat. Das merkt man dann.
0: Aber das sieht man doch, wenn er auf der Felge liegt, dann hat er keine Luft. Also so habe ich das immer gedacht.
1: Naja, wenn der zweite genug Luft hat, dann sieht man es nicht.
0: Ach so, deswegen schön gegentreten. Das ist in Ordnung. Das
1: genau.
0: Hat schon mal einen bunten Zeh, wenn man in den Bus einsteigt. Und ansonsten, so Durchsagen darfst du keine machen auf der 721-Linie. Ne? Mit so einem Schwanenhalsmikrofon, dass du mal hallo...
1: Wir haben tatsächlich so ein Mikrofon, aber das machen wir dann nur, wenn irgendwelche Haltestellen ausfallen oder Umleitungen sind und die Fahrgäste nicht Bescheid wissen.
0: Sonst hätten wir ein Gewinnspiel machen können, weißt du, wenn wer irgendwie eine Frage beantwortet oder so, dann würde ich dann einen Preis ausloten in Zusammenarbeit mit und so.
1: Das hätte man früher machen können, heute ist das nicht mehr
0: Schade.
1: Ganz
0: unmöglich. Schade, wenn du irgendwann mal die Möglichkeit, wenn du aufsteigst und hast eine Befugnis, das Schwanenhalsmikrofon wieder zu benutzen, dann sagst du mir sofort Bescheid und dann machen wir ein Spielchen damit. Ja?
1: Okay, mach mal.
0: Powered by Popnacht. So, also dann wünsche ich dir jetzt eine gute Restfahrt zu deiner Haltestelle, wenn es gleich losgeht.
1: Dankeschön.
0: Ab Drehscheibe ist eigentlich eine schöne Strecke, ne? Nach Heidelberg.
1: Ja, ist eine schöne Strecke, das stimmt. Ich fahre sie gerne.
0: Fährst du immer hin und her? Wie viele Jahrzehnte machst du das schon?
1: Seit 10 Jahren ungefähr.
0: Ja, siehst du, dann sind wir ja doch schon vorher mal zusammengekommen und haben nur nicht miteinander gesprochen. Das gibt's ja im Leben.
1: Wahrscheinlich.
0: Ja? Also, ich spiele deinen Lieblingssong. Bis bald. Ciao, Gunnar.
1: Ich danke dir.

0: Es ist jetzt 4.43 Uhr, da piept's nochmal für die B307 in beiden Richtungen. Aufpassen, Vorderes Gmund zwischen Kreuth und Reißenbichelweg. Da laufen mehrere Pferde, die sind irgendwo abgehauen. Pferde auf der B307, Vorderes Gmund, ihr passt da ein bisschen auf.
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1: Yeah, Miles Smith, dieser Hit hier ist neu. DJ Goja, Jason Derulo und die Sängerin Melody mit Michiko. Ist no problema para mi. Hier ist die Popnacht.

Chico. Habt ihr noch was für die letzte Amtshandlung? Ein bisschen bin ich ja noch da. Dann freue ich mich drauf auf eure WhatsApp. Oder vielleicht, wenn Leben im Raum ist, geht das auch unter dieser Ziffernfolge als Hallo sagen am Telefon. 07221 2011. Wer eine Idee hat für die letzte Amtshandlung, 07221 2011.

0: Get a My Love Picture This. Das ist jetzt langsam das Ende dieser Show. Das heißt, ich habe die Schuhe angezogen, Notausstaste abgeklemmt, Antennenleistung hochgefahren, eine volle Suppe. Lichtstimmung auf OP, damit die nachfolgenden Kolleginnen und Kollegen ein bisschen schlechter haben. Da haben wir noch eine letzte Amtshandlung für Paola und Janine aus Oldenburg. Die sind seit gestern unterwegs vom Comer See zurück nach Hause nach Oldenburg, würden gerne einen Song hören, den ich jetzt auch noch ein bisschen lauter spiele. Von R.E.M. Und was macht die KI?
1: Nach Haus. Nach Haus.
0: Ach, da komme ich mit. Das war die Popnacht. Mein Name ist Ben Streubel und ein schönes Leben in Deutschland.

0: Guten Morgen, es ist Montag, gleich gibt's unsere Frühaufsteherprämie und das Wichtigste haben wir jetzt schon mal für euch.
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2: Um 5 Uhr mit Milat Kupay. Wegen des Feuers im Naturschutzgebiet Hohes Venn mussten am späten Abend auch in Deutschland einige Menschen ihre Häuser verlassen. Einsatzkräfte begleiteten etwa 30 Bürger zweier Straßenzüge in Monschau an der deutsch-belgischen Grenze ins Freie. Grund für die Evakuierung war der Stadt zufolge zunächst vor allem die Rauchbelastung. Im Verlauf der Nacht rückten die Flammen aber auf ca. 300 Meter an die leeren Häuser heran. Das Feuer hatte in Belgien bereits mehr als 3000 Hektar Fläche zerstört. Vor allem der ständig drehende Wind erschwert den Einsatzkräften den Kampf gegen die Flammen. Immer mehr Migranten und abgelehnte Asylbewerber verlassen offenbar freiwillig Deutschland. Laut den Funke-Zeitungen reisten in den ersten 6 Monaten des Jahres fast 9.300 Menschen zurück in ihre Heimat. Aus der Nachrichtenredaktion Ulrike Ufer.
3: Dies sei im Rahmen von Rückkehrprogrammen geschehen, heißt es in den Berichten. Im ersten Halbjahr 2025 verließen demnach etwa 7.300 Menschen Deutschland freiwillig, also fast 2.000 weniger. Laut Bundesinnenministerium haben die Behörden zwischen Januar und Ende Juni fast 19.000 Personen abgeschoben. Einen Teil mit Zwang durch die Polizei, einen anderen Teil mit Anreizen und Förderung. Die Zeitungen berufen sich auf das Bundesamt für Migration und Flüchtlinge.
2: Mehrere Top-US-Gesandte wollen heute mit dem israelischen Ministerpräsidenten Netanyahu zusammentreffen, um über den Gaza-Friedensplan von Präsident Trump zu beraten. Bereits gestern waren die Abgesandten Kushner und Mladenov in Kairo mit Vermittlern aus Ägypten, Katar und der Türkei zusammengekommen, wie aus Diplomatenkreisen verlautete. Netanyahu hatte Trumps jüngsten Entwurf für eine Friedenslösung als unannehmbar bezeichnet. Einem hochrangigen israelischen Regierungsvertreter zufolge ist Israel insbesondere besorgt über die Forderung Washingtons, gezielte Tötungen von Hamas-Mitgliedern einzustellen. Bei der Leichtathletik-EM in Birmingham hat der Deutsche Frederik Ruppert über 3000 Meter Hindernis Gold geholt. Es ist der erste große Titel für den 29-Jährigen. Bronze ging an seinen Teamkollegen Karl Bebendorf. Außerdem hat Speerwerferin Julia Ulbricht überraschend eine Silbermedaille gewonnen. Gold ging an die Kroatin Sarah Kolak. Vorher hatte schon die deutsche Mixed-Staffel im Sprint über 4x100 Meter die Silbermedaille gewonnen. Das waren die Nachrichten.
0: 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Fabian Magerhans, schönen guten Morgen.
4: Guten Morgen. Wir schauen auf den Landkreis Greiz. Die Straße zwischen Abzweig Arnsgrün und Wolfshain ist wegen eines Feuerwehreinsatzes gesperrt. Hier brennt eine Lagerhalle. Bitte Fenster und Türen schließen und Lüftungen und Klimaanlagen abschalten. In der Elbe bei Heidenau-Pratschwitz wurde eine Weltkriegsbombe gefunden. Für die Entschärfung muss ein großer Bereich im Radius von 1 Kilometer evakuiert werden. Betroffene Einwohner werden gebeten, bis etwa 9 Uhr das Gebiet zu verlassen. Alle Infos auch dazu auf mdr.de. Habt ihr noch Staus oder Blitzer gesehen? Ruft uns an, kostenlos unter 0800 123 2340.
0: Ja, so ein erster, ein bescheidener Blick auf das Wetter am frühen Montag. Sarah, wie sieht's denn aus?
5: Ja, also sagen wir mal, Temperatursturz war ja angekündigt, ja. Fühlt sich aber doch plötzlich komisch an, oder? Wenn dann irgendwie der Hochsommer so auf
0: Richtig.
5: Aber gut, Petrus hat das ja gut abgestimmt auf die Ferien der Kiddies. Heute also nur noch 18 bis 23 Grad. Es gibt mehr Wolken als Sonnenschein. Es gibt auch immer wieder Schauer und Gewitter. Es ist also ein wechselhafter, aber nicht durchweg unfreundlicher Tag und alle im Dachgeschoss dürfen jetzt endlich mal wieder so richtig durchatmen. Es ändert sich nicht so viel die nächsten Tage. Also wir bleiben maximal moderat warm, sogar fast eher unterkühlt, bei Temperaturen teilweise nur knapp über 20 Grad. Dazu gibt es Sonne, aber eben auch viele Wolken, Schauer und Gewitter.
0: MDR Jump, die gute Morgen, Familie. Guten Morgen!
5: Gleich 5 nach 5.
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0: Ja, ich möchte nochmal aufgreifen, dass es hieß, es wird ab heute kälter. Ich habe extra einen langen Pulli angezogen.
5: Und jetzt schwitzt du.
0: Und jetzt schwitze ich. Oder zumindest ist mir sehr warm. Ich habe auch nichts Kurzes dabei. Und ich frage mich, worauf kann man sich eigentlich noch verlassen, wenn schon nicht mehr auf die Wettervorhersage?
5: Naja, Also es ist ja so, die Frühwerte, ja. Ne? Die sind ja oft relativ hoch,
0: ja.
5: Wenn es bedeckt und bewölkt ist.
0: Ja.
5: Kalt wird es ja nur, wenn es sternenklar ist, aber es ist ja definitiv nicht sternenklar. Das heißt also, es ist verhältnismäßig mild jetzt in der Früh, es wird aber im Laufe des Tages einfach auch nicht viel wärmer werden. Also jetzt so rund 17, 18 Grad und nachher halt dann maximal 23. Da sind dann nur noch 5 Grad Unterschied.
0: Ah ja.
5: Aber Pulli ist jetzt, also ich habe nicht gesagt, zieht eine Winterjacke an.
0: Nee, ich habe es auch gestern im Radio gehört, muss ich sagen. Das war
5: aber nicht bei mir.
0: Nee, okay, nicht bei dir. ist ja auch völlig wurscht. Eine Sache bleibt auf jeden Fall gleich, nämlich, dass unsere Frühaufstellprämie startet und wir immer noch diese Tasse haben, weil der neue Preis noch nicht angekommen ist. Wir warten stündlich drauf, aber solange gewinnt ihr unsere letzten Tassen als Dankeschön fürs frühe Aufstehen und fürs Einschalten. 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Der sollte sich jetzt noch eine besorgen, bevor es zu spät ist. 0800 123 2340. Starten wir in die neue Woche jetzt.
5: Ja? So.
0: Bleibt doch nichts anderes übrig. Das ist halt so.

0: Ja, gleich haben wir es 5.12 Uhr am Montag.
1: Guten Morgen.
2: Hallo, guten Morgen.
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0: Alle um mich herum sind heute irgendwie fit. Ich weiß nicht so. Auch Sarah ist heute Morgen so das blühende Leben. Ich weiß auch nicht, was da wieder los ist.
4: Ich habe nur 2-3 Stunden geschlafen. Dann ja? Ist es ja auch schon wieder so, dass man dann erstmal ja? So richtig fit ist. Und dann kommt das Loch ja erst um 12 ja. Oder so. Aber es interessiert dann ja keinen mehr, weil dann haben wir ja unser Tagwerk getan.
0: Richtig. Und wir haben schon Menschen, die sind gut laut am Telefon. Und zwar Silvana. Guten Morgen.
5: Ja, schönen guten Morgen.
0: Ja, hallöchen. Ja, Silvana, wir wollen alles wissen vom Wochenende.
5: Oh, da gibt es, glaube ich, nicht so viel zu erzählen. Geschwitzt.
0: Ja, das ist wahr. Und die Nächte waren unerträglich heiß wieder. Es war wirklich unfassbar. Also
5: Und der erwartete Regen kam leider auch nicht.
4: Ja, aber der kommt noch die nächsten Tage. Kinder, es ist vorbei mit der Hitze, ob ihr mir glaubt oder nicht. Es ist jetzt so, dass ich würde fast prognostizieren, nie wieder in diesem Jahr so richtig krasse Hitze kommt.
0: Ah ja, na gut.
4: Und dann ist schon so Ende August und so, da kann es schon nochmal so richtig heiße, schöne Sommertage geben, aber jetzt nicht mehr so am Stück.
0: Ich dachte teilweise, hat es so schön gedonnert und geblitzt, aber es kam halt kein Regen runter. Das war schade.
4: So kurz vorm Höhepunkt dann.
0: Ja, Silvana, und warum bist du denn jetzt überhaupt schon auf? Was ist denn da los?
5: Ich bin schon auf, weil ich gerade auf dem Weg zu meiner Ausbildung bin.
0: Ei.
5: Als vielleicht ältester Azubi von Thüringen.
0: Ja, Keine Ahnung. Das macht nichts. Was machst du denn für eine Ausbildung?
5: Ich mache eine Ausbildung beim Finanzamt.
4: Okay, also jetzt muss man mal sagen, also du machst quasi jetzt was Neues. Du hast gesagt, mein alter Job gefällt mir nicht mehr so. Jetzt mache ich was Neues oder wie müssen wir uns das vorstellen?
5: Na, ich bin als Quereinsteiger reingekommen ins Finanzamt und jetzt habe ich aber gesagt, ich möchte es genauer wissen und mache jetzt meine Ausbildung.
4: Wirst du gerne gehasst? Also ich glaube, es muss einem ja egal sein, was die Leute von einem sagen oder denken, wenn man beim Finanzamt arbeitet.
5: Ja. Ja, irgendwer muss ja den Job nicht machen und wenn ich nicht mache, macht wer anders.
0: Ja. Also gut, vielleicht kannst du
4: aber
0: nicht mal...
4: Aber es ist geil, wenn du beim Finanzamt arbeitest, guck mal, du hast immer gleich was zu schwätzen. Also Leute fragen dich, wo arbeitest du, sagst Finanzamt, da hat jeder eine Geschichte oder jeder kann dir eine Geschichte erzählen.
0: Ja, gut, okay. Ich wollte schon ein paar Sachen sagen. Jetzt sage ich gar nichts mehr. Du kriegst auf jeden Fall noch...
5: Nein, alles gut.
0: Du kriegst auf jeden Fall noch...
5: Bin ja noch nicht im Dienst.
0: Ja, eine Tasse kriegst du noch. Herzlichen Glückwunsch. Ja. Silvana, wir wünschen dir einen fabelhaften Tag. Grüße den Rest der Crew auf dem Finanzamt. Alles Liebe. Ja. Hau rein und weiter viel Spaß.
5: Mit Sarah und Lars.
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0: 5.20 Uhr, aber es ist die MDR Jump. Guten Morgen, Familie ist hier am Montag. Und ja gut, das ist sie dann wohl, ne? Die Ruhe vor dem Sturm.
1: Die Ruhe vor dem ersten Schultag nach den Sommerferien. Bald klingt es dann wieder so. Die Schnitten liegen schon geschmiert im Kühlschrank. Dann nicht mehr lange, dann werden die Kiddies aus den Betten geholt.
0: Ein guter Zeitpunkt, die letzten Wochen noch mal kurz Revue passieren zu lassen.
2: Hallo, einen wunderschönen guten Morgen. Hier ist die Romy. Und zwar muss ich sagen, unsere Kinder hatten ein mega, mega, also wirklich tolles Wetter. Es konnten alle baden gehen, es konnten alle raus. Wer in Urlaub war, noch besser. Wer nicht, hat sich zu Hause schön gemacht. Und ich finde es auch eigentlich gar nicht so schlimm, dass jetzt deutliche Abkühlung ist, weil dann schwitzen die Kinder nicht mehr so und können sich besser auf die Schule konzentrieren.
1: Schauen wir mal, wie das läuft mit der Konzentration am ersten Schultag. Da werden ja erstmal Bücher und Stundenpläne ausgeteilt. Ne? Teilweise gibt es neue Klassenzimmer oder sogar Sitznachbarn,
0: ja,
1: erstmal entspannt machen.
0: Auf jeden Fall wünschen wir allen Schülern und Schülerinnen einen schönen ersten Schultag. Ne? Und wenn es im Ranzen komisch riecht, wenn ihr ihn aufmacht, ja, das war mal eine Banane. Und ich kann euch sagen, den Geruch bekommt ihr auch nie mehr raus aus dem Ding. Das viel Spaß die nächsten Jahre.
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0: 5.30 Uhr haben wir. Guten Morgen, die MDR Jump. Guten Morgen, Familie ist hier am Montag. Und jetzt der Blick auf die Straßen. Fabian Magerhans im Verkehrszentrum. Wie schaut's denn aus heute Morgen?
1: Guten Morgen. Ja, es gibt eine gesperrte Bundesstraße, die B242. Die ist zwischen Saurasen und Abzweig Rammelburg wegen Bergungsarbeiten gesperrt. B176 zwischen Backleben und Kölleda liegt ein totes Reh auf der Fahrbahn. Im Landkreis Geiz ist die Straße zwischen Abzweig Arnsgrün und Wolfsheim wegen eines Feuerwehreinsatzes gesperrt. Es brennt eine Lagerhalle. Bitte Fenster und Türen schließen und Lüftungen und Klimaanlagen abschalten. In der Elbe bei Heidenau-Pratschwitz wurde eine Weltkriegsbombe gefunden. Für die Entschärfung muss ein großer Bereich im Radius von 1 Kilometer evakuiert werden. Betroffene Einwohner werden gebeten, bis 9 Uhr das Gebiet zu verlassen. Alle Infos auch auf mdr.de. Habt ihr noch was gesehen? Staus, Blitzer. Ruft uns an, kostenlos unter 0800 123 2340.
0: Sarah, was haben wir für ein Wetterchen heute?
2: Ja, dieser Hitze-Schwitze-Hochsommer, der ist erstmal vorbei. Die Gewitter haben oder bringen eine kräftige Abkühlung. Mit 18 bis 23 Grad sind heute rund 15 Grad weniger drin als noch am Samstag. Und daran merken wir, die Frühwerte sind teilweise schon die Höchstwerte des Tages. Und wenn wir von Gewittern sprechen, es gibt gerade einige Unwetterwarnungen mit Schwerpunkt Ostsachsen, aber auch Thüringen. Und neben den Gewittern gibt es heute viele Wolken, schon auch Sonne, aber insgesamt ist es also wechselhaft und rumpelig. Und so richtig viel ändert sich die nächsten Tage nicht. Es bleibt wechselhaft und maximal moderat warm.
0: Hallo, hallo. Ja, und da startet die Guten Morgen Familie am WhatsApp-Handy scheinbar gut gelaunt in den Tag.
3: Einen wunderschönen guten Morgen, Sarah, Lars und die Guten Morgen Familie. Endlich ein wunderschönes Wetter. Das schockiert mich noch nicht mal der Montag. Alles wunderbar. Trotzdem 18 Grad. Also kein Grund zum Meckern. Lasst es jucken, Leute. Schöne Woche euch allen.
2: Also ihr wartet schon mal zufrieden. Dem reicht der Blick auf die Temperaturen für die nächsten Tage. Wenn ihr ein bisschen mehr braucht, okay.
0: Ah, wir ziehen nämlich um und haben Geschenke für euch. Und die erste Überraschung wartet auf euch gleich nach Sophie, Alice Baxter und Joe.

0: Es ist 5.40 Uhr, der MDR Jump Guten Morgen Familie ist hier am Montag. Und wenn ihr das gerade hier so hört, dann ist schon mal gut.
1: Na? Sag mal, im normalen UKW oder DAB-Radio kann das natürlich jeder.
0: Ja.
1: Aber es geht auch digital. Und da ist es heute soweit. 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
1: Ja, nee, alles wird besser.
0: Ach so.
1: Es gibt ein paar neue, sehr, sehr praktische Funktionen. Sabrina hat auch schon eine entdeckt.
2: 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Ich bin zu ARD Sounds gewechselt, welche ich mir im App Store runtergeladen habe und finde es ganz toll, gerade weil man auch nachhören kann, das im Radio nicht funktioniert.
0: Tja.
1: Ja, das ist der Hammer, ne? 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Zurückspulen quasi, wie damals die Kassetten, wer noch weiß, was das ist. Also falls euch ein Song besonders gut gefallen hat oder ein Gag von Lars, was auch immer.
0: Das finde ich ja persönlich eher ein bisschen gruselig, aber,
1: ja.
0: Aber eine Sache gefällt auch mir ausgesprochen gut und das sind natürlich Geschenke.
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1: 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Falls euch das jetzt zu viele Infos waren, einfach zurückspulen und nochmal hören. 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
0: 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Na? Jetzt ist noch Zeit, weil gleich geht's dann auch schon los. Also später, aber gleich, also noch in dieser Show.

0: habt ihr mir für immer versaut. Auch nach Jahren höre ich immer nur, Ron ist Hafer, Ron ist Hafer.
1: Ja, also was Ron ist, ist mir persönlich völlig egal. Klar ist, er ist sehr früh. Ja? 5:45, hier ist die MDR Jump. Guten Morgen, Familie, am Montag.
0: Und der hat genau zwei Farben.
2: Einen wunderschönen guten Morgen an das Morningshow-Team. Hier ist der Matze. Ich schicke euch voll dunkle, graue 18 Grad aus Bitterfeld. Habt ihr einen super Start in die neue Woche. Und erster. Mhm.
0: Ja, er war wirklich der Erste, der sich gemeldet hat, der gute Matze, noch vor 5. Und eins bleibt, ja, es ist nicht mehr ganz dunkel, ne? So halbdunkel und grau. Aber wir machen das Beste draus.
1: So ist es, und zwar direkt nach Kamrad oder mit Kamrad.
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0: Guten Morgen, jetzt haben wir es 5.48 Uhr. Hier ist die MDR Jump. Guten Morgen, Familie, am Montag. Und ja, da haben die Einstellungsfeiern vom Wochenende ihre Spuren hinterlassen. Ja?
1: Oder überall im WhatsApp-Status, auf Instagram, in der Familiengruppe bei WhatsApp. Überall Bilder von Kiddies mit Zuckertüten in der Hand, stolze Eltern, Tränchen.
0: Ja, und wir haben es uns nicht nehmen lassen und haben am Wochenende einfach mitgefeiert. Ne? Zum Beispiel war unser Reporter Chris an der Grundschule Apfelbaum in Schweta bei Oschatz dabei. Und vor der großen Party ist erstmal das neue Klassenzimmer bezogen worden.
2: Da melden sich alle ganz, ganz vorbildlich. Wer bist du denn?
3: Die Hella.
2: Worauf freust du dich am meisten in der Schule?
3: Dass ich lernen kann.
2: Möchtest du schreiben lernen oder möchtest du lieber rechnen lernen? Worauf freust du dich mehr?
3: Auf Rechnen.
2: Auf Rechnen. Kannst du schon ein bisschen rechnen?
3: 1 + 1 = 2.
2: So, und wer bist du denn?
3: Ich bin die Ria.
2: Und hast du auch ein Fach, auf das du dich freust? Sport?
3: Sport. Ich habe jetzt frei, weil ich mir meine Schulter gebrochen habe.
2: Oh, jetzt musst du aber ein bisschen warten nochmal. Ne?
3: Ja, 6 Wochen.
2: 6 Wochen, aber dann darfst du wieder Sport mitmachen. Das ist schön. Wer ist denn noch frisch dabei?
4: Johanna.
2: Und du hast auch schon die erste kleine Zahnlücke, sehe ich da, ja?
4: Ich habe 5 Zähne.
2: 5 Zähne. So, und freust du dich auf deine Zuckertüte?
4: Ja, weil ich habe sie selber gebastelt.
2: Ach, du hast die selber gebastelt. Wie sieht die aus? Erzähl mal.
4: Mit Blumen und Schmetterling.
2: Ja?
4: Und lila.
1: Na, Klassiker. Also Zuckertüten, Zahnlücken, gebrochene Schultern. Das sind so die Gespräche, die man führt, wenn man das erste Mal in einem Klassenzimmer sitzt.
0: Okay, gut so, ne? Die erste binomische Formel kommt noch früh genug. Jetzt zum Beispiel von Fabian Magerhans. Ach nee, der hat eine Sofortmeldung.
5: Ja, große Holzteile. Die liegen auf der A14 Richtung Magdeburg. Vorsicht zwischen Gröbers und Halle Ost auf der rechten Spur.
0: Sehr gut, wunderbar. 1 setzen.
6: Danke. 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
1: Guten Morgen am frühen Montag, gleich um 6.10 Uhr. Der erste Sommerquickie für diese Woche. Und das Wichtigste haben wir jetzt schon mal für euch.
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3: Um 6 Uhr mit Susanne Lemke. Das Feuer im belgischen Naturschutzgebiet Hohes Venn rückt nicht weiter auf deutsches Gebiet vor. Wie ein Feuerwehrsprecher am Morgen mit sagte, spielen leichter Regen, Windstille und hohe Luftfeuchtigkeit den Einsatzkräften in die Hände. Am späten Abend mussten aus Sicherheitsgründen etwa 30 Bewohner in zwei Ortsteilen von Monschau ihre Häuser verlassen. Inzwischen sind in dem größten Waldbrand in der Geschichte Belgiens etwa 3000 Hektar Fläche verbrannt. Bundesfinanzminister Lars Klingbeil will Start-ups in Deutschland mit besseren steuerlichen Bedingungen unterstützen. Der SPD-Politiker Klingbeil sagte den Zeitungen des Redaktionsnetzwerks Deutschland, die Bundesregierung werde so dafür sorgen, dass deutlich mehr privates Kapital in junge, innovative Unternehmen fließe. Hintergrund sei, dass junge Unternehmen zu oft am Kapital für den nächsten Wachstumsschritt scheiterten. Klingbeil will dem Bericht zufolge heute in Berlin auf einer Konferenz mit Gründern über ihre speziellen Bedürfnisse sprechen. Die BSW-Fraktion im Thüringer Landtag kommt heute zu Beratungen zusammen. Hintergrund ist die Forderung des Bundesvorstandes, Ministerpräsident Mario Vogt nicht länger zu stützen und den Weg für einen parteiunabhängigen Regierungschef freizumachen. Steffi Eschrich vom Thüringer BSW-Landesverband sagte dem MDR, sie gehe vom Fortbestand der Bromberg-Koalition aus. Zwar gebe es in jeder Partei Diskussionen, man werde aber nicht mit der AfD einen neuen Ministerpräsidenten wählen. In Heidenau soll im Laufe des Tages eine Fliegerbombe aus dem Zweiten Weltkrieg entschärft werden. Der 250 Kilogramm schwere Blindgänger war in der Elbe im Bereich Heidenau-Pratzschwitz entdeckt worden. Anwohner im Radius von etwa 1000 Metern um den Fundort sollen bis 9 Uhr den Sperrbereich verlassen. Betroffen sind beide Elbseiten. Die Stadt hat Notunterkünfte eingerichtet. Am letzten Tag der Leichtathletik-EM in Birmingham haben die deutschen Sportler weitere Medaillen gewonnen. Frederik Rupert rannte über 3000 Meter Hindernis zu Gold. Bronze ging an Karl Bebendorf aus Dresden. Speerwerferin Julia Ulbricht überraschte mit Silber. Ebenfalls Silber sicherte sich die gemischte deutsche Sprintstaffel über 4x100 Meter. Bei der Schwimm-EM in Paris holte Isabel Gose über 400 Meter Freistil Silber. Bronze ging an Maja Werner. Bei den Männern gewann Lukas Mertens in der gleichen Disziplin Bronze. Das waren die Nachrichten.
1: 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Fabian Magerhans, guten Morgen.
4: Guten Morgen und erstmal Vorsicht. A14 Richtung Magdeburg zwischen Gröbers und Halle Ost liegen Holzteile auf der rechten Spur. B176 Vorsicht zwischen Backleben und Köllela liegt ein totes Reh. Und die B242 ist zwischen Saurasen und Abzweig Rammelburg wegen Bergungsarbeiten gesperrt. Landkreis Greiz, die Straße zwischen Abzweig Arnsgrün und Wolfsheim ist wegen eines Feuerwehreinsatzes gesperrt. Hier brennt eine Lagerhalle, bitte Fenster und Türen schließen und Lüftungen und Klimaanlagen abschalten. Ein Blitzer heute Morgen auf der A9 Richtung Berlin zwischen Halle und Bitterfeld-Wolfen. Habt ihr noch Staus oder Blitzer gesehen? Ruft uns an, kostenlos unter 0800 123 2340.
1: Sarah, wie wird das Wetter?
5: Ja, der Hitze-Schwitze-Hochsommer, der ist ja erstmal vorbei. Die Gewitter haben oder bringen eine kräftige Abkühlung. Mit 18 bis 23 Grad sind es heute, ich habe mal gerechnet, rund 15 Grad weniger als noch am Samstag. Und wir merken, also die Frühwerte sind dabei oft schon die Höchstwerte des Tages. Und wenn wir von Gewittern sprechen, es gibt gerade einige Unwetterwarnungen mit Schwerpunkt zum Beispiel im Vogtland, in Mittel- und Ostsachsen, im Erzgebirge und rund um Meißen. Und neben diesen Gewittern gibt es dann heute mehr Wolken als Sonne, immer wieder auch Schauer. Der Tag ist also nicht immer unfreundlich, aber sehr wechselhaft und maximal moderat warm. Die nächsten Tage ändert sich nicht viel. Wir bleiben bei diesen Höchstwerten rund um 20 Grad. Mal mehr, mal weniger Schauer, weiter Gewitter am Donnerstag. Da dann wieder mehr Sonne und wieder etwas wärmer.
1: Sarah hat gerechnet, da würde ich auf jeden Fall immer noch mal nachrechnen. Aber das ist nur...
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1: Guten Morgen.
5: Gleich 5 nach 6.
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1: Ja, gleich geht's in die erste Runde Sommerquickie dieser Woche.
5: Da starten wir mit einer gepflegten Runde Guten Morgen, machen weiter mit 3 Fragen und 3 heißen Preisen und am Schluss, ja, da sind dann eigentlich immer alle happy.
7: Guten Morgen.
8: Ja, einen wunderschönen guten Morgen.
7: Guten Morgen.
8: Guten Morgen.
1: Ja, wunderbar. 0800 123 2340 ruft jetzt an, weil gleich 6.10 Uhr geht's wie immer um Sommerpakete mit Eiskaffeetasse, Strandtasche und sehr Powerbank.
7: Schön.
1: Ja, bitteschön, bitteschön.
7: Dank,
1: 0800 123 2340 jetzt an.

0: 6.10 Uhr. Die MDR Jump Guten Morgen Familie ist hier am Montag.
1: Und da ist bei vielen alles durcheinander, ne? Heute am ersten Schultag. Erst Kinder wecken, dann Kaffee kochen oder doch andersrum.
0: Ja, eine Sache bleibt, wie sie ist. Jetzt wird erstmal gequält.
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1: Drei Fragen, drei Antworten, drei heiße Preise. Jeden Morgen quizzen wir mit euch um unsere Sommerpakete und ganz nebenbei checken wir auch noch ab, was so los ist im Osten und der Welt.
0: Eiskaffeetasse, Strandtasche, Powerbank, ist alles drin für euch. Jasmin aus Wurzen ist dran. Guten Morgen.
3: Einen wunderschönen guten Morgen.
0: Hey, das klingt aber so, als wäre das ein tolles Wochenende gewesen, Jasmin.
3: Oh ja, einmal frei. Wir hatten Einschulung und gestern waren wir bei RB in Leipzig.
0: Ja, Mensch, das war toll. Klasse. Und jetzt quizst du auch noch mit hier. Also mehr geht ja gar nicht, ja? Drei Fragen, fünf Sekunden Zeit pro Antwort und wir legen los. Jasmin, mit Frage Nummer eins. Pass auf, die Leichtathletik-EM ist durch und es gab einige Medaillen für Deutschland. Unter anderem hat sich Leo Neugebauer zum König der Leichtathletik gekrönt. Ist jetzt nicht nur Welt, sondern auch Europameister im legendären Mehrkampf, der aus wie vielen Disziplinen besteht? Jasmin.
3: Oh.
0: Ungefähr.
3: Das ist eine gute Frage.
0: Ja, sag mal irgendwas.
3: Ich würde sagen drei.
0: Ich würde sagen, fast 10 wären es gewesen. Aber
1: bei uns in der Grundschule waren es 3.
0: So. Ja, in der Grundschule, aber das ist sehr gut. So, nach ersten guten Erfahrungen will Weimar weitere gepflasterte Straßenbereiche glatt schleifen. Dadurch wird das Pflaster ebener und also rutschfester, was unter anderem für Radfahrer angenehm ist. Dabei geht es übrigens nicht um Beinsteinpflaster oder Bauchsteinpflaster, sondern wie nennt man diese Steinstraßen nochmal genau?
3: Kopfsteinpflaster.
0: Sehr wohl, richtig. Frage Nummer 3. In Haselbachtal gab es am Wochenende die legendären Western-Tage. Mit dabei natürlich jede Menge Cowboys. Aber wie nennt man das Seil nochmal mit der Schlinge, mit dem Cowboys Rinder einfangen?
3: Lasso?
0: Ja? Guck mal hier. Zwei richtige Antworten. Toll, wunderbar. So kann die Woche doch starten. Ja, Jasmin? Toll. Dann wünschen wir dir einen schönen Start in die neue Woche. Alles Liebe nach Wurzen. Ja? Grüß das Kind. Heute, erster Schultag. Ja? Hau rein. Ja? Und weiter viel Spaß.
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Guten Morgen, hier ist das MDR Jump Verkehrszentrum mit einer Meldung für die A14 Richtung Magdeburg. Zwischen Nossen Ost und Nossen Nord ist die Autobahn nach einem LKW-Unfall jetzt gesperrt. Hier bitte unbedingt eine Rettungsgasse bilden.

0: Gleich haben wir es, 6.20 Uhr, die MDR Jump. Guten Morgen, Familie ist hier. Am Montag.
1: Und während sich einige von euch da um die erste Brotdose des neuen Schuljahres kümmern, da stürzen wir uns jetzt nochmal aufs Kuchenbuffet vom Wochenende.
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3: Was war denn hier los? Bei uns auf der Straße wurden Einschulungen gefeiert, als wäre es das Letzte, was man in seinem Leben je feiern darf. Da marschierten die los, riesige Zuckertüten mit kleinen Bähnchen unten dran, stolz wie Bolle. Und die Eltern erst, die sahen aus, als hätten die gerade selber erst das Abitur bestanden. Dabei kristallisierten sich übrigens zwei völlig unterschiedliche Lager heraus. Beim Schulze unten war klar, was passiert. Ne? Eine Einschulungsfeier in einem Dreiseitenhof. Mit Bühne, Liveband, Zelten hinter der Mauer und am Abend noch ein Feuerwerk, wo ich dachte, alles klar, die Pyro-Games haben Probetag. Also wild, groß, laut und ach, was weiß ich nicht alles. Nun muss man dazu sagen, die Schulzens fahren jedes Jahr nach Wacken. Deshalb so eine Party, ne? Ach so, und ihren Sprössling, den Finn, den haben sie auf der eigenen Party nicht gesehen. Der war nämlich auf der Party nebenan. Der war in der Linde, beim Christian. Da haben nämlich drei Familien zusammengelegt und eine Einschulung gefeiert. Keine Bühne, keine Band, kein Feuerwerk. Dafür Kinder mit eisverschmierten Wangen, völlig aus der Puste vom Sack hüpfen und Verstecke spielen und so breitem Lachen, dass man automatisch mitgrinsen musste. Und ich habe so eine leise Ahnung, welche Einschulung in 10 Jahren die besseren Geschichten liefert. Aber es gab auch Gemeinsamkeiten. Auf beiden Partys war es jeweils der Onkel, der schlüpfrige Witze erzählen wollte. Gott sei Dank war es auf beiden Partys so laut, dass die keiner hören konnte.
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1: Hier ist die MDR Jump. Guten Morgen, Familie. Es ist gleich 6.30 Uhr und jetzt alles, was heute wichtig wird, mit Susanne Lemke.
2: Das oberste Gericht Russlands verhandelt heute erneut über den Ausschluss der oppositionellen Jabloko-Partei vor der Parlamentswahl im September. Die Antikriegspartei hatte Berufung gegen die Gerichtsentscheidung eingelegt. In einem anderen Verfahren wird das Urteil gegen Jabloko-Vize Lev Schlossberg erwartet. Er soll die russische Armee verunglimpft haben. Für mehr als 1 Million Kinder in Mitteldeutschland beginnt heute das neue Schuljahr. Darunter sind etwa 72.000 ABC-Schützen. Die Polizei hat angekündigt, verstärkt an Schulen und auf Schulwegen die Geschwindigkeit von Autofahrern zu kontrollieren. Pop- und Rocksängerin Bonnie Tyler wird heute in ihrer walisischen Heimat beigesetzt. Die Trauerfeier findet in Swansea im Familien- und Freundeskreis statt. Tyler war vor 1,5 Wochen im Alter von 75 Jahren in einem Krankenhaus in Portugal gestorben.
1: Und jetzt der Blick auf die Straßen. Fabian Magerhans im Verkehrszentrum. Guten Morgen.
3: Guten Morgen. Es gibt erstmal Neuigkeiten für die A14 Richtung Magdeburg. Zwischen Dreiknossen und Nossen Nord ist die Autobahn nicht mehr gesperrt. Jetzt noch 5 Kilometer Stau wegen Bergungsarbeiten. Plan 20 Minuten mehr Zeit ein. A2 Richtung Hannover. Zwischen Irxleben und Bornstedt ein Baustellenstau. 2 Kilometer Stau und ungefähr 10 Minuten plus. A9 Richtung München. Vorsicht zwischen Bergbad Steben und Naila Selbitz liegt ein Reifenmantel auf der Fahrbahn. Und wegen Bergungsarbeiten ist die B242 zwischen Saurasen und Abzweig Rammelburg immer noch gesperrt. Landkreis Greiz, die Straße zwischen Abzweig Arnsgrün und Wolfsheim ist wegen eines Feuerwehreinsatzes gesperrt. Hier brennt eine Lagerhalle. Blitzer stehen auf der A4 Frankfurt Richtung Dresden zwischen Dresden-Neustadt und Dresden-Hellerau und A9 Richtung Berlin zwischen Halle und Bitterfeld-Wolfen. Habt ihr noch Staus oder Blitzer gesehen? Ruft uns an, kostenlos unter 0800 123 2340.
1: Saurasen, finde ich cool. So sieht es bei meinen Eltern aus, wenn ich mich 4 Wochen kümmern muss, wenn die im Urlaub sind. Das ist auch ein Saurasen am Ende. Na gut, Sarah, wie wird das Wetter?
4: Ja, also nach der großen Schwitzehitze kommt jetzt das große Donnerwetter. Wir haben nach wie vor Unwetterwarnungen mit Schwerpunkt zum Beispiel im Vogtland, in Mittel- und Ostsachsen, im Erzgebirge rund um Meißen. Und diese Gewitter haben oder bringen eine kräftige Abkühlung. Mit 18 bis 23 Grad sind es heute rund 15 Grad weniger als noch am Samstag. Und wir merken, die Frühwerte sind dann oft auch schon die Höchstwerte des Tages. Neben diesen Gewittern gibt es heute mehr Wolken als Sonne und immer wieder auch Schauer. Der Tag also nicht immer unfreundlich, aber eben ja sehr wechselhaft und maximal moderat warm. Die nächsten Tage ändert sich nicht viel. Wir bleiben bei diesen Höchstwerten rund um 20 Grad. Dazu mal mehr, mal weniger Schauer, weiter Gewitter. Erst am Donnerstag gibt es dann mehr Sonne und es wird wieder etwas wärmer.
1: Und hier wird es gleich mal Zeit, Bilanz zu ziehen.
5: Ich wollte einfach Spaß.
6: Jetzt hatte ich Spaß.
5: Uns hat sehr viel Spaß gemacht.
7: Spaß gemacht?
8: Das hat uns sehr großen Spaß gemacht.
1: Ach so.
4: Das klingt doch hervorragend, ja? Weil Spaß ist ja quasi unser Spezialgebiet. Und deswegen feiern wir nochmal die vielen deutschen Erfolge bei der Leichtathletik und vor allem auch die ostdeutschen Erfolge bei der Schwimm-EM.
1: Es regnet Medaillen. Noch in dieser halben Stunde gegen 6.50 Uhr.

0: Guten Morgen. Gleich haben wir es 6.38 Uhr. Die MDR Jump Guten Morgen Familie ist hier. Am Montag, ja gut, da wünschen wir an dieser Stelle allen Lehrern und Lehrerinnen, was wünscht man so? Viel Kraft.
1: Ja, Schule geht wieder los, ja. Ne? Auch die Zuckertüten vom Wochenende sind inzwischen verdächtig leer und am Zuckerschock, also da sind wir nicht ganz unschuldig. Rund 80.000 Zuckertüten haben wir auch in diesem Jahr wieder an Schulen in Sachsen, Sachsen-Anhalt und Thüringen verschickt.
0: Und offenbar ist auch eine beim kleinen Willi angekommen.
2: Hallo Sarah und Lars. Hallo liebes NDR Jump Team. Danke für die tolle Zuckertüte. Ciao, Kakao.
0: Ciao, Kakao, jawohl. Und ich meine, wir kümmern uns ja jetzt nicht nur um die Schulkinder, sondern auch um die Menschen, die, naja, im Hintergrund alles zusammenhalten. Ja? Mandy aus Oberseida hat da schon jemanden im Kopf.
3: Möchte allen Schulanfängern, Schülerinnen und Schüler einen guten Start fürs neue Schuljahr wünschen. Und zugleich möchte ich aber auch mich bedanken bei der Busfirma Heinig, dass die immer so die Schulkinder gut in die Schule begleiten, immer Spaß mit denen haben. Ist ein tolles Busunternehmen. Möchte ich mal ein ganz großes Lob aussprechen.
0: Aha, aha.
1: Das trifft sich aber gut. Also die ganze Woche küren wir wieder unsere Helden der Zuckertüte. Das sind zum Beispiel eben die Busfahrer, die unsere Kinder sicher und gut gelaunt zur Schule bringen. Die Frau von der Essensausgabe, die auch mal ein bisschen mehr Soße auf die Kartoffeln macht. Oder auch der Hausmeister, keine Ahnung, der sich einfach um jedes nicht nur technische Problem kümmert.
0: Erzählt uns von euren Helden der Zuckertüte auf mdrjump.de. Den ersten, ich nenne es mal Überraschungsbesuch, starten wir ja noch heute Morgen. Und zwar gegen, ja, 7.20 Uhr hier bei uns in der Show.
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0: Tja, who's laughing now? Das will etwa Max wissen um 6.42 Uhr und wir kennen die Antwort. Wir lachen jetzt. Endlich sind nämlich alle wieder am Start hier in der MDR Jump. Guten Morgen, Familie. Hallöchen.
1: So, ich wünsche euch auch einen wunderschönen guten Morgen. Ich melde mich mal wieder zurück. Die Ferienzeit ist vorbei. Das heißt, ich bin jetzt wieder so früh munter wie jetzt. Also, eine schöne Woche und kommt gut durch den Verkehr in Erfurt, trotz der ganzen Baustellen und der neuen Vollsperrung, die sie jetzt wieder überall machen. Gell? Ciao, ciao.
2: Schönen Tag dir, lieber Mario und allen anderen, die nach den Ferien morgens endlich wieder bei uns sind.
0: Ein kleines Stoßgebet für alle, die heute ihren ersten Arbeitstag nach dem Urlaub haben. Ja. Dafür haben wir Coldplay eingekauft. Hier ist We Pray.
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0: Coldplay, We Pray in der MDR Jump Guten Morgen Familie. Und ja, das hat bestens geholfen, ne? Es lief doch super bei der Schwimm-EM. 6.46 Uhr haben wir es gleich. Und wir ziehen jetzt ein bisschen Bilanz.
1: Oh, Sportnet Timmy ist bei uns mit einem breiten Grinsen im Gesicht. Die Schwimm-Europameisterschaft ist also vorbei. Ja, und wir können mehr als zufrieden sein, oder?
2: Ja, sowas von, vor allem für unsere Athleten im Osten ging es ja auch richtig gut los. Gucken wir erstmal auf die Gesamtbilanz. 24 Medaillen gab es in Paris. Das sind 6 Medaillen mehr als noch vor 4 Jahren in Rom. Ja, und das wertvollste Gepäck hat natürlich der Magdeburger Johannes Liebmann. Er reist mit den einzigen 2 Goldmedaillen für das deutsche Team zurück nach Sachsen-Anhalt. Der Weltrekord, den er dabei aufgestellt hat, ist natürlich die Krönung. Ne? Habt ihr gesehen, wie er einfach dieser goldenen Linie im Wasser weggeschwommen ist? Wahnsinn.
3: Für mich passt es noch nicht ganz zusammen. Ich bin mega, mega glücklich. Besser hätte es wirklich nicht laufen können. Die Zeit ist unglaublich schnell.
1: Das wird natürlich den nächsten Tag in Magdeburg gefeiert, oder was?
2: Ja, absolut sicher. Ich check nachher mal, wo wir zum Feiern hinkommen müssen. Die Magdeburger waren ja insgesamt eine Klasse für sich bei dieser EM.
1: Mega. Und dann gab es ja auch noch die Leichtathletik-EM und auch da sind wir zufrieden, oder?
2: Ja, viele sagen, Germany is back. Bei der letzten EM gab es magere 11 Medaillen und nur eine goldene. Diesmal 6-mal Gold, 10-mal Silber, 5-mal Bronze. Davon gehen auch viele in den Osten. Diskos, Sprint, Staffel, Hindernis. Unser Görlitzer Zehnkampfkönig Leo Neugebauer sowieso. Wir sind auf jeden Fall sowas von da.
0: Gut, und dann ist doch auch richtig Party angesagt.
2: Ja, so sagst du's.
0: Ja.
2: Die Offiziellen vom Deutschen Leichtathletikverband, die bleiben, ja, würde ich sagen, Deutscher in ihrer Freude.
4: Wir dürfen jetzt nicht überheblich werden. Wir dürfen jetzt uns nichts vormachen. Wir sind sehr gut im Rennen. Aber der entscheidende Wettkampf wird in 2 Jahren in Los Angeles stattfinden. Und da ist dann die ganze Welt am Start.
0: Ja gut, so. Also ich sag mal, wir feiern die Feste, wie sie fallen und deswegen stoßen wir heute Morgen mit einer extra Tasse Kaffee an und sagen herzlichen Glückwunsch an alle Athleten. Wir wissen, viele, ja, hört im Osten auch die MDR Jump, guten Morgen Familie und deswegen, wir sind stolz auf euch.
1: Mega.
0: Super gemacht. Toll.

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12: Guten Morgen am Montag. 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
13: Um 7 Uhr mit Susanne Lemke. Das Feuer im belgischen Naturschutzgebiet Hohes Venn rückt nicht weiter auf deutsches Gebiet vor. Wie ein Feuerwehrsprecher am Morgen sagte, spielen leichter Regen, Windstille und hohe Luftfeuchtigkeit den Einsatzkräften in die Hände. Am späten Abend mussten aus Sicherheitsgründen etwa 30 Bewohner in 2 Ortsteilen von Monschau ihre Häuser verlassen. Inzwischen sind in dem größten Waldbrand in der Geschichte Belgiens etwa 3000 Hektar Fläche verbrannt. Die BSW-Fraktion im Thüringer Landtag kommt heute zu Beratungen zusammen. Hintergrund ist die Forderung des Bundesvorstandes, Ministerpräsident Mario Vogt nicht länger zu stützen und den Weg für einen parteiunabhängigen Regierungschef frei zu machen. Steffi Eschrich vom Thüringer BSW-Landesvorstand sagte dem MDR, sie gehe vom Fortbestand der Brombeer-Koalition aus. Zwar gäbe es in jeder Partei Diskussionen, man werde aber nicht mit der AfD einen neuen Ministerpräsidenten wählen. In Heidenau soll im Laufe des Tages eine Fliegerbombe aus dem Zweiten Weltkrieg entschärft werden. Der 250 Kilo schwere Blindgänger war in der Elbe im Bereich Heidenau-Pratschwitz entdeckt worden. Anwohner im Radius von etwa 1000 Metern um den Fundort sollen bis 9 Uhr den Sperrbereich verlassen. Betroffen sind beide Elbseiten. Die Stadt hat Notunterkünfte eingerichtet. Bundesfinanzminister Lars Klingbeil will die Start-ups in Deutschland mit besseren steuerlichen Bedingungen unterstützen. Der SPD-Politiker sagte den Zeitungen des Redaktionsnetzwerks Deutschland, die Bundesregierung werde so dafür sorgen, dass deutlich mehr privates Kapital in junge, innovative Unternehmen fließe. Hintergrund sei, dass junge Unternehmen zu oft am Kapital für den nächsten Wachstumsschritt scheiterten. Klingbeil will, dem Bericht zufolge, heute in Berlin auf einer Konferenz mit Gründern über ihre Bedürfnisse sprechen. Am letzten Tag der Leichtathletik-EM in Birmingham haben die deutschen Sportler weitere Medaillen gewonnen. Frederik Ruppert rannte über 3000 Meter Hindernis zu Gold. Bronze ging an Karl Biebendorf aus Dresden. Speerwerferin Julia Ulbricht überraschte mit Silber. Ebenfalls Silber sicherte sich die gemischte deutsche Sprintstaffel über 4x100 Meter. Bei der Schwimm-EM in Paris holte Isabel Gose über 400 Meter Freistil Silber. Bronze ging an Maja Werner. Bei den Männern gewann Lukas Mertens in der gleichen Disziplin Bronze. Das waren die Nachrichten.
12: 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Hier sind die neuesten Meldungen aus dem MDR Jump Verkehrszentrum. Fabian Magans, guten Morgen.
14: Guten Morgen. Autobahn 2 Richtung Hannover zwischen Uexleben und Bornstedt. 2 Kilometer Stau an der Baustelle. Plant hier eine Viertelstunde mehr Zeit ein. Die B242, die ist gesperrt zwischen Saurasen und Abzweig Biesenrode wegen Bergungsarbeiten. Und die die Straße zwischen Dresden und A17 stockender Verkehr nach einem Unfall. In Rositz ist die B180 zwischen Ortseingang und Karl-Marx-Straße gesperrt nach einem Unfall. Und Landkreis Greiz, die Straße zwischen Abzweig Arnsgrün und Wolfsheim, ist wegen des Feuerwehreinsatzes gesperrt. Hier brennt eine Lagerhalle. Blitzer stehen auf der A4 Frankfurt Richtung Dresden zwischen Dresden-Neustadt und Dresden-Hellerau, A9 Richtung Berlin zwischen Halle und Bitterfeld-Wolfen, dann auf der B107 zwischen Bad Düben und Schwemmsaal und in Nora in der Sondershäuser Landstraße beidseitig. Habt ihr noch Staus oder Blitzer gesehen? Ruft uns an, kostenlos unter 0800 123 2340.
12: Sarah, was haben wir für ein Wetter heute?
15: Ja, dieser Hitze-Schwitze-Hochsommer, der ist erstmal vorbei. Das heißt, die Gewitter haben oder bringen eine kräftige Abkühlung. Mit 18 bis 23 Grad sind es heute rund 15 Grad weniger als noch am Einschulungssamstag. Und wir merken, die Frühwerte, die sind dann oft auch schon die Höchstwerte des Tages. Wenn wir von Gewittern sprechen, gibt es heute den ganzen Morgen über immer wieder Unwetterwarnungen für verschiedene Bereiche. Aktuell ist vor allem Mittel- und Ostsachsen betroffen, aber auch das Erzgebirge rund um Meißen. Vogtland ist dabei, ja. Und neben diesen Gewittern gibt es heute mehr Wolken als Sonne, immer wieder auch Schauer. Der Tag also nicht unbedingt immer unfreundlich, aber sehr wechselhaft und maximal moderat warm. Die nächsten Tage ändert sich nicht viel. Wir bleiben bei diesen Höchstwerten rund um 20 Grad. Dazu mal mehr, mal weniger Schauer, weiter Gewitter. Erst am Donnerstag gibt es dann mehr Sonne. Das Wetter beruhigt sich und es wird wieder etwas wärmer.
12: Guten Morgen.
15: Gleich 7:05.
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12: Ja, und wie war euer Wochenende so?
16: Es war schwitzig, es war dreckig, es war laut, es war unvergesslich. Vielen lieben Dank. Ja, Grüße gehen raus.
12: Hoi.
15: Ja, klingt wild. 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

0: 7.10 Uhr haben wir es. Ja, die MDR Jump Guten Morgen Familie ist hier am Montag. Und gut, wir gehen jetzt in die Verlängerung von diesem langen Partywochenende. Ja?
1: Wir haben mit euch gefeiert, nicht nur bei den Einschulungen, sondern auch beim Highfield Festival bei Leipzig. Wir haben euch die letzten Wochen eingeladen. Wir waren mit euch vor der Bühne und haben versprochen, heute, da gibt es noch ein kleines Geschenk. Eine kleine Aftershow-Party sozusagen. Wir schenken euch nämlich Tickets für ein Konzert eurer Wahl. Clüsow, die Toten Hosen, Mark Forster, Ann, Mike Kantereit, Materia, Stefanie Heinzmann, Nico Santos, mein die Gott. Fantastischen Vier. Ja, also. Ja, wir haben einiges im Angebot.
0: Ja, mal gucken. Franzi ist dran. Guten Morgen.
2: Ja, hallo, guten Morgen.
1: Hi, du klingst aber fit und ausgeschlafen dafür, dass du das ganze Wochenende gefeiert hast.
2: Ja, ich weiß auch noch nicht, wie ich das heute gemacht habe.
0: Na, ein bisschen heiser klingt, Franzi. Und sag mal, du warst beim Highfield direkt vor Ort, ja? Am Wochenende.
2: Ja, ich war direkt vor Ort und es war fantastisch. Es war richtig, richtig toll.
1: Wie schwer war es denn so im Festival-Modus auch noch uns zu folgen und irgendwie zu realisieren, okay, irgendwie Montag früh, da muss ich dann da irgendwie anrufen und so?
2: Sehr, sehr gut. Also ich war mit meiner sehr guten Freundin Anne da und wir haben euren Aufruf gehört und wisst ihr, was wir als erstes gemacht haben? Uns Wecker gestellt. Wecker, dass wir heute diesen Aufruf nicht verpassen und haben uns gegenseitig dann angerufen und gesagt, denkst du dran? Wir müssen heute früh am Telefon sein.
0: Aber Franzi, man muss ja sagen, was heißt ja euren Aufruf? Das war ja ich formvollendet von der Videowall herab. Das muss man auch mal sagen. Ja?
2: Genau, hast du ganz fantastisch gemacht.
0: Das wollte ich hören, das wollte ich eigentlich. Das war das Einzige, was mich heute Morgen interessiert. Ja, und du gewinnst Tickets für ein Konzert deiner Wahl. Herzlichen Glückwunsch, liebe Franzi.
2: Super, vielen lieben Dank.
0: So, kannst
2: die
0: du noch,
2: Party kann weitergehen.
0: Ja, eben. Kannst du noch ganz in Ruhe überlegen, wo du hin willst. Ja? Ja, wir wünschen dir erstmal einen ganz, ganz tollen Montag, eine tolle Woche, alles Liebe. Ja, hau rein, Franzi, und weiter viel Spaß
2: mit Sarah und Lars. Danke.
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0: Alex Warren steckt immer noch in seinem Fever-Dream, kannst nichts machen, ja? Ihr seid hoffentlich alle aufgewacht und bereit, mit uns in die erste Schulwoche nach den Ferien zu starten. Jetzt haben wir es 7:45. Hier ist die MDR Jump. Guten Morgen, Familie. Wir machen ganz kurz einen kleinen Bass-Check. Ja, okay. Ja, okay. Passt soweit? Okay, dann kann Lady Gaga gleich loslegen. Just Dance gibt's in nur 20 Sekunden.
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2: Und hier ist noch kurz das Verkehrszentrum mit einer Sofortmeldung. A9 Richtung München. Vorsicht zwischen Triptis und Dittersdorf. Hier liegen große Fahrzeugteile.

0: Guten Morgen, 7.20 Uhr haben wir es gleich. Die MDR Jump, guten Morgen Familie, ist hier am Montag.
1: Und da heißt es für die einen heute ab in die Schule und für die anderen, ach so, ab ins Scheinwerferlicht.
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1: Wir haben in dieser ersten Schulwoche alle im Blick. Die vielen Schüler, aber vor allem auch die Menschen, ohne die rund um die Schule wirklich so gar nichts läuft.
0: Ja, kreativer Schulkantinenkoch, lustige Busfahrerin, die man ein offenes Ohr hat. Erzählt uns von euren Helden der Zuckertüte und zwar auf mdrjump.de.
1: Die ersten Helden kümmern wir direkt hier und jetzt. Das sind die Horterzieher der Thüringer Gemeinschaftsschule Rodeberg in Struth bei Dingelstädt. Unser Reporter Lars hat die Urkunde und das Überraschungspaket höchstpersönlich vorbeigebracht.
3: So, und wir hören schon, jetzt wird's laut. Das ist jetzt der Hort, an dem wir sind. Und die Direktorin, die alles zusammenhält. Carola.
4: Ja.
3: Das ist wild hier, ne?
4: Ja, hier ist immer was los. Hier ist Leben.
3: Kennt ihr MDR Jump?
5: Ja!
3: Na, dann haben wir jetzt eure Aufmerksamkeit. Die Heldin der Zuckertüte 2026 ist die Heike. Und der Held der Zuckertüte in diesem Jahr ist Leon.
4: Für die vielen tollen Aktionen, die ihr hier mit unseren Hortkindern immer durchführt.
5: Also er macht immer
3: Quatsch.
5: Ja, Quatsch.
6: Wenn sie das sagt.
3: Ja, ja.
5: Und er macht Hortsport.
3: Frau Reinbutt trommelt auch ab und zu, ist das so?
5: Ja.
7: Ja.
3: Auf dem Tisch oder wo trommelt ihr rum?
5: Nein, wir haben Trommeln dafür. Sie macht die Trommel-AG jeden Montag.
8: Ich konnte das damals auch nicht, aber da habe ich mich ein bisschen reingefuchst und die Kinder machen das total gerne. Also mit den Händen trommeln.
3: Ja, da wird schon losgetrommelt.
8: Ja, fördert das Taktgefühl.
3: Fein. Was sind eure Hortner noch für welche? Was können die noch? Was machen die noch? Warum sind das Superhelden?
9: Sie helfen uns, wenn wir uns wehtun.
10: Und Jan Helving spielt übelst schlecht Schach.
11: Ja.
6: Nee, gegen ihn habe ich gar keine Chance.
3: Also Schach, Trommeln, Ferienlager, Singen und was nicht alles.
8: Frei nach dem Motto, wenn wir Spaß haben, haben die Kinder auch Spaß.
6: Ja, genau.
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9: 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Guten Morgen, Familie. Es ist 7.30 Uhr. Und jetzt alles, was heute wichtig wird, mit Susanne Lemke.
10: Mehrere hochrangige US-Vertreter wollen sich heute mit dem israelischen Ministerpräsidenten Benjamin Netanyahu treffen. In den Gesprächen soll es um den Gaza-Friedensplan von Präsident Donald Trump gehen. Netanyahu hatte Trumps jüngsten Entwurf für eine Friedenslösung als unannehmbar bezeichnet. Für mehr als 1 Million Kinder in Mitteldeutschland beginnt heute das neue Schuljahr. Darunter sind etwa 72.000 ABC-Schützen. Die Polizei hat angekündigt, verstärkt an Schulen und auf Schulwegen die Geschwindigkeit von Autofahrern zu kontrollieren. Pop- und Rocksängerin Bonnie Tyler wird heute in ihrer walisischen Heimat beigesetzt. Die Trauerfeier findet in Swansea im Familien- und Freundeskreis statt. Tyler war Anfang Juli im Alter von 75 Jahren in einem Krankenhaus in Portugal gestorben.
9: Und jetzt der Blick auf die Straßen. Fabian Magans im Verkehrszentrum. Hallöchen, wie sieht's aus?
11: Moin, es gibt eine Gefahrenmeldung. A9 Richtung München zwischen Triptis und Dittersdorf liegen Fahrzeugteile. Auf der Straße zwischen Dresden und A17 auf der Dresden-Prolis, da stockt der Verkehr wegen Bergungsarbeiten. Und die B180, die ist in Rositz zwischen Ortseingang und Karl-Marx-Straße wegen Bergungsarbeiten gesperrt. Im Landkreis Greiz, da ist die Straße zwischen Abzweig Arnsgrün und Wolfsheim immer noch gesperrt wegen des Feuerwehreinsatzes. Es brennt eine Lagerhalle. Blitzer stehen auf der A4 Frankfurt Richtung Dresden zwischen Dresden-Neustadt und Dresden-Hellerau, A9 Richtung Berlin zwischen Halle und Bitterfeld-Wolfen. Auf der B107 Blitze zwischen Bad Düben und Schwemmsal und in Nora Sondershäuser Landstraße beidseitig. Habt ihr noch was gesehen? Staubsblitzer, ruft uns an, kostenlos unter 0800 123 2340.
9: Und jetzt kommt Sarah und die weiß, wie das Wetter wird.
12: Ja, der Hitze-Schwitze-Hochsommer, der ist pünktlich zum Ferienende erstmal vorbei. Das heißt, die Gewitter haben oder bringen eine kräftige Abkühlung. Wenn wir auf die Temperaturen gucken, da sind es heute rund 15 Grad weniger als noch am Einschulungssamstag. 18 bis 23 Grad sind drin. Damit sind die Frühwerte teilweise schon die Höchstwerte des Tages. Wenn wir von Gewittern sprechen, gibt es nach wie vor Unwetterwarnungen mit Schwerpunkt zu Ostsachsen. Thüringen war aber auch schon betroffen. Ja, und neben diesen Gewittern gibt es heute mehr Wolken als Sonne. Immer wieder auch Schauer. Der Tag also also schon wechselhaft, aber nicht immer unfreundlich und maximal moderat warm. Die nächsten Tage ändert sich nicht viel. Wir bleiben bei diesen Höchstwerten rund um 20 Grad. Mal mehr, mal weniger Schauer, weiter Gewitter. Erst am Donnerstag wieder mehr Sonne und dann wieder etwas wärmer.
9: Ja, und nach diesem Wochenende voller Freudentränen und Zuckertütenzauber ist für Dr. Emkus offenbar Zeit für einen kleinen Realitätscheck.
13: Wisst ihr, was man am Wochenende wieder gemerkt hat? Dass der Schulanfang in unseren Breiten mittlerweile zelebriert wird, als würde man das Kind zur ersten bemannten Mars-Mission ins All schießen.
12: Eine neue, also irdische Folge Dinge, die man nicht braucht, gibt's gleich, wie immer, um 7.40 Uhr.

0: 7.38 Uhr, gleich 38. Die MDR Jump Good Morgen Familie ist hier am Montag.
1: Bevor wir in einer halben Stunde das wilde Einschulungswochenende nochmal Revue passieren lassen, verpasst uns Dr. Emkus jetzt erstmal einen kleinen, wie nennen wir das? Realitätscheck.
2: Wisst ihr, was man am Wochenende wieder gemerkt hat? Dass der Schulanfang in unseren Breiten mittlerweile zelebriert wird, als würde man das Kind zur ersten bemannten Mars-Mission ins All schießen. Die Eltern rennen mit einem Puls von 200 durch die Läden, als gäbe es keine Buntstifte mehr auf diesem Planeten und die Zuckertüte ist mittlerweile so monströs groß, dass sie eigentlich einen eigenen Waffenschein bräuchte. Am Wochenende ist dann die große Feier mit der kompletten Verwandtschaft. Alle tun so, als stünde der Nachwuchs kurz vor einer Nobelpreisverleihung. Dabei ist es nur der offizielle Einstieg in das staatlich verordnete Gefängnis, das sich Schule nennt. Die Belger sind vollgepumpt mit Zucker und feiern ihren letzten freien Tag, während sie absolut keinen Schimmer haben, dass am Montagmorgen um Punkt 8 der echte Horror beginnt. Stillsitzen, Zehnerübergang und mit bitterer Erkenntnis, dass die Lehrerin leider nicht annähernd so lustig ist wie Opa nach der dritten Flasche Cognac. Aber sobald die kleinen Racker erstmal im Unterricht sitzen, ist endlich wieder himmlische Ruhe im Haus und man kann den restlichen Zuckertüten Inhalt der Kids ganz entspannt selber wegfressen, ohne teilen zu müssen.
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0: 7.42 Uhr. Montag haben wir's. Und da startet die MDR Jump. Guten Morgen, Familie. Am WhatsApp-Handy scheinbar gut gelaunt in den Tag.
1: Einen wunderschönen guten Morgen, Sarah, Lars und die guten Morgen, Familie. Endlich ein wunderschönes Wetter. Das schockiert mich noch nicht mal der Montag. Alles wunderbar. Trotzdem 18 Grad. Also kein Grund zum Meckern. Lasst es jucken, Leute. Schöne Woche euch allen.
2: Eber hatte schon mal zufrieden, dem reicht der Blick auf die Temperaturen für die nächsten Tage.
0: Ne? Ja, super. Die sind entspannt und genauso entspannt ist Olivia Dean. Genießt mal euren zweiten Kaffee des Tages mit Man I Need. Jetzt hier bei uns in der MDR Jump.

0: der Reife lacht. Die MDR Jump Guten Morgen Familie ist hier am Montag. Und ja, da ist der Tag gerade mal, naja, eben 7 Stunden und 45 Minuten alt. Und schon ist wieder einiges los, aber dafür habt ihr uns. Wir haben so das Wichtigste im Blick.
1: Ja, und unser Blick ist teilweise besorgt. Wir haben schon in den Nachrichten gehört, an der deutsch-belgischen Grenze brennt ein Naturschutzgebiet. Hunderte Menschen mussten da evakuiert werden und eine Fläche von, Achtung, rund 4000 Fußballfeldern ist abgebrannt. Ich musste wirklich schlucken bei der Zahl, aber das sind wirklich rund 3000 Hektar. Die, ich nenne es jetzt mal gute Nachricht, ist, dass das Feuer nicht weiter auf deutsches Gebiet vorgerückt ist. Wir merken die Wetteränderung, die den Einsatzkräften natürlich hilft.
0: Ja, aber wir bangen natürlich mit, weil Waldbrände auch hier im Osten ein großes Thema sind.
1: Hey, ja. Oberschutz hat es ja gebrannt im Landkreis Eichsfeld. Wir haben ja letzte Woche ganz intensiv über den Waldbrand in der Nähe von Plauen berichtet. Und ich glaube, was so ein Waldbrand bedeutet, das kann man sich nur vorstellen, wenn man das erlebt hat. Also beißender Gestank, brennende Luft. Aber die Feuerwehren haben bestätigt, bei uns hier ist inzwischen alles weitestgehend unter Kontrolle. Da geht ein großer Dank auch mal zu den Kameraden in den Harz zum Beispiel. Da hat es bei Bennekenstein und Ballenstedt gebrannt.
0: So, und kaum ist die Waldbrand Lage zumindest bei uns einigermaßen im Griff, gibt es eine neue Meldung aus Sachsen. Ja. Hier muss nämlich evakuiert werden, aber aus einem anderen Grund.
1: Ja, in Heidenau, da ist ja in der Elbe eine Fliegerbombe gefunden worden. Möglicherweise hat das Niedrigwasser die Munition freigelegt. Jetzt soll heute entschärft werden. Dafür richtet die Polizei gerade einen 1000 Meter Sperrradius ein. Bis 9 Uhr haben Anwohner noch Zeit, den Bereich zu verlassen.
0: Also ja. Stress. Die Karte und die Nummer zum Bürgertelefon gibt es auf mdr.de und das nächste Update aus dem Verkehrszentrum da. Dazu gibt es dann in 10 Minuten bei uns.
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6: Um 8 Uhr mit Susanne Lemke. Im Kampf gegen den Brand im belgischen Naturschutzgebiet Hohes Venn bekommen die Einsatzkräfte Unterstützung aus Deutschland. Wie das Verteidigungsministerium in Berlin mitteilte, werden 2 Bundeswehr-Transporthubschrauber zur Verfügung gestellt. Sie seien mit Löschwasserbehältern ausgestattet und sollten ab heute für zunächst eine Woche im Einsatz sein. Nach Angaben aus dem Rathaus von Monschau geht man derzeit nicht davon aus, dass das Feuer auf deutsches Gebiet überspringt. Die BSW-Fraktion im Thüringer Landtag kommt heute zu Beratungen zusammen. Hintergrund ist die Forderung des Bundesvorstandes, Ministerpräsident Mario Vogt nicht länger zu stützen und den Weg für einen parteiunabhängigen Regierungschef freizumachen. Steffi Eschrich vom Thüringer BSW-Landesvorstand sagte dem MDR, sie gehe vom Fortbestand der Bromberg-Koalition aus. Zur möglichen Wahl eines neuen Ministerpräsidenten in Zusammenarbeit mit der AfD erklärte sie, jeder Partei gebe es verschiedene Stimmen, aber grundsätzlich sei das nicht das Begehr. In Heidenau soll im Laufe des Tages eine Fliegerbombe aus dem Zweiten Weltkrieg entschärft werden. Die 250 Kilogramm schwere Blindgänger war in der Elbe im Bereich Heidenau-Pratzschwitz entdeckt worden. Anwohner im Radius von etwa 1000 Metern um den Fundort sollen bis 9 Uhr den Sperrbereich verlassen. Betroffen sind beide Elbseiten. Die Stadt hat Notunterkünfte eingerichtet. Bundesfinanzminister Lars Klingbeil will Start-ups in Deutschland mit besseren steuerlichen Bedingungen unterstützen. Der SPD-Politiker sagte den Zeitungen des Redaktionsnetzwerks Deutschland, die Bundesregierung werde so dafür sorgen, dass deutlich mehr privates Kapital in junge, innovative Unternehmen fließe. Klingbeil will dem Bericht zufolge heute in Berlin auf einer Konferenz mit Gründern über ihre Bedürfnisse sprechen. Am letzten Tag der Leichtathletik-EM in Birmingham haben die deutschen Sportler weitere Medaillen gewonnen. Frederik Ruppert rannte über 3000 Meter Hindernis zu Gold. Bronze ging an Karl Bebendorf aus Dresden. Speerwerferin Julia Ulbricht überraschte mit Silber. Ebenfalls Silber sicherte sich die gemischte deutsche Sprintstaffel über 4x100 Meter. Bei der Schwimm-EM in Paris holte Isabel Gose über 400 Meter Freistil Silber. Bronze ging an Maja Werner. Bei den Männern gewann Lukas Mertens in der gleichen Disziplin Bronze. Das waren die Nachrichten.
7: 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Und aus dem MDR Jump Verkehrszentrum, Fabian Magerhans, schönen guten Morgen.
8: Guten Morgen. Wir starten mit der A14 Richtung Magdeburg. Zwischen Klinger und Leipzig Ost gab es einen Unfall auf der linken Spur. 5 Kilometer Stau, 20 Minuten plus. Auf der Straße zwischen Dresden und A17 Auffahrt Dresden-Prohles, Unfall und Bergungsarbeiten, dadurch stockender Verkehr. Wegen der Abreise vom Highfield Festival, Stau und stockender Verkehr zwischen Abzweig Stürmtal und Espenhain und weiter auf der A72 Richtung Leipzig zwischen Röther und Leipzig Süd. In Rositz ist die B180 zwischen Ortseingang und Karl-Marx-Straße nach einem Unfall gesperrt und Landkreis Greiz die Straße zwischen Abzweig Arnsgrün und Wolfsheim ist wegen eines Feuerwehreinsatzes gesperrt. Ebenfalls gesperrt ist der Bereich Trockenwerk in allen Richtungen. Hier brennt eine Lagerhalle. Und Blitzer stehen auf der A4 Frankfurt Richtung Dresden zwischen Dresden-Neustadt und Dresden-Hellerau, auf der A9 Richtung Berlin zwischen Halle und Bitterfeld-Wolfen. B107 zwischen Bad Düben und Schwemmsal wird geblitzt, in Frankenberg in der äußeren Freiberger Straße an der Kaserne stadteinwärts und in Nora in der Sondershäuser Landstraße. Wer ist am Telefon? Guten Morgen.
9: Moin, liebes Jump-Team, hier ist der Markus. Ich möchte euch gerne Verkehrsbehinderung melden. Stadt Eisenberg, Jenaer Straße, auf der Höhe des Landratsamtes. Da wurde die Straße kurz ineinander auf zweimal halbseitig gesperrt und die Verkehrsleitampeln zeigen in beide Richtungen gleichzeitig rot und grün. Also ein wunderbares Verkehrschaos Montagmorgen.
8: Ja, danke schön fürs Update. Habt ihr noch was gesehen? Stausblitzer, ruft uns an, kostenlos unter 0800 123 2340.
10: Ja, und vom wunderbaren Verkehrschaos kommen wir jetzt zum wunderbaren Wetter. Sarah, wie sieht's aus?
11: Ja, also Menschen im Dachgeschoss atmen auf und werden dir zustimmen. Der schwitze Sommer ist jetzt erstmal vorbei. Die Gewitter haben oder bringen eine kräftige Abkühlung. 18 bis 23 Grad gibt es heute maximal. Das sind rund 15 Grad weniger als noch am Samstag. Und daran merken wir auch, die Frühwerte sind oft schon die Höchstwerte des Tages. Wenn wir von Gewittern sprechen, gibt es gerade einmalige Unwetterwarnungen. Schon den ganzen Morgen war immer was los. Zum Beispiel im Vogtland, im Erzgebirge rund um Dresden. Und neben diesen Gewittern gibt es dann heute mehr Wolken als Sonne. Immer wieder auch Schauer. Der Tag ist also nicht immer unfreundlich, aber doch sehr wechselhaft und maximal moderat warm. Die nächsten Tage ändert sich nicht viel. Wir bleiben bei diesen Höchstwerten rund um 20 Grad. Mal mehr, mal weniger Schauer, weiter gewittrig. Erst am Donnerstag gibt es mehr Sonne, dann beruhigt sich das Wetter und es wird wieder wärmer.
10: MDR Jump, guten Morgen, Familie. Guten Morgen.
1: 5:05. 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
10: Ja, und da merken wir, unsere ABC-Schützen wissen vielleicht noch nicht alle, was auf sie zukommt. Wenn wir sie nämlich fragen, worauf freut ihr euch besonders, dann sagen die...
12: Auf Rechnen. 1 + 1, 2.
10: Ja.
11: Bei manchen bleibt das so mit der Mathefreude und aus denen wird dann was. Die hocken dann nicht morgens um 5 im Studio, weißt du?
10: Ich... verstehe, ja. Bei manchen, also ich sag mal, manche kommen auch nicht über 1 + 1 = 2 hinaus.
11: Das kommt für mich an.
10: Mehr Vorfreude auf solche Schuljahr gibt's gleich bei uns und zwar um 8:10 Uhr hier in der MDR Jump. Guten Morgen, Familie.

0: Familie ist hier. Montag ist es und tja, da haben die Einschulungsfeiern vom Wochenende so ihre Spuren hinterlassen, oder was?
1: Ja, ein WhatsApp-Status auf Instagram, in der Familiengruppe bei WhatsApp, überall Bilder von Kiddies mit Zuckertüten in der Hand, stolze Eltern, Tränchen.
0: Oh, wir haben es uns nicht nehmen lassen und haben am Wochenende einfach mitgefeiert. Zum Beispiel war unser Reporter Chris an der Grundschule Apfelbaum in Schweta bei Oschatz dabei und vor der großen Party ist erstmal das neue Klassenzimmer bezogen worden.
2: Da melden sich alle ganz, ganz vorbildlich. Wer bist du denn?
3: Die Hella.
2: Worauf freust du dich am meisten in der Schule?
3: Dass ich lernen kann.
2: Möchtest du schreiben lernen oder möchtest du lieber rechnen lernen? Worauf freust du dich mehr?
3: Auf Rechnen.
2: Auf Rechnen. Kannst du schon ein bisschen rechnen?
3: 1 + 1 = 2.
2: So, und wer bist du denn?
4: Ich bin die Ria.
2: Und hast du auch ein Fach, auf das du dich freust? Sport?
4: Sport. Ich habe jetzt frei, weil ich mir meine Schulter gebrochen habe.
2: Oh, jetzt musst du aber ein bisschen warten nochmal, ne?
4: Bis es dann ja, 6 Wochen.
2: 6 Wochen, aber dann darfst du wieder Sport mitmachen. Das ist schön. Wer ist denn noch frisch dabei?
5: Johanna.
2: Und du hast auch schon die erste kleine Zahnlücke, sehe ich da, ja?
5: Ich habe 15.
2: 15? So, und freust du dich auf deine Zuckertüte?
5: Ja, weil ich habe sie selber gebastelt.
2: Ach, du hast die selber gebastelt. Wie sieht die aus? Erzähl mal.
5: Mit Blumen und Schmetterling.
2: Ja?
5: Und lila.
1: Tja. Klassiker, ne? Zuckertüten. Zahnlücken, gebrochene Schultern, also das sind die Gespräche, die man so führt, wenn man das erste Mal in einem Klassenzimmer sitzt.
0: Das ist auch gut so, weil, sag mal, die erste binomische Formel kommt noch früh genug. Denkt an meine Worte.
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0: 8.18 Uhr. Die MDR Jump Guten Morgen Familie ist hier am Montag. Und wenn ihr das hier, wenn ihr das gerade hört hier, dann ist schon mal gut.
1: Ja gut, also ich sag mal, uns im normalen UKW oder DAB-Radio hören, das kann jeder, das ist auch nicht so schwierig. Aber es geht natürlich auch digital und da gibt es jetzt eine kleine Herausforderung, weil da ist es heute soweit. Wir ziehen um in eine neue App, das heißt aus MDR Jump wird ARD Sounds. Das klingt auch schon mal total geil.
0: Immer was Neues, immer was Neues. Aber es bleibt sonst alles beim Alten, oder?
1: Außer dass es ein paar wirklich sehr coole, sehr praktische Funktionen gibt. Sabrina hat schon eine entdeckt.
2: Was? Hallo, liebes MDR Jump Team. Ich bin zu ARD Sounds gewechselt, welche ich mir im App Store runtergeladen habe und finde es ganz toll, gerade weil man auch nachhören kann. Das im Radio nicht funktioniert.
1: Also in der neuen ARD Sounds App könnt ihr tatsächlich alles nochmal nachhören und zurückspulen. Also falls euch jetzt ein Song besonders gut gefallen hat oder ein Gag von Lars.
0: Ja, oder das Mikrofon langsam so den Geist aufgibt wie gerade eben. Also ich persönlich finde das alles ein bisschen gruselig, aber eine Sache gefällt mir ausgesprochen gut und das sind die Geschenke. 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Ne? Wie gesagt, kann nicht mehr lange dauern. Ich drück mal die Däumchen.

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2: Und bitte Vorsicht, A2 Richtung Berlin zwischen Braunschweig-Hafen und Kreuz Braunschweig-Nord. Eine ungesicherte

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4: 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Guten Morgen, Familie. Es ist 8.30 Uhr und jetzt alles, was heute wichtig wird, mit Susanne Lemke.
5: Das oberste Gericht Russlands verhandelt heute erneut über den Ausschluss der oppositionellen Jabloko-Partei von der Parlamentswahl im September. Die Antikriegspartei hat Berufung gegen die Gerichtsentscheidung eingelegt. In einem anderen Verfahren wird das Urteil gegen Jabloko-Vize Lev Schlossberg erwartet. Er soll die russische Armee verunglimpft haben. Für mehr als 1 Million Kinder in Mitteldeutschland beginnt heute das neue Schuljahr. Darunter sind etwa 72.000 ABC-Schützen. Die Polizei hat angekündigt, verstärkt auf Schulwegen die Geschwindigkeit von Autofahrern zu kontrollieren. Soldaten der Friedenstein-Kaserne in Gotha starten heute eine mehrtägige Übung, unter anderem im Raum Brotterode im Landkreis Schmalkalden-Meiningen. Laut Landratsamt soll ein neues tragbares Radarsystem der Bundeswehr getestet werden. Dabei komme in freiem Gelände auch ein gepanzertes Fahrzeug zum Einsatz.
4: Und jetzt der Blick auf die Straßen. Fabian Magans im Verkehrszentrum. Morgen.
6: Moin, es gibt eine ungesicherte Unfallstelle auf allen Spuren A2 Richtung Berlin zwischen Braunschweig-Hafen und Kreuz Braunschweig-Nord. Hier bitte vorsichtig fahren. A72 Richtung Hof zwischen Hartmannsdorf und Chemnitz-Röhrsdorf steht ein defektes Fahrzeug in der Baustelle. Landkreis Schmalkalden-Meiningen zwischen Walldorf, Herpf und Melkers ist die Straße nach einem LKW-Unfall gesperrt. Stadtverkehr Dresden, staunstockender Verkehr stadteinwärts, unter anderem in der Grunaer Straße bis Wilsdorfer Straße. Ungefähr eine Viertelstunde plus und in der Hainstraße dauert es ungefähr 10 Minuten länger. Nach einem Unfall ist in Rositz die B180 gesperrt zwischen Ortseingang und Karl-Marx-Straße. Und Landkreis Greiz, die Straße zwischen Abzweig Arnsgrün und Wolfsheim ist wegen des Feuerwehreinsatzes gesperrt. Es brennt eine Lagerhalle und ebenfalls gesperrt ist der Bereich Trockenwerk in allen Richtungen. Blitzer stehen auf der A4 Frankfurt Richtung Dresden zwischen Dresden-Neustadt und Dresden-Hellerau, auf der A9 Richtung Berlin zwischen Halle und Bitterfeld-Wolfen. B107 zwischen Bad Düben und Schwemmsal wird geblitzt, in Gera in der Gutenbergstraße, in Nora in der Sondershäuser Landstraße und in Wernigerode an der Zaunwiese stadtauswärts. Habt ihr noch Staus oder Blitzer gesehen? Ruft uns an, kostenlos unter 0800 123 2340.
4: Sarah, wie wird das Wetter?
7: Ja, also der Hitze-Schwitze-Hochsommer, der ist, das merkt, glaube ich, jeder erstmal vorbei. Die Gewitter haben oder bringen eine kräftige Abkühlung. 18 bis 23 Grad gibt es heute maximal. Wer rechnen kann, merkt, huch, das sind gerade 15 Grad weniger als noch zum Beispiel am Einschulungssamstag. Die Frühwerte sind damit häufig die Höchstwerte des Tages. Und wenn wir von Gewittern sprechen, gab es ja heute schon einige Unwetterwarnungen. Da wird im Laufe des Tages auch noch ein bisschen was auf uns zukommen. Neben diesen Gewittern dann mehr Wolken als Sonne. Der Tag nicht immer unfreundlich, aber eben sehr wechselhaft. Die nächsten Tage ändert sich nicht viel. Wir bleiben moderat warm bei Höchstwerten rund um 20 Grad. Dazu gibt es mal mehr, mal weniger Schauer, weiter auch Gewitter. Erst am Donnerstag beruhigt sich das Wetter. Da gibt es mehr Sonne und da wird es wieder etwas wärmer.
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0: Guten Morgen, es ist gleich 8.38 Uhr, die MDR Jump Good Morning Familie ist hier am Montag und was ist gerade passiert?
1: So, eben gerade ist sie rausgegangen, die erste Push-Nachricht in unserer ARD Sounds App. Das ist ja alles gar nicht so einfach, aber ihr habt es anscheinend geschnackelt. Also wir sind heute umgezogen von der alten in die neue App und als kleines Dankeschön fürs Mitumziehen sichert ihr euch ab heute sehr coole neue In-Ear-Kopfhörer, eben immer dann, wenn in der App das Signal zum Anrufen kommt.
0: Also ich finde es eine unfassbare Transferleistung für diese Uhrzeit vor allem, aber Aileen aus Weimar ist offensichtlich dran. Guten Morgen!
2: Guten Morgen!
0: Aileen!
1: Hallöchen.
0: Du hast die ARD Sounds App runtergeladen und es kam wirklich so eine Push-Nachricht oder was?
2: Ja, richtig. Aber ich musste erst die Benachrichtigung einschalten und dann kam sie.
0: Die Glocke aktivieren, das ist wie. Und wie hat es denn gemacht in der App, sag mal, Aileen?
2: Genau, auf die Glocke und da stand aber, ich muss in meine Einstellung und das hat es dann von alleine gemacht und da dann einfach die Berechtigung angeschaltet und dann kam auch, ich sag mal, 2 Sekunden später die Benachrichtigung, ich soll jetzt bitte anrufen.
0: Ach so, dann hat ja alles geklappt und in diesem Augenblick bekommst du neue In-Ear-Kopfhörer von Teufel. Herzlichen Glückwunsch, Aileen.
2: Ja, great, vielen Dank.
1: Cool. Das sind so richtige Qualitätsdinger, also damit kann man, ja, es gibt ja auch so In-Ear-Kopfhörer, keine Ahnung, für 20 Euro von sonst wo, aber das sind so richtig geile Teile, so mit richtig gutem Sound, sonst würden wir ja auch nicht ARD Sounds App heißen.
0: So ist es.
2: Ja.
0: Und genauso machen wir weiter, Aileen.
2: Ja, cool.
0: Ja, einfach unsere neue ARD Sounds App runterladen, auf die Push-Nachricht warten, anrufen und gewinnen. Es kann jederzeit passieren. Und was muss man genau beachten, Aileen? Sagst du mal für alle?
2: Die Benachrichtigung anschalten, das ist ganz wichtig.
0: Gut, gut. So. Und natürlich MDR Jump als Heimatsender, das ist ja sowieso klar. Ne? Aileen, Kopfhörer sind unterwegs, alles Liebe, hau rein und weiter viel Spaß.
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0: What about us? Will Pink um 8.42 Uhr wissen und wir kennen die Antwort. Mit uns läuft super. Endlich sind nämlich alle wieder am Start hier in der MDR Jump. Guten Morgen, Familie. Ja, hallo.
1: So, ich wünsche euch auch einen wunderschönen guten Morgen. Ich melde mich mal wieder zurück. Die Ferienzeit ist vorbei. Das heißt, ich bin jetzt wieder so frühmunter wie jetzt. Gell? Also, eine schöne Woche. Und kommt gut durch den Verkehr in Erfurt, trotz der ganzen Baustellen und der neuen Vollsperrung, die sie jetzt wieder überall machen, gell? Ciao, ciao! Und einen schönen Tag nochmal!
2: Gell? Schönen Tag dir, lieber Mario, und allen anderen, die nach den Ferien ja morgens endlich wieder bei uns sind.
0: Und damit dieser Montag neben Aufregung und Stress ein bisschen Entspannung mit sich bringt, habe extra Kaigo eingekauft, ne? Hier ist nämlich Save My Love in der Jump. Guten Morgen, Familie!

0: Ja, guten Morgen. Es ist 8.47 Uhr gleich. Die MDR Jump. Guten Morgen, Familie, am Party-Montag. Ne? Es lief doch super bei der Schwimm-EM.
1: Ja, die ganzen geilen Leistungen mal durchzugehen. Ist jetzt Sportman Tim bei uns mit einem breiten Grinsen im Gesicht. Die Schwimm-Europameisterschaft ist also vorbei. Ja, wir können mehr als zufrieden sein.
2: Sowas von, ey. Vor allem auch unsere Athleten im Osten, ja. Kurz mal insgesamt draufgeschaut vorneweg. 24 Medaillen gab es in Paris. Das sind 6 Medaillen mehr als noch vor 4 Jahren in Rom. Und das wertvollste Gepäck hatte der Magdeburger Johannes Liebmann dabei, ne? Er reist mit den einzigen 2 Goldmedaillen für das deutsche Team zurück nach Sachsen-Anhalt. Ey, habt ihr gesehen, wie der da einfach so lockerflockig der goldenen Weltrekordlinie im Wasser weggeschwommen ist, ey, Wahnsinn. Der hatte noch nicht mal ein Trainingslager vor der EM, weil er so ein Abi geschrieben hat mit 19, klar. Also krasse Leistung.
3: Für mich passt es noch nicht ganz zusammen. Ich bin mega, mega glücklich. Das hat am Ende auch echt wehgetan, weil als ich dann die Zuschauer mich anfeuern gesehen habe, hatte ich gedacht, okay, ich muss jetzt schnell schwimmen. Es funktioniert anscheinend.
1: Ja, und der Weltrekord plus alle weiteren Medaillen werden natürlich die nächsten Tage in Magdeburg gefeiert, oder wie, oder was?
2: Bin ich sicher. Ich check nachher mal, wo wir zum Feiern hinkommen müssen. Noch ist da niemand wach. Die Magdeburger waren insgesamt eine Klasse für sich bei der EM.
1: Ist wirklich krass gewesen. Und dann gab es ja auch noch die Leichtathletik-EM und da sind wir auch zufrieden.
2: So, viele sagen, Germany is back. Beim letzten Mal gab es ja eine ziemlich magere Bilanz. Jetzt steht da 6-mal Gold, 10-mal Silber, 5-mal Bronze und davon gehen auch ganz viele in den Osten. Ne? Diskus, Sprintstaffel, Hindernis, unser Görlitzer Zehnkampfkönig Leo Neugebauer sowieso. Also wir sind sowas von da.
0: Okay, ich sag's nochmal, dann ist jetzt auch Party angesagt, oder was?
2: Ja, du sagst so, würde ich sagen. Ja. Die Offiziellen vom DLV, die bleiben etwas, ja, Deutscher in ihrer Freude.
4: Wir dürfen jetzt nicht überheblich werden, wir dürfen jetzt uns nichts vormachen. Wir sind sehr gut im Rennen, aber der entscheidende Wettkampf wird in 2 Jahren in Los Angeles stattfinden und da ist dann die ganze Welt am Start.
0: Ach komm, ein bisschen überheblich wollen wir werden. Ja, also wir feiern die Feste, wie sie fallen. Deswegen stoßen wir heute Morgen mit einer extra Tasse. Was haben wir hier? Kaffee an, okay. Und sagen herzlichen Glückwunsch an alle Athleten. Wir wissen, viele hören hier im Osten auch die MDR Jump. Guten Morgen, Familie. Und deswegen, wir sind stolz auf euch.
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4: Guten Morgen am frühen Montag. Und ja, das Wichtigste heute Morgen, das haben wir jetzt für euch.
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6: Um 9 Uhr mit Susanne Lemke. Im Kampf gegen den Brand im belgischen Naturschutzgebiet Hohes Venn bekommen die Einsatzkräfte Unterstützung aus Deutschland. Wie das Verteidigungsministerium in Berlin mitteilte, werden 2 Bundeswehr-Transporthubschrauber zur Verfügung gestellt. Sie seien mit Löschwasserbehältern ausgestattet und sollen ab heute für zunächst eine Woche im Einsatz sein. Nach Angaben aus dem Rathaus von Monschau geht man derzeit nicht davon aus, dass das Feuer auf deutsches Gebiet überspringt. Der BSW-Bundesvorstand hält es für sinnvoll, die Parteimitglieder an der Diskussion über den Fortbestand der Thüringer Brombeck-Koalition zu beteiligen. Der Co-Vorsitzende Fabio De Masi sagte im ZDF-Morgenmagazin, die Basis im Freistaat wolle ein erhebliches Wort mitreden. Heute berät die BSW-Fraktion im Freistaat über den Umgang mit CDU-Ministerpräsident Mario Vogt, der nach Plagiatsvorwürfen um seinen Doktortitel kämpft. Der Bundesvorstand will, dass das Thüringer BSW Vogt nicht mehr unterstützt, sondern den Weg frei macht für einen überparteilichen Regierungschef. In Heidenau soll nach dem Fund einer Fliegerbombe in diesen Minuten die Räumung des Sperrkreises abgeschlossen werden. Ob inzwischen alle betroffenen Anwohner das Gebiet verlassen haben, ist unklar. Deshalb kontrollieren Beamte das Gebiet. Der 250 Kilogramm schwere Blindgänger war gestern in der Elbe entdeckt worden. Er soll im Laufe des Tages entschärft werden. Aus Sicherheitsgründen werden Bus- und Bahnhaltestellen in der Umgebung nicht mehr bedient. In Deutschland macht jeder 10. junge Erwachsene weder eine Ausbildung noch geht er einer Beschäftigung nach. Wie das Statistische Bundesamt mitteilte, lag der Anteil bei den 20- bis 24-Jährigen im vergangenen Jahr bei 10%. Damit sei der Wert seit 2022 kontinuierlich gestiegen. Im EU-Schnitt waren fast 13% dieser Altersgruppe nicht in Ausbildung oder Beschäftigung. Am letzten Tag der Leichtathletik-EM in Birmingham haben die deutschen Sportler weitere Medaillen gewonnen. Frederik Rupert rannte über 3000 Meter Hindernis zu Gold. Bronze ging an Karl Bebendorf aus Dresden. Speerwerferin Julia Ulbricht überraschte mit Silber. Ebenfalls Silber sicherte sich die gemischte deutsche Sprintstaffel über 4x100 Meter. Bei der Schwimm-EM in Paris holte Isabel Gose über 400 Meter Freistil Silber. Bronze ging an Maja Werner. Bei den Männern gewann Lukas Mertens in der gleichen Disziplin ebenfalls Bronze. Das waren die Nachrichten.
4: 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Fabian Magers, moin.
7: Moin. A2 Richtung Berlin zwischen Braunschweig-Hafen und Kreuz Braunschweig-Nord. 3 Kilometer stockender Verkehr nach einem Unfall. Plant hier ungefähr 10 Minuten mehr Zeit ein. Dann die A14 Richtung Magdeburg. Vorsicht am Schkeuditzer Kreuz. Ein defekter LKW. Und Landkreis Schmalkalden-Meiningen. Die Walldorfer Straße zwischen Herpf und Melkers ist nach einem LKW-Unfall gesperrt. Wegen der Abreise vom Highfield Festival weiterhin staunend stockender Verkehr zwischen Abzweig Stürmtal und Espenhain und dann weiter auf der A72 zwischen Röther und Böhlen. In Rositz ist die B180 zwischen Ortseingang und Karl-Marx-Straße nach einem Unfall gesperrt und wegen eines Feuerwehreinsatzes ist im Landkreis Greiz die Straße zwischen Abzweig Arnsgrüt und Wolfsheim gesperrt. Hier brennt eine Lagerhalle, ebenfalls gesperrt ist der Bereich Trockenwerk. Blitzer stehen auf der A4 in Richtung Dresden zwischen Wandersleben und Neudietendorf, auf der A9 in Richtung München zwischen Eisenberg und Bad Klosterlausnitz. B6 in Korsebaude blitzt es Richtung Meißen, in Kesselsdorf B173 immer noch Richtung Freiberg, B176 zwischen Kolditz und Ballendorf und in Coswig in der Köditzer Straße stadtauswärts. Habt ihr noch Staus oder Blitzer gesehen? Ruft uns an, kostenlos unter 0800 123 2340.
4: Sarah, was haben wir für ein Wetter?
8: Ja, dieser Hitze-Schwitze-Hochsommer, der hat ja einigen gefallen. Viele fanden es dann aber doch zu krass. Also der ist jetzt erst noch vorbei. Die Gewitter haben oder bringen eine kräftige Abkühlung. 18 bis 23 Grad sind heute drin. Das ist deutlich weniger als noch das, was wir am Samstag gesehen haben. Ich habe mal kurz gerechnet, etwa 15 Grad weniger. Und wir merken dann, die Frühwerte, die wir jetzt haben, das sind dann oft auch schon die Höchstwerte des Tages. Ja, neben diesen Gewittern gibt es heute schon Sonnenschein, aber mehr Wolken, immer wieder auch Schauer. Der Tag ist also recht wechselhaft und maximal moderat warm. Und so geht es auch die nächsten Tage weiter, bevor es am Donnerstag dann wieder mehr Sonne gibt. Und dann wird es wieder etwas wärmer.
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8: Gleich 8:55.
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0: Guten Morgen, es ist 9.18 Uhr, die MDR Jump Good Morgen Familie ist hier am Montag und da wünschen wir, ja, was wünschen wir eigentlich allen Lehrerinnen und Lehrern? Ich meine, die hätten ja auch genug Zeit, sich jetzt auszuruhen, aber wir wünschen trotzdem mal viel Kraft.
1: Ja, ja, die Schule geht wieder los, genau. Sagen wir mal neutral. Auch ja. Die Zuckertüten vom Wochenende sind inzwischen verdächtig leer und am Zuckerschock sind wir nicht ganz unschuldig. Ja. Also rund 80.000 Zuckertüten haben wir auch in diesem Jahr wieder an Schulen in Sachsen, Sachsen-Anhalt und Thüringen verschickt.
0: Und offenbar ist auch eine beim kleinen Willi angekommen.
2: Hallo Sarah und Lars. Hallo liebes NDR Jump Team. Danke für die tolle Zuckertüte. Ciao, Kakao.
0: Der Kakao.
1: Ja. Sehr gern, lieber Willi. Und heute geht's dann also los mit dem Ernst des Lebens, wie man so schön sagt. Ein guter Zeitpunkt, die letzten Wochen vielleicht noch mal ganz kurz Revue passieren zu lassen.
3: Hallo, einen wunderschönen guten Morgen. Hier ist die Romy. Und zwar muss ich sagen, unsere Kinder hatten ein mega, mega, also wirklich tolles Wetter. Es konnten alle baden gehen, es konnten alle raus. Wer in Urlaub war, noch besser. Wer nicht, hat sich das Haus schön gemacht. Und ich finde es auch eigentlich gar nicht so schlimm, dass jetzt deutliche Abkühlung ist. Weil dann schwitzen die Kinder nicht mehr so und können sich besser auf die Schule konzentrieren.
1: Ja, schauen wir mal, wie das so läuft mit der Konzentration am ersten Schultag. Da werden ja auch erstmal Bücher und Stundenpläne ausgeteilt. Teilweise gibt es neue Klassenzimmer oder sogar Sitznachbarn, ne?
0: Auf jeden Fall wünschen wir allen Schülerinnen und Schülern einen schönen ersten Schultag. Und wenn es im Ranzen komisch riecht, wenn ihr ihn aufmacht... Ja, das war mal eine Banane und ich darf ergänzen, den
1: du
0: Geruch...
1: Du kennst dich damit aus,
0: ja,
1: ne?
0: Ja, den Geruch werdet ihr niemals mehr los. War bei mir von der zweiten bis zur vierten Klasse Wahnsinn.
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16: 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Es ist 9.30 Uhr und jetzt die Meldung zur halben Stunde mit Susanne Lemke.
17: Bei einem ukrainischen Raketenangriff auf die russische Grenzregion Bjelgorod sind örtlichen Angaben zufolge 6 Menschen getötet worden. Wie der zuständige Gouverneur über Telegram mitteilte, gab es außerdem 4 Verletzte. Darunter sei ein 14-Jähriger. In Jena gibt es seit heute 3 neue Buslinien. Wie die Nahverkehrsgesellschaft mitteilte, werden die Stadtteile Drakendorf, Lobeda, Altstadt, Lichtenhain und Ziegenhain neu angebunden. Die Busse fahren werktags zwischen 6 und 19 Uhr im 2-Stunden-Takt. Nach einer Testphase von 1,5 Jahren soll entschieden werden, ob das Angebot bestehen bleibt. Rund 28.000 Menschen haben am Wochenende das Highfield-Festival am Störmthaler See besucht. Festivalsprecher Jonas Rode sagte dem MDR, das Wetter sei ideal gewesen. Es war die vorerst letzte Ausgabe des Festivals. Die Veranstalter wollen wegen höherer Kosten bei gleichzeitig gesunkenen Besucherzahlen eine Pause einlegen.
16: Und jetzt der Blick auf die Straßen. Fabian Magerhans im Verkehrszentrum. Morgen.
18: Moin. A4 Frankfurt Richtung Dresden. Zwischen Dresden-Neustadt und Dresden-Flughafen. 4 Kilometer stockender Verkehr an der Baustelle. Plant hier ungefähr eine Viertelstunde mehr Zeit ein. Die A9 Richtung Berlin wird mehrfach kurzzeitig gesperrt. Zwischen Hermsdorf Süd und Hermsdorfer Kreuz wegen Markierungsarbeiten. Und Landkreis-Schmalkalden-Meiningen zwischen Waldorfer Straße und Melkers ist die Straße nach einem LKW-Unfall gesperrt. Wegen der Abreise vom Highfield Festival weiterhin stau und stockender Verkehr zwischen Abzweig Stürmtal und Essenheim. Und weiter auf der A72 an der Baustelle zwischen Röther und Böhlen. Die B180 ist gesperrt in Rositz nach einem Unfall zwischen Ortseingang und Karl-Marx-Straße. Und Landkreis Greiz, die Straße zwischen Abzweig Arnsgrün und Wolfsheim, ist wegen eines Feuerwehreinsatzes gesperrt. Hier brennt eine Lagerhalle. Blitzer stehen auf der A4 Frankfurt Richtung Dresden zwischen Wandersleben und Neudietendorf, auf der A9 Richtung München zwischen Eisenberg und Bad Klosterlausnitz, auf der B6 in Kossebaude Richtung Meißen, B173 in Kesselsdorf Richtung Freiberg und in Coswig in der Köditzer Straße. Habt ihr noch Staus oder Blitzer gesehen? Ruft uns an, kostenlos unter 0800 123 2340.
16: Sarah, wie wird denn das Wetter?
2: Ja, deutlich kühler als die letzten Tage. Also wir hatten ja am Wochenende teilweise 36 Grad. Heute geht es auf maximal 18 bis 23 nach oben. Viele Gewitter unterwegs im Laufe des Tages. Immer wieder Blitz und Donner dazu. Viele Wolken, ab und zu ein bisschen Sonne. Es ist also ein wechselhafter und moderat warmer Tag. Und die nächsten Tage ändert sich nicht allzu viel daran. Wir bleiben bei diesen Höchstwerten rund um 20 Grad. Mal mehr, mal weniger Schauer, weiter Gewitter. Erst am Donnerstag gibt es wieder mehr Sonne und dann wird es wieder etwas wärmer.
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1: Alle um mich herum sind heute irgendwie fit. Ich weiß nicht so. Auch Sarah ist heute Morgen so das blühende Leben. Ich weiß auch nicht, was da wieder los ist.
2: Ich habe nur 2-3 Stunden geschlafen. Dann ist es ja auch schon wieder so, dass man dann erstmal so richtig fit ist. Und dann kommt das Loch ja erst um 12 oder so. Aber es interessiert dann ja keinen mehr, weil dann haben wir ja unser Tagwerk getan.
1: Richtig. Und wir haben schon Menschen, die sind gut laut am Telefon. Und zwar Silvana. Guten Morgen.
3: Ja, schönen guten Morgen.
1: Und warum bist du denn jetzt überhaupt schon auf? Was ist denn da los?
3: Ich mache eine Ausbildung beim Finanzamt. Ich bin als Quereinsteiger reingekommen ins Finanzamt. Und jetzt habe ich aber gesagt, ich möchte es genauer wissen und mache jetzt meine Ausbildung.
2: Wirst du gerne gehasst? Also ich glaube, es muss einem ja egal sein, was die Leute von einem sagen oder denken, wenn man beim Finanzamt arbeitet.
3: Ja, irgendwer muss ja den Job machen und wenn ich nicht mache, machst du anders.
1: Ja. Jasmin aus Wurzen ist dran. Guten Morgen.
4: Einen wunderschönen guten Morgen.
1: Die Leichtathletik-EM ist durch und es gab einige Medaillen für Deutschland. Unter anderem hat sich Leo Neugebauer zum König der Leichtathletik gekrönt. Ist jetzt nicht nur Welt, sondern auch Europameister im legendären Mehrkampf, der aus wie vielen Disziplinen besteht?
3: Oh,
1: ungefähr.
3: Das ist eine gute Frage.
1: Ja.
3: Ich würde sagen 3.
1: Ich würde sagen fast 10 wären es gewesen. Aber
2: bei uns in der Grundschule waren es 3.
1: Franzi ist dran. Guten Morgen.
5: Ja, hallo, guten Morgen.
2: Du klingst aber fit und ausgeschlafen dafür, dass du das ganze Wochenende gefeiert hast.
5: Ja, ich weiß auch noch nicht, wie ich das heute gemacht habe.
1: Du warst beim Highfield direkt vor Ort, ja, am Wochenende?
5: Ja, ich war direkt vor Ort und es war fantastisch.
2: Wie schwer war es denn so im Festival-Modus auch noch uns zu folgen und irgendwie zu realisieren, okay, irgendwie Montag früh, da muss ich dann da irgendwie anrufen und so?
5: Ich war mit meiner sehr guten Freundin Anne da und wir haben euren Aufruf gehört und wisst ihr, was wir als erstes gemacht haben? Uns Wecker gestellt.
1: Aha.
5: Wecker, dass wir heute diesen Aufruf nicht verpassen.
1: Ja, und du gewinnst Tickets für ein Konzert deiner Wahl. Herzlichen Glückwunsch, liebe Franzi.
5: Super, vielen lieben Dank. Die Party kann weitergehen.
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2: Um 10 Uhr mit Susanne Lemke. Im Kampf gegen den Brand im belgischen Naturschutzgebiet Hohes Venn bekommen die Einsatzkräfte Unterstützung aus Deutschland. Wie das Verteidigungsministerium in Berlin mitteilte, werden zwei Bundeswehr-Transporthubschrauber zur Verfügung gestellt. Sie seien mit Löschwasserbehältern ausgestattet und sollen ab heute für zunächst eine Woche im Einsatz sein. Nach Angaben aus dem Rathaus von Monschau geht man derzeit nicht davon aus, dass das Feuer auf deutsches Gebiet überspringt. Der BSW-Bundesvorstand hält es für sinnvoll, die Parteimitglieder an der Diskussion über den Fortbestand der Thüringer Bromberg-Koalition zu beteiligen. Der Co-Vorsitzende Fabio De Masi sagte im ZDF-Morgenmagazin, die Basis im Freistaat wolle ein erhebliches Wort mitreden. Heute berät die BSW-Fraktion im Freistaat über den Umgang mit CDU-Ministerpräsident Mario Vogt, der nach Plagiatsvorwürfen um seinen Doktortitel kämpft. Der Bundesvorstand will, dass das Thüringer BSW Vogt nicht mehr unterstützt, sondern den Weg frei macht für einen überparteilichen Regierungschef. In Heidenau ist nach dem Fund einer Fliegerbombe der Sperrkreis geschlossen worden. Nach Polizeiangaben wird derzeit kontrolliert, ob auch wirklich alle betroffenen Menschen den Sperrkreis verlassen haben. Wie Bürgermeisterin Conny Otte dem MDR mitteilte, handelt es sich um etwa 3.400 Menschen. Dazu kämen Mitarbeiter aus Betrieben. Der 250 Kilogramm schwere Blindgänger war gestern in der Elbe entdeckt worden. Aus Sicherheitsgründen werden Bus- und Bahnhaltestellen in der Umgebung nicht mehr bedient. In Deutschland macht jeder 10. junge Erwachsene weder eine Ausbildung noch geht er einer Beschäftigung nach. Wie das Statistische Bundesamt mitteilte, lag der Anteil bei den 20- bis 24-Jährigen im vergangenen Jahr bei 10%. Damit sei der Wert seit 2022 kontinuierlich gestiegen. Im EU-Schnitt waren fast 13% dieser Altersgruppe nicht in Ausbildung oder Beschäftigung. Der mit 50 Millionen Euro gefüllte Lotto-Jackpot geht nach Thüringen. Das teilte Lotto Thüringen dem MDR mit. Es handelte sich um eine einzelne Person und keine Tippgemeinschaft. Der Gewinner hatte bei der Ziehung am Samstag bundesweit als einziger die 6 richtigen Gewinnzahlen plus Superzahl getippt. In welcher Region der Jackpot geknackt wurde, wurde nicht mitgeteilt. Das waren die Nachrichten.
3: Freuen wir uns für Thüringen. Na, 50 Millionen gewonnen. Oh mein Gott. 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Es geht auf die Straßen ins MDR Jump Verkehrszentrum zu Fabian Langerhans.
4: Guten Morgen. Wir schauen auf die A4 Frankfurt Richtung Dresden zwischen Dresden-Neustadt und Dresden-Flughafen. 4 Kilometer stockender Verkehr an der Baustelle. Plant hier eine Viertelstunde mehr Zeit ein. Die A9 Richtung Berlin wird zwischen Hermsdorf Süd und Hermsdorfer Kreuz wegen Markierungsarbeiten mehrfach kurzzeitig gesperrt. Die A14 Richtung Magdeburg ist im Bereich Schkeuditz Kreuz wegen LKW-Bergungsarbeiten gesperrt. Und B2 zwischen Oitsch und Wittenberg, ein langer Stau an der Baustelle, plant hier eine Stunde mehr Zeit ein. Außerdem Stau in Wittenberg auf der B187 Dessauer Ring, hier dauert 20 Minuten länger. Wegen der Abreise vom Highfield Festival, Stau und stockender Verkehr zwischen Abzweig Stürmtal und Espenhain. Nach Unfällen sind 3 Straßen gesperrt, die B7 Ortsdurchfahrt Wogau, die B180 in Rositz zwischen Ortseingang und Karl-Marx-Straße und die Walldorfer Straße zwischen Herpf und Melkers. Blitzer stehen auf der A4 Frankfurt Richtung Dresden zwischen Wandersleben und Neudietendorf, auf der B81 zwischen Hüttenrode und Kattenstedt. B189 Höhe Häsewig blitzt es Richtung Stendal, in Saalfeld in der Hannostraße, in Schkoditz am Rathausplatz und in Stendal in der Karl-Hagenbeck-Straße. Habt ihr noch Staus in der Blitzer gesehen? Ruft uns an, kostenlos unter 0800 123 2340.
3: Danke dir! Erster Schultag, erster Arbeitstag und der Sommer nimmt sich heute mal schön frei. Hier ist MDR Jump bei der Arbeit an diesem grauen Montag. Viele Wolken, zwischendurch zwar mal ein bisschen Sonne, dafür aber auch immer wieder zum Ausgleich ein paar Schauer. Im Südosten kann es sogar auch gewittern. Das Ganze heute bei 18 bis 23 Grad. Mehr ist nicht drin. Donnerstag dreht der Sonne dann wieder auf. Da gibt es mehr Sonnenschein und endlich wird es dann auch wieder wärmer.
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3: Ja, das bin ich. Ich wünsche euch erstmal einen guten Start in diese neue Woche. Vielleicht auch nach dem Urlaub. Auf alle Fälle heute erster Schultag. 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Das alles in drei Songs in knapp 8 Minuten hier bei mir.

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1: Und damit haben wir es 10:45. Hier ist MDR Jump an diesem Montag. 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
7: Hey, und damit haben wir es 10:30. MDR Jump ist hier und die News zur halben Stunde gibt's jetzt mit Susanne Lemke.
8: Die Menschen in Deutschland geben mehr Geld für Freizeit, Sport und Kultur aus. Laut Statistischem Bundesamt flossen 2024 dafür im Schnitt 309 Euro pro Monat. Das seien 64 Euro mehr als noch 2 Jahre zuvor. Danach hängen die Ausgaben aber stark vom Einkommen ab. Bei einer Gala in Miami haben Latino-Stars Geld für die Erdbebenopfer in Venezuela und Kolumbien gesammelt. Unter anderem traten Künstler wie Marc Anthony auf. Bis zum Ende des Abends kamen demnach 1 Million US-Dollar zusammen. In Venezuela waren bei einem Erdbeben mehr als 6.300 Menschen ums Leben gekommen. Kolumbien beklagt knapp 300 Opfer. Im Landkreis Schmalkalden-Meiningen ist ein Gülletransporter verunglückt. Laut Feuerwehr kam der LKW von der Straße ab und kippte um. Dabei sei der Tank gerissen. Gülle sei mehrere Meter weit gespritzt. Der Fahrer wurde schwer verletzt.
7: Wir gehen auf die Straßen und schauen mal, was da so los ist mit den neuesten Meldungen aus dem MDR-Jump-Verkehrszentrum. Es geht rüber zu Fabian Maganz.
9: A4 Frankfurt Richtung Dresden. Zwischen Dresden-Neustadt und Dresden-Flughafen. 4 Kilometer stockender Verkehr an der Baustelle. Plant hier ungefähr eine Viertelstunde mehr Zeit ein. A9 Richtung München. Da wird auch gebaut zwischen Marktschorgast und Dreieck Bayreuth-Kulmbach. 3 Kilometer Stau, eine Viertelstunde plus. A38 Richtung Leipzig. Vorsicht zwischen Roßlau und Sangerhausen-West liegen Holzteile. Und B2 zwischen Oitsch und Wittenberg an der Baustelle. 1 Stunde Zeitverlust. Dadurch auch Stau in Wittenberg auf der B187 Dessauer Ring plus 20 Minuten. Nach Unfällen sind gesperrt die B7 Ortsdurchfahrt Wogau und die Waldorfer Straße zwischen Herpf und Melkers. Blitzer stehen auf der A4 Frankfurt Richtung Dresden zwischen Wandersleben und Neudietendorf, B189 Höhe Häsewich Richtung Stendal. In Schkeuditz blitzt es am Rathausplatz und in Stendal in der Karl-Hagenbeck-Straße. Habt ihr noch Staus oder Blitzer gesehen? Ruft uns an, kostenlos unter 0800 123 2340.
7: Ja, die Schultüte ist jetzt weg. Jetzt kommt der Regenschirm in den Ranzen. Hier ist MDR Jump bei der Arbeit und zum ersten Schultag wird es ziemlich grau. Viele Wolken, immer wieder Schauer und im Südosten auch einzelne Gewitter. Dazu heute nur 18 bis 23 Grad. Die gute Nachricht kommt schon am Donnerstag. Dann geht es nämlich wieder bergauf. Mehr Sonnenschein und steigende Temperaturen.
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0: Wir bleiben musikalisch in Großbritannien. Von den Sugar Babes gibt's gleich Rita Ora For You. Hören wir in 20 Sekunden hier bei MDR Jump.
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Neulich kam er für einen Designjob nach Berlin. Hier ist MDR Jump bei der Arbeit und die Rede ist von Chris DeSarandi. Der hatte nämlich erstmal den ganz sicheren Plan, Grafikdesign studieren und in einer Designagentur arbeiten. Musik war so seine große Leidenschaft, ne? Aber eben nicht der sichere Job. Dann kam Berlin. Chris sagt heute, dass sich der Umzug für ihn wie Schicksal angefühlt hat. Hier hat er immer mehr Musik gemacht und in seinen Anfangstagen sogar als Straßenmusiker gespielt, obwohl er eigentlich Grafikdesigner werden wollte. Und inzwischen kennt ihr seine Stimme natürlich ziemlich gut. Hier ist Chris DeSarandi bei MDR Jump Good Old Days.

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8: Um 11 Uhr mit Susanne Lemke. Regen und Ausbleiben.

0: In der Wind haben die Brandlage im belgischen Naturschutzgebiet Hohes Venn etwas entspannt. Nach Behördenangaben sind die Flammen nicht weiter in Richtung Deutschland an die Ortschaft Monschau vorgerückt. Weitere Evakuierungen sind derzeit nicht geplant. Unterstützung bekommen die belgischen Einsatzkräfte von der Bundeswehr. Laut Verteidigungsministerium in Berlin werden für eine Woche 2 Transporthubschrauber mit Löschwasserbehältern zur Verfügung gestellt. Der BSW-Bundesvorstand hält es für sinnvoll, die Parteimitglieder an der Diskussion über den Fortbestand der Thüringer Brombeer-Koalition zu beteiligen. Der Co-Vorsitzende Fabio De Masi sagte im ZDF-Morgenmagazin, die Basis im Freistaat wolle ein erhebliches Wort mitreden. Heute berät die BSW-Fraktion im Freistaat über den Umgang mit CDU-Ministerpräsident Mario Vogt, der nach Plagiatsvorwürfen um seinen Doktortitel kämpft. Der Bundesvorstand will, dass das Thüringer BSW Vogt nicht mehr unterstützt, sondern den Weg frei macht für einen überparteilichen Regierungschef. In Heidenau ist nach dem Fund einer Fliegerbombe der Sperrkreis geschlossen worden. Nach Polizeiangaben wird derzeit kontrolliert, ob auch wirklich alle betroffenen Menschen den Sperrkreis verlassen haben. Wie Bürgermeisterin Conny Ortel dem MDR mitteilte, handelt es sich um etwa 3.400 Menschen. Hinzu kämen Mitarbeiter aus Betrieben. Der 250 Kilogramm schwere Blindgänger war gestern in der Elbe entdeckt worden. Aus Sicherheitsgründen werden Bus- und Bahnhaltestellen in der Umgebung nicht mehr bedient. In Deutschland macht jeder 10. junge Erwachsene weder eine Ausbildung noch geht er einer Beschäftigung nach. Wie das Statistische Bundesamt mitteilte, lag der Anteil bei den 20- bis 24-Jährigen im vergangenen Jahr bei 10%. Damit sei der Wert seit 2022 kontinuierlich gestiegen. Im EU-Schnitt waren fast 13% dieser Altersgruppe nicht in Ausbildung oder Beschäftigung. Der mit 50 Millionen Euro gefüllte Lotto-Jackpot geht nach Thüringen. Das teilte Lotto Thüringen dem MDR mit. Es handelt sich um eine einzelne Person. Der Gewinner hatte bei der Ziehung am Samstag bundesweit als einziger die 6 richtigen Gewinnzahlen plus Superzahl getippt. In welcher Region der Jackpot geknackt wurde, wurde nicht mitgeteilt. Am Mittwoch sind direkt wieder 50 Millionen Euro im Topf, weil der gedeckelte Jackpot wochenlang nicht geknackt wurde. Das waren die Nachrichten.
1: Und jetzt hier bei MDR Jump, der zuverlässigste Verkehrsservice im Osten. Es geht rüber an unser MDR Jump Verkehrszentrum zu Fabian Wacker. Hans, du hast schon wieder 3 Baustellenstaus.
2: Ja, wieder die A4 Richtung Görlitz zwischen Dresden-Wildermann und Dresden-Flughafen. Plant hier 20 Minuten mehr Zeit ein. In Bayern auf der A9 Richtung München zwischen Marktschorgast und Dreieck Bayreuth-Kulmbach eine Viertelstunde plus. Und wir schauen auf die B2 zwischen Oitsch und Wittenberg an der Baustelle. Mittlerweile 40 Minuten Wartezeit. A38 Richtung Leipzig zwischen Kreuz Rippachtal und Lützen liegt ein toter Dachs auf der Fahrbahn. Nach Unfällen sind gesperrt die B7 Ortsdurchfahrt Wogau und die Waldorfer Straße zwischen Herf und Meiningen. Blitzer stehen auf der A4 Frankfurt Richtung Dresden zwischen Wandersleben und Neudietendorf, A9 Richtung Berlin zwischen Halle und Bitterfeld-Wolfen, auf der A9 Richtung München zwischen Eisenberg und Bad Klosterlausnitz. Blitzer in Sachsen in Radeberg in der Dresdner Straße stadtauswärts und B173 in Kesselsdorf Richtung Freiberg und rüber nach Sachsen-Anhalt, da blitzt es auf der B107 zwischen Bad Düben und Schwemmsaal, dann in Halle in der Murmansker Straße und in Merseburg am Brühl. Habt ihr noch was gesehen? Staus, Blitzer, ruft uns an, kostenlos unter 0800 123 2340.
1: Ja. Urlaub vorbei, Sommer offenbar aber auch erstmal. Hier ist MDR Jump bei der Arbeit am kalten und grauen Montag. Für viele geht's heute zurück zu arbeiten, für die Kids zum Teil zum ersten Mal wieder in die Schule. Dazu passen leider Wolkenschauer und ziemlich magere 18 bis 23 Grad. Donnerstag dann meldet sich der Sommer zurück, dann wird sonniger und auch wieder wärmer.
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1: Ja, wir haben in dieser ersten Schulwoche alle im Blick, die vielen, vielen Schüler, aber vor allem natürlich auch die Menschen, ohne die rund um die Schule wirklich so gar nichts läuft. Gleich geht es zu einem Horterzieher in der Thüringer Gemeinschaftsschule Rodeberg nach Dingelstedt. Ja, einer unserer Helden der Zuckertüte. Hört ihr gleich. Und es gibt noch eine Sofortmeldung von Fabian.
2: Ja, ja.
1: Hab noch was.
2: Ja, großer Maurerkübel. Vorsicht. Oh. A71 Richtung Sangerhausen. Der liegt zwischen Erfurt-Mittelhausen und Erfurt-Stotternheim. Passe.

0: weil es so schön ist und der Fabi auf seinen Sprechanteil kommt.
1: So.
0: Gibt es hier noch eine Sofortmeldung aus dem MDR-Jump-Verkehrszentrum?
1: Autobahn 14 Richtung Magdeburg. Vorsicht, zwischen Dreieck Partenaue und Kleinpösner liegt ein Pkw-Rad auf der Fahrbahn.
0: Liebsten Dank dafür. 11:07 Uhr.

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0: Mal ehrlich, wer schmiert morgens schon die Brötchen, bevor die ersten Kids überhaupt richtig wach sind? Wer fährt jeden Morgen in den Schulbus und kennt irgendwann jede Geschichte? Wer tröstet, organisiert, findet verlorene Brotdosen und hat auch nachmittags noch ein offenes Ohr? Genau diese Menschen, die feiern wir in der ersten Schulwoche. Unsere Helden der Zuckertüte. Kennt ihr so jemanden an eurer Schule? Dann erzählt uns natürlich gerne davon auf mdrjump.de. Und die ersten Helden, die stehen schon fest. Die Hauterzieher der Thüringer Gemeinschaftsschule Rodeberg in Struth bei Dingelstedt. Unser Reporter Lars hat Urkunde und Überraschungspaket höchstpersönlich vorbeigebracht.
2: So, und wir hören schon, jetzt wird's laut. Das ist jetzt der Hort, an dem wir sind und die Direktorin, die alles zusammenhält. Carola,
3: ja.
2: Das ist wild hier, ne?
3: Ja, hier ist immer was los. Hier ist Leben.
2: Kennt ihr MDR Jump?
4: Ja!
2: Na, dann haben wir jetzt eure Aufmerksamkeit. Die Heldin der Zuckertüte 2026 ist die Heike. Und der Held der Zuckertüte in diesem Jahr ist Leon.
3: Für die vielen tollen Aktionen, die ihr hier mit unseren Hortkindern immer durchführt.
4: Also er macht immer
2: Quatsch.
4: Ja, Quatsch.
5: Wenn sie das sagt.
2: Ja, ja.
4: Und er macht Hortsport.
2: Frau Reinbutt trommelt auch ab und zu, ist das so?
4: Ja.
6: Ja.
2: Auf dem Tisch oder wo trommelt ihr rum?
4: Nein, wir haben Trommeln dafür. Sie macht die Trommel-AG jeden Montag.
7: Ich konnte das damals auch nicht, aber da habe ich mich ein bisschen reingefuchst und die Kinder machen das total gerne. Also mit den Händen trommeln.
2: Ja, da wird schon losgetrommelt.
7: Ja, fördert das Taktgefühl.
2: Fein. Was sind eure Hortner noch für welche? Was können die noch? Was machen die noch? Warum sind das Superhelden?
8: Sie helfen uns, wenn wir uns wehtun.
9: Und Jan Helving spielt übelst schlecht Schach.
4: Ja.
5: Nee, gegen ihn habe ich gar keine Chance.
2: Also Schach, Trommeln, Ferienlager, Singen und was nicht alles.
7: Frei nach dem Motto, wenn wir Spaß haben, haben die Kinder auch Spaß.
5: Ja, genau.
0: Also das sind definitiv die Helden der Zuckertüte. Und wenn ihr auch solche Menschen kennt, ja, ohne die Schule gar nicht laufen würde, dann immer her damit. Sehr gerne per WhatsApp-Sprachnachricht oder schreibt auf mdrjump.de.
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0: Hier ist das MDR Jump-Verkehrszentrum mit einer Sofortmeldung von Fabi.
1: Autobahn 9 Richtung München. Vorsicht, zwischen Weißenfels und Naumburg liegt ein totes Reh auf der linken Spur. Also Vorsicht, A9 in Fahrt Richtung München zwischen Weißenfels und Naumburg. Hier liegt ein totes Reh auf der linken Spur.
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3: So machen wir es gleich.
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3: Hey, und damit haben wir es gleich 11:30. Hier ist MDR Jump und die News zur halben Stunde gibt's jetzt mit Kerstin Hoffmann.
5: Die Menschen in Deutschland geben mehr Geld für Freizeit, Sport und Kultur aus. Laut Statistischem Bundesamt flossen 2024 dafür im Durchschnitt 309 Euro pro Monat. Das seien 64 Euro mehr als noch zwei Jahre zuvor. Demnach hängen die Ausgaben aber stark vom Einkommen ab. Bei einer Gala in Miami haben Latino-Stars Geld für die Erdbebenopfer in Venezuela und Kolumbien gesammelt. Unter anderem traten Künstler wie Marc Anthony auf. Bis zum Ende des Abends kam demnach 1 Million US-Dollar zusammen. Im Landkreis Schmalkalden-Meiningen ist heute früh ein Gülletransporter verunglückt. Laut Feuerwehr kam der mit 21.000 Litern Gülle beladene LKW vor dem Ortseingang Herb von der Straße ab und kippte um. Dabei sei der Tank gerissen, Gülle sei mehrere Meter weit gespritzt. Der 48 Jahre alte Fahrer wurde schwer verletzt.
3: Und jetzt blicken wir gemeinsam auf die Straßen mit den neuesten Meldungen aus unserem MDR-Jump-Verkehrszentrum. Es geht rüber zu Fabian Magans.
6: Erstmal Vorsicht, A9 Richtung München zwischen Weißenfels und Naumburg liegt ein totes Reh auf der linken Spur. Dann viele Baustellenstaus, A4 Richtung Görlitz zwischen Dresden-Wildermann und Dresden-Flughafen eine halbe Stunde plus. Auf der A9 Richtung München zwischen Marktschorgast und Dreieck Bayreuth-Kulmbach dauert es ungefähr 20 Minuten länger. Richtung Leipzig A72 zwischen Stolberg Nord und Chemnitz Süd auch ungefähr 20 Minuten Wartezeit und B2 zwischen Eutsch und Wittenberg an der Baustelle 40 Minuten plus. Nach Unfällen sind gesperrt die B7 Ortsdurchfahrt Wogau und die Waldorfer Straße zwischen Herpf und Melkers. Blitzer stehen auf der B281 in Schmiedefeld Richtung Saalfeld, in Chemnitz Leipziger Straße Richtung A4 Auffahrt Chemnitz Mitte, in Merseburg am Brühl, in Radeberg in der Dresdner Straße stadtauswärts und in Wernigerode der Blitz ist im Feckenstädter Weg stadtauswärts. Steffen ist noch dran.
7: Und zwar auf der A9 Berlin-Nürnberg an der Ausfahrt nach Merseburg. Da staut sich's und der Rückstau geht bis hoch zum Schröditzer Kreuz, einschließlich der Auffahrt von der A14 Richtung München.
6: Danke Steffen fürs Update. Und habt ihr noch Staus oder Blitzer gesehen? Ruft uns an, kostenlos unter 0800 123 2340.
3: Danke dir. Ja, und der Sommer, der hat so langsam schon den Rückwärtsgang eingelegt, denken wir. Ich meine, heute gibt es erstmal viele Wolken, immer wieder Schauer und nur zwischendurch mal so ein bisschen Sonnenschein. Im Südosten kann es auch gewittern und mehr als 18 bis 23 Grad werden es nicht. Zur Erinnerung, am Samstag hatten wir 38 Grad, das waren 15 Grad mehr. Oh mein Gott. Donnerstag dreht sich das Ganze dann wieder, mehr Sonnenschein und endlich wieder etwas wärmer.
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Läuft bei Ellie Goulding, letztens Mama geworden, neues Album auch im Petto, Lights hier bei MDR Jump. Damit haben wir es gleich 11:45 und kennt ihr dieses Gefühl, wenn ihr jemanden küsst und dann ja, ist es so, dass euch dieser Kuss vor Emotionen, vor Gefühlen fast umbringt, weil ihr denkt, wow, ich bin so verknallt. Ja, genau um dieses Gefühl geht es bei Olivia Rodrigo in Drop Dead. Sie hat den Song nach einem perfekten ersten Date geschrieben mit Schmetterlingen im Bauch, Herzrasen und im Kopf ist man eigentlich schon 3 Schritte weiter. Oh, wie geht's weiter? Olivia nennt den Song selbst das erste Kapitel ihrer Liebesgeschichte auf dem neuen Album. Und das hören wir jetzt mal. Hier ist sie jetzt, Olivia Rodrigo, Drop Dead bei MDR Jump.

0: Olivia Rodrigo zum nochmal Nachhören in unserer MDR Jump in der ARD Sounds App. So ist es richtig. Es gibt eine Sofortmeldung von Fabian aus dem MDR Jump Verkehrszentrum.
1: Die A4 Richtung Frankfurt, die ist jetzt gesperrt zwischen Wüstenbrand und Hohenstein-Ernsthal wegen Aufräumarbeiten.
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6: Die Aggressivität im deutschen Straßenverkehr hat in den vergangenen Jahren weiter zugenommen. Das geht aus einer Langzeitstudie der deutschen Versicherungswirtschaft hervor. Dabei räumten immer mehr Autofahrer eigenes Fehlverhalten ein. So gaben 47% zu, mitunter zu drängeln, 32% scheren nach dem Überholen so dicht ein, dass andere bremsen müssen. Das zunehmend aggressive Verhalten betrifft aber auch Radfahrer. 43% von ihnen erzwingen hin und wieder die Vorfahrt. Fast jeder zweite überholt Autos auch links oder schlängelt sich durch den Verkehr. Regen und ausbleibender Wind haben die Brandlage im belgischen Naturschutzgebiet Hohes Venn etwas entspannt. Nach Behördenangaben

0: sind die Flammen nicht weiter in Richtung Deutschland an die Ortschaft Monschau vorgerückt. Weitere Evakuierungen sind derzeit nicht geplant. Unterstützung bekommen die belgischen Einsatzkräfte von der Bundeswehr. Laut Verteidigungsministerium werden für eine Woche 2 Transporthubschrauber mit Löschwasserbehältern zur Verfügung gestellt. In Polen ist ein neues Spritpreispaket in Kraft getreten. Wie das Energieministerium mitteilte, gilt bis zum Ende der Schulferien in 2 Wochen ein verringerter Mehrwertsteuersatz von 8%. Zudem lege man täglich einen maximalen Kraftstoff-Einzelhandelspreis fest. Dieser lag heute für den Liter Super bei umgerechnet etwa 1,67 Euro und für Diesel bei 1,71 Euro. Die Regierung will mit der Maßnahme den Menschen finanzielle Erleichterung bei der Rückkehr aus dem Urlaub verschaffen. In Heidenau ist nach dem Fund einer Fliegerbombe der Sperrkreis geschlossen worden. Nach Polizeiangaben wird derzeit kontrolliert, ob auch wirklich alle betroffenen Menschen den Sperrkreis verlassen haben. Wie Bürgermeisterin Conny Oertel dem MDR mitteilte, handelt es sich um etwa 3.400 Menschen. Dazu kämen Mitarbeiter aus Betrieben. Der 250 Kilogramm schwere Blindgänger war gestern in der Elbe entdeckt worden. Aus Sicherheitsgründen werden Bus- und Bahnhaltestellen in der Umgebung nicht mehr bedient. Der zweimalige dänische Tour de France-Sieger Jonas Vingegaard wird in dieser Saison kein Rennen mehr bestreiten. Wie sein Team mitteilte, leidet der 29-Jährige immer noch unter den Folgen des Schlüsselbeinbruchs nach einem schweren Sturz auf der 15. Tour-Etappe. Damit wird Vingegaard auch nicht bei der Rad-WM in Kanada im September dabei sein. Das waren die Nachrichten.
1: 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Es geht rüber in unser MDR Jump Verkehrszentrum zu Fabian Magerhans mit dem Blick auf die Straßen.
2: Autobahn 4 Frankfurt Richtung Dresden. Vorsicht zwischen Chemnitz Mitte und Chemnitz Glöser ist eine ungesicherte Unfallstelle. Richtung Görlitz A4 zwischen Dresden Neustadt und Dresden Flughafen. 5 Kilometer Stau, eine Baustelle, 20 Minuten plus. Und auf der A9 Richtung Berlin zwischen Lederhose und Hermsdorf Süd gab es einen Unfall. Auf der A9 Richtung München zwischen Gefrees und Bad Berneck-Himmelkron 5 Kilometer der Stau, 20 Minuten plus. A72 Richtung Leipzig zwischen Stolberg Nord und Chemnitz Süd, 4 Kilometer Stau, dauert hier ca. 20 Minuten länger. Und B2 zwischen Oitsch und Wittenberg, 2 Kilometer Stau an der Baustelle, mittlerweile 40 Minuten plus. Nach Unfällen sind gesperrt die B7 Ortsdurchfahrt Wogau und die Waldorfer Straße zwischen Herpf und Melkers. Wegen eines Feuerwehreinsatzes ist in Leipzig die Riesaer Straße gesperrt, und zwar zwischen Watzdorfstraße und Elisabeth-Schumacher Straße. Blitzer stehen auf der A9 Richtung München zwischen Rudolfstein und Bergbad Steben, auf der A9 Richtung München zwischen Alsenberg und Bad Klosterlausnitz. A38 Richtung Göttingen, Blitzer zwischen Leuna und Merseburg Süd, auf der B87 am Ortsausgang Weißenfels in Richtung Zeitz. In Schmiedefeld B281 blitzt es Richtung Saalfeld, in Glauchau in der Lungwitzer Straße stadteinwärts und in Halle-Reideburg in der Paul-Singer Straße. Habt ihr noch Staus oder Blitzer gesehen? Ruft uns an, kostenlos unter 0800 123 2340.
1: Danke dir. Und von 38 Grad zu Jacke an, das ging wirklich schnell. 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Und heute ist vom Hitzehammer der vergangenen Tage nicht wirklich viel übrig. Viele Wolken, Schauer, maximal 18 bis 23 Grad. Im Südosten sind auch Gewitter möglich. Donnerstag geht es dann wieder in die andere Richtung. Da gibt es mehr Sonnenschein und steigende Temperaturen.
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1: So, Achtung, legt bitte das Handy nicht aus der Hand oder nehmt es in die Hand. 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

0: aus unserem MDR-Jump-Verkehrszentrum von Fabian.
1: A9 Richtung Berlin. Achtung, zwischen Gefräßern, Mönchberg Süd. Eine ungesicherte Unfallstelle auf der linken und mittleren Spur.
0: Ja, und das Ganze gibt es natürlich nochmal nachzuhören in unserer ARD Sounds App, wenn ihr dort MDR Jump als euren Lieblingssender einspeichert und die Glocke aktiviert, dann müsste vor 10 Minuten eine Push-Nachricht auf eurem Handy angekommen sein. Ich sag mal so, die Leitungen sind voll. Wer ist hier am Telefon? Hier ist die Bernadette. Hallöchen. Hallo? Hallo? Hi? Ja, du bist es. Wer bist du? Hallöchen.
2: Hi, hier ist der Robert.
0: Ich grüße dich. Robert, wo bist du zu Hause?
2: In Bad Lauchstädt.
0: Okay, und bei dir hat das alles geklappt mit dieser Push-Nachricht? Das ist ja seit heute ganz, ganz neu.
2: Ja, also die Push-Nachricht habe ich bekommen, aber ich hatte keinen Text drin.
0: Du hattest keinen Text drin, aber du hast mir aufmerksam zugehört und hast ganz genau gewusst, jetzt muss ich anrufen, hat Bernadette gesagt, und dann gibt es nämlich was abzugreifen, stimmt's?
2: Ganz genau.
0: Und das heißt, lieber Robert, du hast sie gewonnen. Die In-Ear-Kopfhörer von Teufel. Glückwunsch!
2: Dankeschön.
0: Ja.
2: Freut mich.
0: Erzähl doch mal ganz kurz. Also wir sind ja ab heute in der ARD Sound App zu finden. Ja, unsere alte MDR Jump App gibt es nicht mehr. Wir sind jetzt komplett in der ARD Sounds App. Wie war der Übergang? Wie hast du es geschafft? Klingt das kompliziert oder ist das einfach ganz easy peasy? Sag mal kurz.
2: Nee, das ist ganz einfach. Also einfach den Radiosender als Favorit einspeichern und auf die Glocke drücken, wie du auch schon gesagt hast, und dann geht's los.
0: Siehste, und du hast genau dafür jetzt auch noch Teufel in ihr Kopfhörer gewonnen. Lieber Robert, viel Spaß damit.
2: Vielen lieben Dank.
0: Tschüss.
2: Ciao, ciao.

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5: Und damit haben wir es kurz nach 12:30. MDR Jump ist hier und die News zur halben Stunde gibt's jetzt mit Kerstin Hoffmann.
6: Taiwan will deutlich mehr Geld in seine Verteidigung stecken. Wie Präsident Lai Ching-te ankündigte, sind im neuen Haushalt dafür Ausgaben von gut 30 Milliarden Euro vorgesehen. Das sind rund 18% mehr als das derzeitige Budget. Taiwan steht zunehmend unter militärischem und politischem Druck aus China. Bei einer Gala in Miami haben Latino-Stars Geld für die Erdbebenopfer in Venezuela und Kolumbien gesammelt. Unter anderem traten Künstler wie Marc Anthony auf. Bis zum Ende des Abends kam demnach 1 Million US-Dollar zusammen. Im Landkreis Schmalkalden-Meiningen ist heute früh ein Gülletransporter verunglückt. Laut Feuerwehr kam der mit 21.000 Litern Gülle beladene LKW vor dem Ortseingang Herb von der Straße ab und kippte um. Dabei sei der Tank gerissen, Gülle sei mehrere Meter weit gespritzt. Der 48 Jahre alte Fahrer wurde schwer verletzt.
5: Letzte Runde für Fabian Magerhans im MDR-Jump-Verkehrszentrum. 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
7: Einiges. A4 Frankfurt Richtung Dresden zwischen Jena Zentrum und Stadtroda. 3 Kilometer Stau nach einem Unfall. Plant hier 20 Minuten mehr Zeit ein. Im weiteren Verlauf zwischen Chemnitz Mitte und Chemnitz Gelöser nochmal ein Unfall. 2 Kilometer Stau. Und A4 Richtung Görlitz zwischen Dresden Neustadt und Dresden Flughafen. An der Baustelle 5 Kilometer Stau. Plant hier ungefähr eine halbe Stunde mehr Zeit ein. A9 Richtung Berlin zwischen Gefries und Münchberg Süd. Eine ungesicherte Unfallstelle auf der linken und mittleren Spur. Gegenrichtung A9 Richtung München zwischen Gefrees und Bad Benneck-Himmelkron. 5 Kilometer Stau, 20 Minuten plus. A17 Richtung Dresden zwischen Grenz, Übergang Breitenau-Schönwald und Bad Gottleuba. Wegen Blockabfertigung im Hartetunnel ungefähr eine Viertelstunde Zeitverlust. A72 Richtung Leipzig zwischen Schleuberg Nord und Chemnitz Süd. 4 Kilometer Stau plus 20 Minuten. B2 zwischen Oitsch und Wittenberg. 40 Minuten Stauzeit an der Baustelle. Und B7 Ostumfahrung Erfurt Richtung A71, die Auffahrt Erfurt-Roter Berg, die ist nach einem Unfall aktuell gesperrt. Wegen Bergungsarbeiten gesperrt sind die B7 Ortsdurchfahrt Wogau und die Walldorfer Straße zwischen Herpf und Melkers. Blitzer stehen auf der A9 Richtung Berlin zwischen Halle und Bitterfeld-Wolfen, A38 Richtung Göttingen zwischen Leuna und Merseburg Süd, B7 in Linderbach Richtung Weimar und in Glauchau in der Lungwitzer Straße. Habt ihr noch Staus oder Blitzer gesehen? Ruft uns an, kostenlos und dann 0800 123 2340.
5: Schönen Feierabend.
7: Dankeschön, bis morgen.
5: Morgen. Ja, und der Sommer, der macht heute so ein bisschen blau, nur der Himmel leider nicht, ne? MDR Jump bei der Arbeit, viele dichte Wolken bestimmen den Tag, dazu kommen immer wieder Schauer und im Südosten auch einzelne Gewitter. Das Ganze heute bei 18 bis 23 Grad, mehr wird's nicht. Der eine wird sagen, oh, der andere wird sagen, Gott sei Dank, endlich mal durchatmen. Ich kann beides verstehen. Donnerstag dann das Sommer-Comeback, mehr Sonne und dann wird's wieder wärmer.
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Ja, ja, wenn man mal zusammen einen trinkt, ja, und dann wird da eine richtige Freundschaft drauf. Genauso war es bei Martin Garrix und Ed Sheeran. Und damit willkommen zu MDR Jump bei der Arbeit. Die haben sich vor über 12 Jahren bei einer Partynacht in Amsterdam angefreundet. Kurz danach landeten sie zusammen im Studio und Ed schickte Martin die erste Melodie via Sprachnachricht per WhatsApp, ja. Heute sagt Ed über Martin, er kennt ihn seit über einem Jahrzehnt und liebt diesen Typen einfach. Und das hier ist der Song, der aus dieser Freundschaft entstanden ist. Hier ist Repeated, Martin Garrix und Ed Sheeran bei MDR Jump.

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11: Und damit wird's 13 Uhr an diesem grauen Montag. Jetzt mit allem, was heute wichtig ist.
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12: Um 13 Uhr mit Kerstin Hoffmann. Das BSW bleibt Teil der Thüringer Regierungskoalition. Das hat nach MDR-Informationen die Landtagsfraktion einstimmig beschlossen. Der Thüringer BSW-Landesverband war vom Bundesvorstand aufgefordert worden, die Brombeer-Koalition zu verlassen und Ministerpräsident Mario Vogt nicht mehr zu unterstützen. Auch mehrere Thüringer Kreisverbände hatten sich kritisch über eine weitere Regierungsbeteiligung geäußert. Am Abend will sich der Landesvorstand mit dem Thema befassen. Die Bundeswehr hat im Juli so viele Soldaten gezählt wie seit 13 Jahren nicht mehr. Wie das Verteidigungsministerium mitteilte, standen insgesamt 186.700 Männer und Frauen im Dienst. Das seien 2% mehr als ein Jahr zuvor. Damit sei das Personalziel für dieses Jahr erreicht. Dem Ministerium zufolge gab es zuletzt bei Bewerbungen ein Plus von 26%. Insgesamt hätten gut 47.000 Menschen eine Stelle bei der Bundeswehr haben wollen. In Heidenau hat die Entschärfung einer alten Fliegerbombe begonnen. Das teilte die Stabsstelle der Polizei dem MDR mit. Zuvor war die Evakuierung des Sperrkreises abgeschlossen worden. Rund 3.800 Menschen mussten ihre Häuser und Arbeitsplätze verlassen. Der 250 Kilo schwere Blindgänger war gestern in der Elbe entdeckt worden.

0: Von der Evakuierung sind Teile von Heidenau und Pratschwitz betroffen. In beiden Orten wurden Notunterkünfte eingerichtet. Die Aggressivität im deutschen Straßenverkehr hat in den vergangenen Jahren weiter zugenommen. Das geht aus einer Langzeitstudie der deutschen Versicherungswirtschaft hervor. Zuletzt gaben 47% der befragten Autofahrer zu, mitunter zu drängeln. 32% scheren nach dem Überholen so dicht ein, dass andere bremsen müssen. Das zunehmend aggressive Verhalten betrifft auch Radfahrer. 43% von ihnen erzwingen hin und wieder die Vorfahrt. Fast jeder zweite überholt Autos auch links oder schlängelt sich durch den Verkehr. Der zweimalige Tour de France-Sieger Jonas Vingegaard hat seine Saison vorzeitig beendet. Wie sein Team mitteilte, wird der Däne in diesem Jahr kein Rennen mehr fahren und verpasst auch die Rad-WM im September. Der 29-Jährige leide weiter an den Folgen eines Schlüsselbeinbruchs, den er bei der diesjährigen Tour erlitten habe. Das waren die Nachrichten.
1: 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Wir schauen gemeinsam auf die neuesten Meldungen aus dem MDR Jump Verkehrszentrum. Geht los mit der A4, da gibt es gleich drei Meldungen. Zum einen Frankfurt Richtung Dresden, zwischen Chemnitz-Mitte und Chemnitz-Glöser gibt es im Moment 2 Kilometer Stau nach einem Unfall. Vorsicht, A4 Frankfurt Richtung Dresden in Höhe Siebenlehen, eine ungesicherte Unfallstelle. Und A4 Richtung Frankfurt zwischen Stadtroda und Jena Zentrum gibt es im Moment 6 Kilometer Stau. Hier gab es einen Unfall, ihr braucht fast 2 Stunden länger. Stau gibt es auch gerade auf der A9 Richtung Berlin. Die ist nämlich zwischen Gefrees und Münchberg Süd nach einem Unfall blockiert und hier gibt es dann auch Stau. Nach einem Unfall gesperrt ist die A9 Richtung Berlin zwischen Lederhose und Hermsdorf Süd. Wir bleiben auf der A9, diesmal Richtung München. Zwischen Gefrees und Bad Berneck-Himmelkron gibt es Stau an einer Baustelle. Hier braucht ihr 10 Minuten länger. Viertelstunde obendrauf auf der A72 Richtung Leipzig zwischen Stolberg Nord und Chemnitz Süd gibt es im Moment Stau an einer Baustelle. Dann haben wir ebenfalls Stau an der Baustelle auf der B2 zwischen Olsch und Wittenberg, da braucht ihr jetzt 1/2 Stunde länger. Und im Saalekreis zwischen Holleben und Delitz am Berge ist der Bahnübergang gesperrt. Blitzer. Auf der A9 Richtung Berlin zwischen Halle und Bitterfeld-Wolfen. Auf der A9 Richtung München zwischen Rudolfstein und Bergbad Steben. Und auf der A38 Richtung Göttingen zwischen Leuna und Merseburg Süd. So, wem das jetzt zu schnell ging, der geht bitte in unsere ARD Sounds App und kann das nochmal zurückspulen. Kann man nämlich 5 Stunden zurückspulen und kann sich das alles nochmal anhören. Ansonsten könnt ihr natürlich gerne hinzufügen über die 0800 123 2340. Liebsten Dank dafür. Ja, und heute ist eher Kaffee als Eiskaffee-Wetter. Viele Wolken gibt's, immer wieder Schauer und zwischendurch ein bisschen Sonnenschein, aber die muss man echt ernsthaft suchen. Das Ganze bei ziemlich überschaubaren 18 bis 23 Grad. Donnerstag wird dann der Eiskaffee wieder rausgeholt und interessanter, mehr Sonne, steigende Temperaturen, I like.
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Mathe, Deutsch, Wakeboarden. So kann Schule doch losgehen, oder? Hier ist MDR Jump bei der Arbeit an diesem Montag. Erster Schultag und an einer Schule in Dresden. Ja, da steht jetzt tatsächlich auch Wakeboarden auf dem Stundenplan. Die 8. Klasse der 32. Oberschule Dresden sollte ja eigentlich mit einem ziemlich abgefahrenen Sportunterricht starten. Wasserski und Wakeboarding auf dem Kiessee. Die Idee hatte Sportlehrer Herr Meinhardt, als er dort selbst privat auf dem Brett stand. Gemeinsam mit dem Wakeboard-Zentrum hat er ein Konzept für seine Schüler entwickelt und die Schule sagte dann tatsächlich, machen wir. Also gibt es jetzt, ja, ab dieser Woche Wakeboarden auf dem Stundenplan. Übrigens nicht die einzige Schule, oder das einzige Schule, bei dem wir früher ziemlich neidisch geworden wären. In Zell an der Mosel gibt es das sogenannte Erwachsenwerden-Schulfach. In Armenien stehen traditionelle Tänze auf dem Stundenplan. Und an einer Leipziger Grundschule lernen die Kids Achtsamkeit als Schulfach in der Schule. Mega, oder? Zurück nach Dresden zu unserem Herrn Meinhardt und seinem Wakeboard-Unterricht. Ausgerechnet heute hat das Wetter den Start ein bisschen versaut. Zu viel Regen, erste Stunde abgesagt, aber Vorfreude bekanntlich schönste Freude.

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1: Halb zwei haben wir es. MDR Jump ist hier und die News zur halben Stunde jetzt mit Kerstin Hoffmann.
2: Taiwan will deutlich mehr Geld in seine Verteidigung stecken. Wie Präsident Lai Ching-te ankündigte, sind im neuen Haushalt dafür Ausgaben von gut 30 Milliarden Euro vorgesehen. Das sind rund 18% mehr als das derzeitige Budget. Taiwan steht zunehmend unter militärischem und politischem Druck aus China. In Altenburg sind Unbekannte in ein Juweliergeschäft eingebrochen. Laut Polizei zerstörten die Täter in den frühen Morgenstunden mehrere Vitrinen und stahlen Schmuck, Uhren und Schatullen in fünfstelligem Wert. Nach ersten Erkenntnissen gelangten die Unbekannten vermutlich über das Parkdeck in das Gebäude. Auf dem Flugplatz Böhlen beginnt heute das Training für die deutsche Meisterschaft im Ultraleichtfliegen. Nach Angaben des Fliegerclubs Böhlen werden 50 Piloten erwartet. Sie trainieren 3 Tage lang unter anderem Ziellandungen und Kurzstarts über ein Hindernis. Die eigentlichen Wettbewerbe starten dann am Donnerstag.
1: Schauen wir noch auf die Straßen hier mit den neuesten Meldungen aus unserem MDR-Jump-Verkehrszentrum. Beschäftigt uns die A4 Görlitz Richtung Dresden. Zwischen Kodersdorf und Niederseifersdorf gibt es Stau und stockenden Verkehr. Dadurch ist auch der Tunnel Königshainer Berge zurzeit gesperrt. Ja? A4 Richtung Frankfurt zwischen Stadtroda und Jena Zentrum. Im Moment Stau nach einem Unfall. Hier braucht ihr, gut 1,5 Stunden länger. 3/4 Stunde obendrauf kommt auf der A9 Richtung Berlin. Zwischen Gefrees und Münchberg Süd gibt es im Moment Stau wegen Bergungsarbeiten. Bleiben wir auf der A9 Richtung Berlin. Gute Nachricht, die ist zwischen Lederhose und Hermsdorf Süd nicht mehr gesperrt. A72 Richtung Leipzig zwischen Stolberg Nord und Chemnitz Süd gibt es Stau an einer Baustelle, hier 1/4 Stunde plus, und 1/2 Stunde obendrauf kommt auf der B2 zwischen Oitsch und Wittenberg. Hier gibt es im Moment 2 Kilometer Stau an einer Baustelle. Eine Meldung aus dem Saalekreis: zwischen Holleben und Delitz am Berge ist der Bahnübergang gesperrt. Haben wir noch ein paar Blitzer? A9 Richtung Berlin zwischen Halle und Bitterfeld-Wolfen und in der Gegenrichtung der A9 Richtung München zwischen Rudolfstein und Bergbad Steben. A38 Richtung Göttingen zwischen Leuna und Merseburg Süd. Und das war's auch schon für diese Runde. Habt ihr noch was gesehen? Staus, Blitzer oder auch Dinge, die gar nicht auf die Straßen gehören? Ruft sehr gerne durch 0800 123 2340. Dankeschön. Heute könnt ihr die Klimaanlage getrost auslassen. Von der großen Hitze ist nicht mehr wirklich viel übrig. Stattdessen gibt es Wolken, immer wieder Regen und höchstens 23 Grad. Donnerstag dreht das Thermometer wieder nach oben. Mehr Sonne und wärmere Temperaturen.
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Ja, ja, Körbe werfen anstatt Regler irgendwie hoch und runter schieben. Eigentlich sollte Topic mal Basketballer werden. Als Teenager war Tobias Topic nämlich leidenschaftlicher Basketballer und spielte sogar richtig leistungsorientiert im Verein. Musik war damals erstmal Nebensache, bis sein Musiklehrer ihm in der 10. Klasse ein Musikprogramm zeigte und Topic anfing, seine ersten Beats am Computer zu bauen. Er sagt heute selbst, also sein Lehrer habe früh irgendwas in ihm gesehen und ihm gezeigt, was er auslösen kann, wenn jemand an dich glaubt. Ja, und aus dem Basketballer wurde einer der bekanntesten DJs Deutschlands. Hier ist Topic bei MDR Jump mit Sorry Puppy.

0: Und hier ist nochmal das MDR-Jump-Verkehrszentrum mit einer Meldung von der A71 Richtung Schweinfurt. Zwischen Artern und Heldrungen liegt ein Stützrad auf der linken Fahrspur.
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3: Um 14 Uhr mit Kerstin Hoffmann. Das BSW im Thüringer Landtag hält an der Regierungskoalition mit CDU und SPD fest. Das hat die Fraktion beschlossen. Dafür stimmten nach Angaben der Fraktionsvorsitzenden Sigrid Hupach alle 13 Anwesenden der 15 BSW-Abgeordneten. Der Bundesvorstand hatte das BSW Thüringen aufgefordert, die Brombeer-Koalition zu verlassen und Ministerpräsident Mario Vogt nicht mehr zu unterstützen. Am Abend will sich der Landesvorstand mit dem Thema befassen. In Heidenau läuft die Entschärfung einer alten Fliegerbombe. Wie die Polizei mitteilte, wurden die Zünder inzwischen entfernt. Zuvor mussten rund 3.800 Menschen ihre Häuser und Arbeitsplätze im 1.000 Meter großen Sperrkreis verlassen. Der Blindgänger war gestern in der Elbe entdeckt worden. Von der Evakuierung sind Teile von Heidenau und Pratschwitz betroffen. In beiden Orten wurden Notunterkünfte eingerichtet. Die Bundeswehr hat die größte Personalstärke seit 13 Jahren erreicht. Wie das Verteidigungsministerium mitteilte, bestand die aktive Truppe Ende Juli aus insgesamt 186.700 Männern und Frauen. Das seien 2% mehr als ein Jahr zuvor. Damit ist das Potenzial für dieses Jahr erreicht. Die Bundeswehr hatte zuletzt einen sprunghaften Anstieg der Bewerbungszahlen registriert. Die Aggressivität im deutschen Straßenverkehr hat in den vergangenen Jahren weiter zugenommen. Das geht aus einer Langzeitstudie der deutschen Versicherungswirtschaft hervor. Zuletzt gaben 47% der befragten Autofahrer zu, mitunter zu drängeln. 32% scheren nach dem Überholen so dicht ein, dass andere bremsen müssen. Das zunehmend aggressive Verhalten betrifft auch Radfahrer. Fast jeder Zweite erzwingt hin und wieder die Vorfahrt, überholt Autos von links oder schlängelt sich durch den Verkehr. Der britische Pharmakonzern

0: AstraZeneca hat bei der Entwicklung neuer Medikamente einen weiteren Rückschlag erlitten. Das Unternehmen stellte eine klinische Studie zur Behandlung von Lungenkrebs ein. Zur Begründung hieß es, ein unabhängiges Gremium sei zu dem Schluss gekommen, dass die Kombitherapie ihre Hauptziele voraussichtlich nicht erreichen werde. Zuvor war bereits ein Herzmedikament in einer späten Studienphase gescheitert. Zudem hatten die US-Behörden einem Brustkrebsmittel von AstraZeneca die Zulassung verweigert. Das waren die Nachrichten.
1: Hier ist MDR Jump mit dem zuverlässigsten Verkehrsservice im Osten und der A2. Richtung Berlin zwischen Peine Ost und Braunschweig-Wartenbüttel. Stockender Verkehr, nach einem Unfall eine Viertelstunde länger. A4 Frankfurt Richtung Dresden zwischen Jena-Göschwitz und Stadtroda. 5 Kilometer Stau, dauert eine Stunde länger. Und die A4 in Richtung Görlitz ist zwischen Uhüst und Salzenforst nach einem Unfall gesperrt. Aktuell dementsprechend Stau. Und A4 Görlitz Richtung Dresden. Zwischen Kodersdorf und Niederseifersdorf Stau und stockender Verkehr. Dadurch der Tunnel Königshainer Berge derzeit gesperrt. Und A4 in Richtung Frankfurt. Zwischen Stadtroda und Jena Zentrum 6 Kilometer Stau. Wegen Bergungsarbeiten 45 Minuten länger. A9 in Richtung Berlin zwischen Gefrees und Münchberg Süd. 7 Kilometer Stau. Wegen Bergungsarbeiten eine Stunde länger. A72 Richtung Leipzig zwischen Stolberg Nord und Chemnitz Süd, 4 Kilometer Stau. An der Baustelle 20 Minuten plus, dann A72 Richtung Hof. Zwischen Zwickau Ost und Zwickau West, 6 Kilometer stockender Verkehr, 20 Minuten länger. Und B2 zwischen Oitsch und Wittenberg, 2 Kilometer Stau. An der Baustelle eine halbe Stunde länger. Und Blitz habt ihr entdeckt auf der B101 Ortseingang Meißen aus Richtung Okrilla. In Bautzen in der Siemensstraße stadtauswärts, Ortsdurchfahrt Berlstedt in beiden Richtungen. Dann in Jena im Schreckenbachweg in beiden Richtungen. Und Tangerhütte, Bismarckstraße statt einwärts, wird auch geblitzt. Habt ihr mehr? 0800 123 23 40. Verbreitet dichte Wolken, es ziehen einige Schauer durch, in Sachsen auch Gewitter, Chemnitz aktuell bei 17 Grad, Bernburg 18, Schmalkalden-Meiningen 16, bis zu 22 sind drin. Morgen bleibt so wechselhaft, der Donnerstag dann wohl mit wieder etwas mehr Sonne. 2:05.
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1: Hello, hello am Montag und ohne sie geht nichts. Sie halten den Laden am Laufen, jeden Tag aufs Neue. Mit ganz viel Herzblut und jeder Menge Engagement. Gemeint sind die guten Seelen an der Schule eurer Kinder. Wir ehren sie ja in dieser Woche. Die Helden der Zuckertüte in 6 Minuten geht schon weiter.

0: Ich weiß nicht, wie es euch geht, fühlt sich total komisch an, oder? Nach 6 Wochen Ferien. Aber ja, es geht heute ja wieder los. Schulstart in Sachsen, Sachsen-Anhalt und Thüringen. Und von uns gibt's wieder die passende Auszeichnung.
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0: Die Gemeinschaftsschule von Struth, einem Ortsteil von Dingelstädt im Eichsfeld, hat sich bei uns gemeldet und hat seine Horterzieher ins Rennen geschickt. Und wir wiederum unseren Reporter Lars.
2: Bin ich hier in Struth?
3: Ja! In der TGS Rodeberg.
2: Na, da bin ich ja richtig. Ich will zu euren Horterzieherinnen, Eileen und Astrid, da seid ihr ja.
4: Also wir wussten, MDR kommt, aber weiter wussten wir nichts.
5: Ich habe eigentlich gedacht, ihr macht ein Porträt von mehreren Horten oder
2: so. Ich bin eigentlich hier, um eine ganz langweilige Radioreportage zu machen. Ihr seid dieses Jahr auch. Es gibt Urkunden, es gibt Schokolade, denn Eileen und Astrid machen wirklich tollen Quatsch mit euch. Hier, wie heißt das nochmal, dieses...
3: Nonsens-Olympiade.
2: Was ist denn die Nonsens-Olympiade? Wer kann man das denn mal gut erklären?
3: Da haben wir ganz viele quatschige Sachen gemacht. Ein Wettrennen im Langsamlaufen. Wir sind mit einem Ballon in den Parcours gelaufen und wir haben majestätisches Eierlaufen gespielt.
2: Das ist dein Alltag?
4: Ja. Und ich bin sehr froh über diesen Alltag. Ich bin sehr gerne auf Arbeit und ich bin mit Herzblut dabei.
2: Machst du Gänsehaut hier?
4: Ja, das war halt immer mein Traumjob. Ja.
2: Und ich habe noch was gehört. Ihr habt hier eine Alpenreise gemacht durchs Dorf.
5: No, wir sind ja hier auf dem Berg. Ja, und dann gab es halt immer ein typisches Essen oder Getränk aus dem jeweiligen Land und ein Spiel. Und dann waren wir Mittag durch alle 5 Länder.
2: Also wenn ihr hier alle in den Alpen, hier quasi in Struth in den Alpen wart, ja, dann müsstet ihr ja auch alle eigentlich jodeln können.
3: Jolle.
2: Nee.
5: Oh, wow.
2: Wer kann noch jodeln? Wollen wir es mal versuchen, alle jodeln? Mal ganz kurz für eure Helden der Zuckertüte einmal jodeln.
0: Da ist ja was los. Schön. Eileen, Astrid, Glückwunsch vom MDR Jump Team. Liebe Grüße ins Eichsfeld. Und haben wir euch auf Ideen gebracht?
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0: Hier ist der MDR Jam Feierabend Countdown und hört mal, wir haben eine Nachricht bekommen.
1: Hallo liebes MDR Jam Team, danke für die tolle Schokotüte. Ciao Kakao.
0: Ciao Kakao Willi, danke dir für deine liebe Nachricht. Ja, knapp 80.000 MDR-Jump-Zuckertüten haben wir verteilt am Wochenende. Rechtzeitig zur Einschulung, so eine schöne Tradition. Wir machen das jetzt übrigens schon seit 25 Jahren gemeinsam mit Setti. Die MDR-Jump-Zuckertüten natürlich nicht, wie wir das teilweise von früher noch kennen, in Zeitungspapier ausgestopft. Nein, natürlich prall gefüllt mit süßen Leckereien und uns auch persönlich sehr wichtig, einem Flyer zur Verkehrssicherheit. Und das ist dann gleichzeitig die Erinnerung für uns Autofahrer, dass die ABC-Schützen also seit heute wieder unterwegs sind. In Sachsen, Sachsen-Anhalt und Thüringen passt dementsprechend gut auf. Und was sonst noch los ist auf den Straßen, die komplette Übersicht, das MDR

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4: Hier ist MDR Jump gleich halb drei und die Meldung zur halben Stunde mit Kerstin Hoffmann.
5: Beim Bau der Stromtrasse Südlink ist ein wichtiger Meilenstein gelungen. In Wischhafen wurde das Erdreich zwischen Niedersachsen und Schleswig-Holstein durchbrochen und damit symbolisch ein Tunnel unter der Elbe geschlagen. Die unterirdisch angedachte Südlink-Trasse soll auf 700 Kilometern Strom vom Norden in den Süden Deutschlands transportieren. Bei einem Unfall mit einer Kutsche in Harzgerode sind zwei Pferde ums Leben gekommen. Wie die Polizei mitteilte, hatten sich die Tiere aus bislang ungeklärter Ursache erschrocken und waren in einen Teich gelaufen. Der 66 Jahre alte Kutscher habe ans Ufer schwimmen können. Auf dem Flugplatz Böhlen beginnt heute das Training für die deutsche Meisterschaft im Ultraleichtfliegen. Nach Angaben des Fliegerclubs Böhlen werden 50 Piloten erwartet. Sie trainieren 3 Tage lang unter anderem Ziellandungen und Kurzstarts über ein Hindernis. Die eigentlichen Wettbewerbe starten dann am Donnerstag.
4: Der Blick auf die Straßen bei MDR Jump. Es geht los mit der A2 Richtung Berlin zwischen Peine-Ost und Braunschweig-Watenbüttel nach einem Unfall gesperrt. Aktuell Stau bis Hemeler Wald. Die empfohlene Umleitung ist die U33. A4 Frankfurt Richtung Dresden zwischen Jena-Göschwitz und Stadtroda. 5 Kilometer Stau, dauert echt eine Stunde länger aktuell. Und A4 in Richtung Görlitz zwischen Uhüst und Salzenforst nach dem Unfall gesperrt. Dementsprechend Stau. A4 Görlitz in Richtung Dresden dann. Zwischen Kodersdorf und Niederseifersdorf Stau und stockender Verkehr. Dadurch ist der Tunnel Königshainer Berge derzeit gesperrt. Und wir sind immer noch auf der A4 in Richtung Frankfurt nochmal zwischen Stadtroda und Jena Zentrum. 6 Kilometer Stau wegen Bergungsarbeiten. 1:15 länger. A72 Richtung Hof zwischen Zwickau Ost und Zwickau West. 6 Kilometer stockender Verkehr. 1/4 Stunde länger. Dann die B2 zwischen Oitsch und Wittenberg, noch 2 Kilometer Stau. An der Baustelle 1/2 Stunde länger und in Eilenburg die Ziegelstraße wegen einer defekten Gasleitung gesperrt. Geblitzt wird auf der B2 zwischen Lindenhain und Wilaune in Bautzen in der Siemensstraße stadtauswärts. Ortsdurchfahrt Berlstedt in beiden Richtungen und in Grünbach Richtung Muldenberg. Habt ihr mehr entdeckt? 0800 123 2340. Ja, bleibt eher grau und nass das Wetter in Sachsen, können auch Gewitter dabei sein. Mehr als 22 Grad heute nicht und morgen so wie heute. Mehr Sonne stand jetzt wohl erst am Donnerstag. 2:30.
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0: Gut, dass Nico Santos mittlerweile erfolgreich als Sänger arbeiten kann. Hier ist der MDR Jump Feierabend Countdown. Denn er war in seinem früheren Leben ja auch mal Animateur in einem Hotel. Und da ging gerne mal was schief, hat er uns im Interview verraten.
1: Die Wanderung, die eigentlich nur 40 Minuten gedauert hat, hat 3,5 Stunden gedauert. Und ich habe so getan, als wäre die einfach sehr schön und sehr lange. Ah, das ist aber echt schön hier auch, ne? Nico, hier ist gar nichts. Und irgendwann kamen wir zu spät zum Essen, alle verhungert, ich musste langsamer laufen, weil eine Dame, ältere, war ein bisschen langsamer laufen musste und ich hab gesagt, Leute, geht schon mal vor. Das war nicht so lustig.
0: Ah, aber musikalisch ist er nach wie vor auf einem guten Weg. Hier ist sein neuer Hit, Why Don't You Stay, bei MDR Jump, Nico Santos.

0: 3:45, hier ist der MDR Jump Feierabend Countdown und wir haben ab sofort ein neues Zuhause. Vielleicht habt ihr ja die Meldung in der MDR Jump App schon gesehen. 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
1: Hallo liebes MDR Jump Team, ich bin zu ARD Sounds gewechselt, welche ich mir im App Store runtergeladen habe und finde es ganz toll, gerade weil man auch nachhören kann, ja, das im Radio nicht funktioniert.
0: Total super, Sabrina. Dankeschön fürs Feedback. Wir sehen uns, oder besser gesagt, wir hören uns. Ne? 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
8: Um 15 Uhr mit Kerstin Hoffmann. In Heidenau ist eine alte Fliegerbombe entschärft worden. Wie die Polizei mitteilte, wurde der Sperrkreis rund um den Fundort aufgehoben. Somit können rund 3.800 Menschen in ihre Häuser und an ihren Arbeitsplatz zurückkehren. Der Blindgänger war gestern von einem Wassersportler in der Elbe entdeckt worden. Die Bombe wird zur Entsorgung in die zentrale Sammelstelle in Zeithain gebracht. Das BSW im Thüringer Landtag hält an der Regierungskoalition mit CDU und SPD fest. Das hat die Fraktion beschlossen. Dafür stimmten nach Angaben der Fraktionschefin Sigrid Hupach alle 13 anwesenden Abgeordneten. Das BSW hat 15 Abgeordnete. Der Bundesvorstand hatte das BSW Thüringen aufgefordert, die Brombeer-Koalition zu verlassen und Ministerpräsident Mario Vogt nicht mehr zu unterstützen. Am Abend will sich der Landesvorstand mit dem Thema befassen. Die Bundeswehr hat die größte Personalstärke seit 13 Jahren erreicht. Wie das Verteidigungsministerium mitteilte, bestand die aktive Truppe Ende Juli aus insgesamt 186.700 Männern und Frauen. Das seien 2% mehr als ein Jahr zuvor. Damit ist das Personalziel für dieses Jahr erreicht. Die Bundeswehr hatte zuletzt einen sprunghaften Anstieg der Bewerbungszahlen registriert. Die Aggressivität im deutschen Straßenverkehr hat in den vergangenen Jahren weiter zugenommen. Das geht aus einer Langzeitstudie der deutschen Versicherungswirtschaft hervor. Zuletzt gaben 47% der befragten Autofahrer zu, mitunter zu drängeln. 32% scheren nach dem Überholen so dicht ein, dass andere bremsen müssen. Das zunehmend aggressive Verhalten betrifft auch Radfahrer. Fast jeder Zweite erzwingt hin und wieder die Vorfahrt, überholt Autos von links oder schlängelt sich durch den Verkehr. Der britische Pharmakonzern AstraZeneca hat bei der Entwicklung neuer Medikamente einen weiteren Rückschlag erlitten. Das Unternehmen stellte eine klinische Studie zur Behandlung von Lungenkrebs ein. Zur Begründung hieß es, ein unabhängiges Gremium sei zu dem Schluss gekommen, dass die Kombitherapie ihre Hauptziele voraussichtlich nicht erreichen werde. Zuvor war bereits ein Herzmedikament in einer späten Studienphase gescheitert. Zudem hatten die US-Behörden einem Brustkrebsmittel von AstraZeneca die Zulassung verweigert. Das waren die Nachrichten.
9: Hier ist MDR Jump mit dem zuverlässigsten Verkehrsservice im Osten. Und es geht los mit der A38 Richtung Göttingen.

0: Vorsicht zwischen Deiderode und Ramfeld, ein Reifen auf der Fahrbahn. Dann der Reihe nach A2 in Richtung Berlin zwischen Hemmeler Wald und Braunschweig-Watenbüttel, 8 Kilometer Stau, nach dem Unfall 20 Minuten länger, aber die Autobahn nicht mehr gesperrt. A4 in Richtung Görlitz zwischen Uhüst und Salzenforst, nach dem Unfall gesperrt und zurzeit Stau. Und A4 Görlitz Richtung Dresden zwischen Kodersdorf und Niederseifersdorf, Stau und stockender Verkehr. Dadurch der Tunnel Königshainer Berge aktuell gesperrt. A4 in Richtung Frankfurt noch zwischen Hermsdorfer Kreuz und Jena Zentrum 12 Kilometer. Stockender Verkehr wegen Bergungsarbeiten eine halbe Stunde länger. Und A17 Richtung Dresden zwischen Grenzübergang Breitenau-Schönwald und Bad Gottleuber. Stau und stockender Verkehr wegen der Blockabfertigung im Harte-Tunnel dauert es eine halbe Stunde länger. A72 Richtung Hof zwischen Zwickau-Ost und Zwickau West, 6 Kilometer stockender Verkehr, 20 Minuten länger. Dann auf der B2 zwischen Oitsch und Lutherstadt-Wittenberg, 2 Kilometer Stau, an der Baustelle eine halbe Stunde länger. Und B2, B187 dann nochmal in Wittenberg zwischen Lutherstraße und Potsdamer Ring, so 25 Minuten mehr. Und der Landkreis Bautzen, die Straße zwischen Prieschwitz und dem Abzweig Döpschke, nach einem Unfall gesperrt. Geblitzt wird auf der B2 zwischen Lindenhain und Wehlaune, in Bautzen in der Siemensstraße stadtauswärts, Ortsdurchfahrt Berlstedt in beiden Richtungen und in Grünbach Richtung Muldenberg. Und wenn ihr noch was entdeckt, 0800 123 23 40. Verbreitet dichte Wolken, ja, ziehen einige Schauer durch. In Sachsen sind zum Feierabend auch noch Gewitter möglich. Die aktuellen Temperaturen, Grimma 17 Grad, Halle und Erfurt 18, bis zu 22 sind drin. Und morgen bleibt das Wetter so wechselhaft. Der Donnerstag dann wohl erst wieder mit mehr Sonne. 3:05.
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0: 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Hier ist der MDR Jump Feierabend Countdown. Denkt dran, ihr findet uns ja ab sofort in der tollen ARD Sounds App. Tolle Zusatzfunktionen, wirklich klasse. 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Und die Glocke bestätigen, denn nur so erreichten euch die Woche jetzt die Push-Nachrichten, um hochwertige In-Ear-Kopfhörer von Teufel zu gewinnen. Eben war es doch wieder so weit. Und das Schöne ist, Conny aus Pause hat es mitbekommen, ne?
1: Ja, hi.
0: Hallo. Schöne Grüße ins Vogtland, oder?
1: Ja, genau.
0: Oh, wie kommst du zurecht cool. Mit unserer neuen App? Erzähl mal.
1: Tatsächlich habe ich das beim allerersten Mal heute früh mit den Push-Up-Nachrichten vergessen zu aktivieren. Da hat mir meine Schwester erstmal gesagt, wie das geht. Naja, zum Laufen. Aber jetzt hat's geklappt. Ich habe sofort gewählt, als das aufkam.
0: Super, klasse. Und wenn du willst, kannst du dich, es gibt ja so eine tolle Zusatzfunktion, wo man nochmal zurückspulen kann. Kannst du gleich nochmal hören, was wir beide hier so gequatscht haben. Auf jeden Fall sage ich jetzt erstmal herzlichen Glückwunsch zu den neuen Kopfhörern.
1: Vielen Dank.
0: Ja. Super gerne, da hörst du uns bald noch besser. Da klingt meine Stimme noch viel besser mit diesen tollen Kopfhörern von Teufel. Ich wünsche dir viel Spaß
1: noch
0: damit
1: besser.
0: Und sag, oh, Conny. Und ich sag herzlich willkommen in der ARD Sounds App, ja?
1: Vielen Dank, ja.
0: Sehr, sehr gerne. Alle anderen wissen jetzt also Bescheid. Macht so wie Conny. Kommt rum, klickt uns als Heimatsender an und aktiviert ganz wichtig die Push-Nachrichten. Kann jederzeit wieder passieren, dass wir neue Kopfhörer euch schenken. Herzlichen Glückwunsch ins Vogtland.

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0: Schönen Montagnachmittag, hier ist MDR Jump, gleich halb vier und die Meldung zur halben Stunde mit Kerstin Hoffmann.
1: Beim Bau der Stromtrasse Südlink ist ein wichtiger Meilenstein gelungen. In Wischhafen wurde das Erdreich zwischen Niedersachsen und Schleswig-Holstein durchbrochen und damit symbolisch ein Tunnel unter der Elbe geschlagen. Die unterirdisch angedachte Südlink-Trasse soll auf 700 Kilometern Strom vom Norden in den Süden Deutschlands transportieren. Sie soll 2028 fertiggestellt sein. In Altenburg sind Unbekannte in ein Juweliergeschäft eingebrochen und haben Beute im fünfstelligen Bereich gestohlen. Laut Polizei zerstörten die Täter in den frühen Morgenstunden mehrere Vitrinen und stahlen Schmuck, Uhren und Schatullen. Nach ersten Erkenntnissen gelangten die Unbekannten vermutlich über das Parkdeck in das Gebäude. Schüler aus dem Wartburgkreis können in diesem Schuljahr mit einem 5-Euro-Ticket Bus fahren. Die Monatskarte löst das bisherige Schülerfreizeitticket ab. Ziel ist es, nach Kreisangaben jungen Leuten im ländlichen Raum die Mobilität zu erleichtern und sie ans Busfahren zu gewöhnen.
0: Das MDR-Jump-Verkehrszentrum mit der A2 Richtung Berlin zwischen Hemelerwald und Braunschweig-Wartenbüttel 8 Kilometer Stau. Nach dem Unfall 1,5 Stunden länger und A4 Richtung Görlitz zwischen Uhüst und Salzenforst nach dem Unfall gesperrt und aktuell Stau. Dann die A4 Görlitz Richtung Dresden. Zwischen Kodersdorf und Niederseifersdorf Stau und stockender Verkehr. Dadurch der Tunnel Königshainer Berge derzeit gesperrt und noch einmal die A4, in dem Fall Richtung Frankfurt, zwischen Hermsdorfer Kreuz und Jena Zentrum 12 Kilometer stockender Verkehr. Wegen Bergungsarbeiten 10 Minuten länger. A14 Richtung Magdeburg, zwischen Grimma und Naunhof 6 Kilometer stockender Verkehr, 20 Minuten länger. Die A17 in Richtung Dresden ist zwischen Grenzübergang Breitenau-Schönwald und Bad Gottleuber, da gibt es Stau und stockenden Verkehr, so 10 Minuten länger. Und Vorsicht, A38 Richtung Göttingen zwischen Deiderode und Ramfeld immer noch ein Reifen auf der Fahrbahn. Dann noch die A72 Richtung Hof zwischen Hartenstein und Zwickau West. 7 Kilometer stockender Verkehr, 20 Minuten länger. Auf der B2 zwischen Oitsch und Wittenberg 2 Kilometer Stau. An der Baustelle eine halbe Stunde plus. Und B2 B187 in Wittenberg zwischen Lutherstraße und Potsdamer Ring so 25 Minuten mehr einplanen. Die B71 Richtung Magdeburg im Bereich der Ortsumgehung Wedringen nach einem Unfall gesperrt und dann Kreis Bautzen. Die Straße zwischen Prischwitz und dem Abzweig Döpschke nach einem Unfall gesperrt. Geblitzt wird auf der B2 zwischen Lindenhain und Wehlaune in Bautzen in der Siemensstraße stadtauswärts. Ortsdurchfahrt Berlstedt in beiden Richtungen und in Grünbach Richtung Muldenberg. Und wenn ihr noch was entdeckt, 0800 123 2340. Das Wetter bleibt grau, bleibt nass. In Sachsen können auch noch Gewitter dabei sein die nächsten Stunden. Mehr als 22 Grad heute nicht. Morgen ändert sich nicht viel. Mehr Sonne wohl erst am Donnerstag. Stand jetzt, wir halten euch da natürlich auf dem Laufenden. 3:30.
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Hier ist der MDR Jam Feierabend Countdown. 15.40 Uhr, Montag, 17. August. Das heißt, wir heißen die ersten Schülerinnen und Schüler, aber auch die fleißigen Lehrkräfte bei uns im Osten so langsam zurück im Alltag, aber jetzt auch erstmal zurück im Feierabend, oder? Erster Tag für die meisten geschafft. Kommen jetzt allerdings noch ein paar, habe ich festgestellt, bis zu den Herbstferien im Oktober. Und damit keiner schlapp macht, jetzt ein kleiner Energieschub von Christus Randy. Good Old Days ist neu bei MDR.

0: Jetzt lasst uns doch mal träumen. Im MDR Jump Feierabend Countdown, was würdet ihr mit 50 Millionen Euro machen?
1: Boah, ich glaube, erstmal in Urlaub fahren.
2: Ich würde erstmal meiner Familie was Gutes tun.
3: Spontan würde ich sagen, eine Fete feiern. Aha. Ja, dann, ich glaube, ich würde so eine Verteilungsmatrix machen. Kinder, Stiftung, irgend sowas.
4: Reisen, wir könnten reisen.
5: Japan.
0: Ah, klingt super. Ich glaube, ich persönlich würde gar nicht so viel verändern. Würde es auch vor allen Dingen keinem groß erzählen. Auf jeden Fall auch weiter arbeiten, vielleicht ein bisschen weniger allerdings. Und während wir noch träumen, ihr Lieben, ist die Frage ja gerade für einen Menschen in Thüringen ziemlich wichtig. Denn nach Monaten wurde dort im Freistaat echt jetzt der 50 Millionen Euro Lotto-Jackpot geknackt. Und nur falls ihr auf die Idee kommt, die Chancen auf 6 richtige plus Superzahl, um den Jackpot zu knacken, liegen im klassischen Lotto gerade mal bei 1 zu 140 Millionen. Da fällt mir ein, ich muss mich dringend mal wieder bei meinem Onkel in Thüringen melden. Hab ich ewig nicht angerufen, wird echt mal Zeit jetzt.

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12: Um 16 Uhr mit Kerstin Hoffmann. In Heidenau ist eine alte Fliegerbombe entschärft worden. Wie die Polizei mitteilte, wurde der Sperrkreis rund um den Fundort aufgehoben. Somit können rund 3.800 Menschen in ihre Häuser und an ihren Arbeitsplatz zurückkehren. Der Blindgänger war gestern von einem Wassersportler in der Elbe entdeckt worden. Die Bombe wird zur Entsorgung in die zentrale Sammelstelle in Zeithain gebracht. Nach den Grünen hat sich auch die Linkspartei bereit erklärt, über eine Grundgesetzänderung für besseren Hitzeschutz zu reden. Parteichefin Ines Schwertner sagte in Berlin, zunächst sollten sich aber SPD und Union untereinander verständigen. Die SPD will Hitzeschutz im Grundgesetz verankern. Die Union äußerte sich bisher skeptisch bis ablehnend. Für eine Grundgesetzänderung ist eine Zweidrittelmehrheit im Bundestag nötig. Sie ist nur mit den Stimmen von Linken und Grünen möglich. Das BSW im Thüringer Landtag hält an der Regierungskoalition mit CDU und SPD fest. Das hat die Fraktion beschlossen. Dafür stimmten nach Angaben der Fraktionschefin Sigrid Hupach alle 13 anwesenden Abgeordneten. Das BSW hat 15 Abgeordnete. Der Bundesvorstand hatte das BSW Thüringen aufgefordert, die Brombeer-Koalition zu verlassen und Ministerpräsident Mario Vogt nicht mehr zu unterstützen. Am Abend will sich der Landesvorstand mit dem Thema befassen. In Russland ist der Kriegsgegner und Oppositionspolitiker Lew Schlossberg zu 11 Jahren und 1 Monat Straflager verurteilt worden. Ein Gericht in Pskow befand den Vizechef der liberalen Oppositionspartei Jabloko schuldig, die russischen Streitkräfte verunglimpft zu haben. Der 63-Jährige kündigte an, das Urteil anzufechten. Seine Partei Jabloko war erst vergangene Woche von den Parlamentswahlen im September ausgeschlossen worden. Die britische Rocksängerin Bonnie Tyler ist in ihrer walisischen Heimat beigesetzt worden. Die Trauerfeier in einer Kirche in Swansea begann mit ihren Songs wie It's a Heartache und If I Sing You a Love Song. Vor der Kirche versammelten sich mehr als 1000 Fans. Tyler starb Anfang Juli mit 75 Jahren in einem Krankenhaus in Portugal. Das waren die Nachrichten.
13: Hier ist MDR Jump mit dem zuverlässigsten Verkehrsservice im Osten und der A4 Richtung Frankfurt zwischen Hainichen und Frankenberg. Ein Metallteil auf der linken Fahrspur. Dann die A2 in Richtung Berlin zwischen Himmelerwald und Braunschweig-Watenbüttel. 9 Kilometer Stau, nach einem Unfall 1 Stunde 15 länger. Und A4 Richtung Görlitz zwischen Uhüst und Salzenforst, nach einem Unfall gesperrt und zurzeit Stau. A4 Görlitz in Richtung Dresden zwischen Kodersdorf und Niederseifersdorf, stockender Verkehr 1/4 Stunde plus. Dann die A9 in Richtung München zwischen Mark Schorgast und Dreieck Bayreuth-Kulmbach, Stau an der Baustelle 10 Minuten länger. Und A14 Richtung Magdeburg zwischen Grimma und Naunhof, 6 Kilometer stockender Verkehr 20 Minuten länger. A17 in Richtung Dresden zwischen

0: Grenzübergang Breitenau-Schönwald und Bad Gottleuba. Stau und stockender Verkehr, 10 Minuten plus. Wir haben die A72 Richtung Hof zwischen Hartenstein und Zwickau West, 7 Kilometer stockender Verkehr, 20 Minuten länger. Auf der B2 zwischen Pratau und Lutherstadt-Wittenberg, 2 Kilometer Stau an der Baustelle, eine halbe Stunde länger. Und dann gibt es nochmal Stau auf der B2, der B187 in Wittenberg in beiden Richtungen, Bereich Dessau-Ring bis Potsdamer Ring, so 40 Minuten mehr. Gesperrt nach Unfällen die B71 Richtung Magdeburg im Bereich der Ortsumgehung Wedringen und im Landkreis Bautzen, die Straßen zwischen Prischwitz und dem Abzweig Döpschke sowie zwischen Göder und dem Abzweig Klein-Prager. Und Blitze auch noch von euch entdeckt, B2 zwischen Lindenhain und Wehlaune, auf der B281 in Schmiedefeld Richtung Saalfeld, in Bautzen in der Siemensstraße stadtauswärts, Ortsdurchfahrt Berlstedt in beiden Richtungen, in Grünbach Richtung Muldenberg wird geblitzt und zwischen Jena und Kunitz. Und wenn ihr noch was entdeckt, 0800 123 2340. Wir checken mal die aktuellen Temperaturen. Zwickau 17 Grad, Dessau-Roßlau 18, in Weimar auch 18. Feierabendwetter verbreitet mit dichten Wolken, ziehen immer mal wieder Schauer durch. Vor allem in Sachsen sind noch mal Gewitter möglich. In der Nacht wird es dann später trocken und aufgelockert. 12 bis 9 Grad, das sind die Tiefstwerte. Morgen geht es weiter, so wie heute. Viele Wolken, zeitweise Schauer. Maximal 23 Grad, am Donnerstag wohl wieder ein bisschen mehr Sonne. 5 nach 4.
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0: Jetzt ist aber Schluss mit lustig. Hier ist der MDR Jump Feierabend Countdown. 6 Wochen Sommerferien sind Geschichte. Willkommen zurück im alltäglichen Wahnsinn. Und hier kommen unsere Top 3, falls ihr noch nicht festgestellt habt, dass die Sommerferien jetzt wirklich offiziell vorbei sind. So merkt ihr es.
1: Platz 3.
2: Der Satz, was machen wir heute, ist Geschichte. Stattdessen feiert der Terminkalender sein großes Comeback. Na wunderbar.
1: Platz 2.
2: Im Kühlschrank liegt keine leckere Wassermelone mehr, sondern tolle Sachen für die Brotdose. Käse, Gurken, Karotten.
1: Und hier kommt Platz 1. Woran ihr merkt, dass die Sommerferien offiziell vorbei sind.
2: Der Wecker klingelt. Und plötzlich ist 7 Uhr morgens nicht mehr mitten in der Nacht, sondern offiziell zu spät.

0: Flügel hoch, Sie sind verhaftet. Hier ist der MDR-Jump Feierabend-Countdown am Montag und da hat die Polizei in Leipzig am Wochenende einen sehr besonderen Häftling aufgenommen, einen verletzten Waldkauz. Weil die Tierklinik wegen des Vogelgrippe-Risikos den Patienten nicht so einfach aufnehmen konnte, wurde der Kauz deshalb in einem Karton aufs Revier gebracht und bekam dort eine Gratisnacht in einer dunklen, aber ruhigen Gewahrsamszelle verschrieben. Inzwischen wurde er aber vom Veterinär abgeholt, wird jetzt auch aufgepäppelt und wenn er wieder fit ist, dann darf er selbstverständlich zurück in die Freiheit. Also insofern nochmal schöne Grüße nach Leipzig, vor allem an die Beamten, die geholfen haben. Ab sofort heißt es dann, die Polizei dein Tierfreund und Helfer. Ne?
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6: Hier ist MDR Jump halb fünf und die Meldung zur halben Stunde mit Kerstin Hoffmann.
7: Die Gewerkschaft Verdi hat für heute Abend zu Warnstreiks an 6 deutschen Seehäfen aufgerufen. Betroffen sind Hamburg, Bremen und Bremerhaven sowie in Niedersachsen, Wilhelmshaven, Emden und Brake. Verdi fordert für die etwa 11.000 Beschäftigten 8,2% mehr Lohn. Bei dem Einsatz gegen den Waldbrand in Belgien ist ein Feuerwehrmann in eine Klinik gebracht worden. Wie die unterstützende Feuerwehr aus Deutschland mitteilte, handelt es sich um eine Einsatzkraft aus ihren Reihen. Der Mann sei mit Verdacht auf einen Herzinfarkt ins Krankenhaus gekommen. Schüler aus dem Wartburgkreis können in diesem Schuljahr mit einem 5-Euro-Ticket Bus fahren. Die Monatskarte löst das bisherige Schülerfreizeitticket ab. Ziel ist es, nach Kreisangaben jungen Leuten im ländlichen Raum die Mobilität zu erleichtern und sie ans Busfahren zu gewöhnen.
6: Der Blick auf die Straße bei MDR Jump. Geht los mit der A2 Richtung Berlin zwischen Hämmerlerwald und Braunschweig-Watenbüttel. 9 Kilometer Stau nach einem Unfall, dauert aktuell eine Stunde länger. Die A4 Richtung Görlitz ist zwischen Uhüst und Salzenforst nach einem Unfall gesperrt, staut sich dementsprechend. Und A4 Görlitz Richtung Dresden zwischen Kodersdorf und Niederseifersdorf, Stau und stockender Verkehr, halbe Stunde länger. A72 Richtung Leipzig in Höhe Chemnitz-Rottluff gibt es Behinderungen nach einem Unfall im Baustellenbereich und A72 Richtung Hof zwischen Zwickau Ost und Zwickau West. 4 Kilometer stockender Verkehr, 10 Minuten länger. Dann die B7, die Ostumfahrung Erfurt in Richtung Jena zwischen der A71 Auffahrt Erfurt Nord und Roter Berg. Defektes Fahrzeug auf der rechten Spur und nach Unfällen gesperrt die B71 Richtung Magdeburg im Bereich der Ortsumgehung Wedringen und im Landkreis Bautzen. Die Straßen zwischen Prischwitz und dem Abzweig Döpschke sowie zwischen Göder und dem Abzweig Klein-Prager. Blitzer habt ihr noch entdeckt auf der B281 in Schmiedefeld Richtung Saalfeld, in Grünbach Richtung Muldenberg, dann wird zwischen Jena und Kunitz geblitzt und in Tangerhütte in der Bismarckstraße statt einwärts. Und wenn ihr noch was entdeckt, 0800 123 2340. Grau und immer mal wieder nass. In Sachsen sind auch noch Gewitter möglich zum Feierabend. Morgen bleibt es so wechselhaft bis 23 Grad. Ab Donnerstag wohl wieder ein bisschen freundlicher, ein bisschen mehr Sonne dann. 3,5.
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Hier ist der MDR Jump Feierabend Countdown. Katy Perry wird mir immer sympathischer. Ihr Liebster, also der ehemalige kanadische Premierminister Justin Trudeau, hat jetzt ein Urlaubsfoto der beiden geteilt bei Instagram, wie sie gemeinsam ein Bier trinken. Leute, Katy Perry trinkt Bier. Ist das nicht sympathisch? Und was mich auch total freut, irgendwie hat sie die Gitarre für sich entdeckt. Das ist ihr neuer Hit Watch It Burn. Katy Perry, neu bei MDR Jump. Richtig.

Achtung, das ist wichtig. B91 zwischen Spergau und der A9 Anschlussstelle Weißenfels. Ein Falschfahrer unterwegs. Fahrt bitte äußerst rechts, überholt nicht. B91 zwischen Spergau und der A9 Anschlussstelle Weißenfels. Der Falschfahrer. Vorsicht.

0: Nach wie vor vorsichtig fahren auf der B91 zwischen Sperger und der A9 Anschlussstelle Weißenfels. Ein Falschfahrer unterwegs, fahrt äußerst rechts, überholt nicht. Panic at the Disco mit High Hopes in 30 Sekunden hier bei MDR Jump.
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Das MDR Jump Verkehrszentrum und den Falschfahrer zieht's weiter. Der ist jetzt unterwegs auf der A9 Berlin-München. Fahrt also unbedingt vorsichtig zwischen Weißenfels und Eisenberg. Fahrt äußerst rechts, überholt nicht. Falschfahrer auf der A9 Berlin-München zwischen Weißenfels und Eisenberg unterwegs. Wir haben das natürlich im Blick für euch hier im MDR Jump Feierabend-Counter. Ich merke gerade, wir sind relativ alkohollastig heute. Wir sprachen eben schon über die biertrinkende Katy Perry. Und jetzt geht's um die glücklichen Winzer hier bei uns in der Region, denn in Sachsen und Sachsen-Anhalt rechnen die mit einer guten Weinernte. Das warme Wetter hat der Qualität da wirklich geholfen und auch die Trockenheit sorgt dafür, dass der Wein kaum von Krankheiten befallen wurde. Na dann Prost, und falls ihr noch Nachschub braucht, das MDR Jump Einkaufsgeld ist noch nicht rausgegangen heute. Ihr habt noch die Chance auf die 50 Euro. Achtet auf die Kassendurchsage mit dem Piepen. Das ist wie immer unser Startsignal. Und ich habe gehört, mittlerweile gibt es ja auch wohl guten alkoholfreien Wein. Nur, dass wir da keinen hier zum Alkohol verführen, ne?

Talk about it. Entwarnung ist da im MDR Jump Verkehrszentrum A9 Berlin München. Kein Falschfahrer mehr unterwegs. Zwischen Weißenfels und Eisenberg wieder freie Fahrt, wo es sonst noch länger dauert. Checken wir gleich. Jetzt machen wir euch zum Lenkradklopfer mit Rihanna. Pon the Replay mal wieder bei MDR Jump.

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5: Um 17 Uhr mit Jean-Marc Heukemes. In Heidenau ist eine alte Fliegerbombe entschärft worden. Wie die Polizei mitteilte, wurde der Sperrkreis rund um den Fundort aufgehoben. Somit können rund 3.800 Menschen in ihre Häuser und an ihren Arbeitsplatz zurückkehren. Der Blindgänger war gestern von einem Wassersportler in der Elbe entdeckt worden. Die Bombe wird zur Entsorgung in die zentrale Sammelstelle in Zeithain gebracht. Auf das Netz der Berliner Landesbehörden ist ein Hackerangriff verübt worden. Betroffen sind nach Angaben der Senatskanzlei die Senatsverwaltung für Stadtentwicklung, Bauen und Wohnen sowie die für Verkehr und Umwelt. Beide seien bereits am Freitag vom Landesnetz isoliert worden, um weiteren Schaden abzuwenden. Wer für den Angriff verantwortlich ist, war zunächst unklar. Offen blieb auch, ob die betroffenen Verwaltungen arbeitsfähig und ob Daten abgeflossen sind. Nach den Grünen hat sich auch die Linkspartei bereit erklärt, über eine Grundgesetzänderung für besseren Hitzeschutz zu reden. Parteichefin Ines Schwertner sagte in Berlin, zunächst sollten sich aber SPD und Union untereinander verständigen. Die SPD will Hitzeschutz im Grundgesetz verankern. Die Union äußerte sich bisher skeptisch bis ablehnend. Für eine Grundgesetzänderung ist eine Zweidrittelmehrheit im Bundestag nötig. Sie ist nur mit den Stimmen von Linken und Grünen möglich. In Russland ist der Kriegsgegner und Oppositionspolitiker Lew Schlossberg zu 11 Jahren und einem Monat Straflager verurteilt worden. Ein Gericht befand den Vizechef der liberalen Oppositionspartei Jabloko schuldig, die russischen Streitkräfte verunglimpft zu haben. Der 63-Jährige kündigte an, das Urteil anzufechten. Seine Partei war erst vergangene Woche von den Parlamentswahlen im September ausgeschlossen worden. Die britische Rocksängerin Bonnie Tyler ist in ihrer walisischen Heimat beigesetzt worden. Vor der Kirche versammelten sich mehr als 1.000 Fans. Tyler starb Anfang Juli mit 75 Jahren in einem Krankenhaus in Portugal. Das waren die Nachrichten.
6: Hier ist MDR Jump mit dem zuverlässigsten Verkehrsservice im Osten und der A2 in Richtung Berlin zwischen Himmeler Wald und Braunschweig-Wartenbüttel. 9 Kilometer Stau, wegen der Bergungsarbeiten 1:15 länger. Die A4 in Richtung Görlitz bleibt zwischen Uhüst und Salzenforst wegen der Bergung eines defekten LKW noch für kurze Zeit gesperrt. Staut sich aktuell bis Burkau und A4 Görlitz Richtung Dresden zwischen Kodersdorf und Niederseifersdorf. Stau und stockender Verkehr 30 Minuten länger. A38 in Richtung Leipzig zwischen Lützen und Leipzig Südwest eine ungesicherte Unfallstelle. Und B7 Ostumfahrung Erfurt Richtung Jena zwischen der A71 Auffahrt Erfurt Nord und Roter Berg defektes Fahrzeug auf der rechten Fahrspur. Und B172 in Richtung Schmilka zwischen Königstein und Bad Schandau defekter PKW im Kurvenbereich. Dann gesperrt nach Unfällen. Die B71 Richtung Magdeburg im Bereich der Ortsumgehung Wedringen, Landkreis Bautzen die Straße zwischen Prischwitz und dem Abzweig Döpschke und in Chemnitz die Stolberger Straße zwischen Südring und Dr. Salvador Allende Straße und in Halle in der Großen Brunnenstraße stockender Verkehr nach einem Straßenbahnunfall. Geblitzt wird auch B281 in Schmiedefeld Richtung Saalfeld, in Jena in der Erfurter Straße stadtauswärts und zwischen Jena und Kunitz. Und wenn ihr noch was entdeckt, 0800 123 2340. Wir schauen aufs Feierabendwetter und die aktuellen Temperaturen. Torgau 17 Grad, Magdeburg und Jena

0: 18 zur Stunde. Ja, schon verbreitet dichte Wolken. Ziehen immer mal wieder Schauer durch die nächsten Stunden. Vor allem in Sachsen teilweise noch Gewitter. Die Nacht dann später trocken und aufgelockert. Tiefstwerte 12 bis 9 Grad. Morgen geht's so weiter wie heute. Viele Wolken, zeitweise Schauer, maximal 23 Grad. Am Donnerstag wohl wieder ein bisschen mehr Sonne. 5 nach 5.
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0: Ach, hör doch auf.
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0: Achtung unterwegs. Es gibt noch eine Sofortmeldung aus dem MDR Jump Verkehrszentrum für die A14 Richtung Magdeburg zwischen Leipzig Mitte und Leipzig Nord. Eine Stoßstange auf der linken und mittleren Fahrspur. A14 Richtung Magdeburg zwischen Leipzig Mitte und Leipzig Nord. Schön vorsichtig.
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0: So kann die neue Woche starten mit einem Plus. Plus 50 Euro. Eben kam doch das Anrufsignal und die liebe Lydia aus Leipzig hat es mitbekommen. Hallo!
2: Hallo!
0: Na, bist du noch auf dem Heimweg oder wo steckst du?
2: Nein, ich bin schon zu Hause. Ich durfte schon etwas Feierabend machen und bin jetzt schön zu Hause und mache Feierabend.
0: Das klingt nach einem richtig guten Plan. Und wie ist es ansonsten bei dir? Bist du wieder voll im Alltag oder hast du noch Urlaub in Sicht?
2: Ich habe noch Urlaub in Sicht. Oh. Anfang September geht es bei mir nochmal in die Türkei.
0: Ah, das ist wirklich die beste Zeit. Wir sind immer so ein bisschen an die Ferien gebunden. Das ist immer total doof. Aber ich finde so im September nochmal los, wenn alle anderen im Prinzip arbeiten müssen, kann man die Kollegen schön neidisch machen. Ne?
2: Ja, schon ein bisschen.
0: Ja, und auch eine schöne Zeit für die Türkei, glaube ich. Das ist wahrscheinlich dort auch nicht mehr ganz so heiß, oder?
2: Also es ist schon noch heiß, aber etwas kühler, glaube ich, als jetzt im Juli oder August.
0: Super, super, super. Also, wenn ihr noch was für den Urlaub braucht, dann gerne mit 50 Euro mehr. Wir schenken euch unser Einkaufsgeld.
2: Super, vielen lieben Dank.
0: Super gerne. Grüße nach Leipzig. Schönen Feierabend, Lydia.
2: Danke dir dann auch.
0: Danke, ciao.
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Achtung unterwegs, wir haben noch eine Sofortmeldung für euch aus dem MDR Jump Verkehrszentrum. Betrifft die A9 Richtung Berlin zwischen Fockerode und Coswig. Ungesicherte Unfallstelle auf der linken Fahrspur A9 Richtung Berlin. Fahrt unbedingt schön vorsichtig. Zwischen Fockerode und Coswig die ungesicherte Unfallstelle.

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1: Hier ist MDR Jump, 5:30 und die Meldung zur halben Stunde mit Jean-Marc Heukemes.
2: Die Gewerkschaft Verdi hat für heute Abend zu Warnstreiks an 6 deutschen Seehäfen aufgerufen. Betroffen sind Hamburg, Bremen und Bremerhaven sowie in Niedersachsen, Wilhelmshaven, Emden und Prake. Verdi fordert für die etwa 11.000 Beschäftigten 8,2% mehr Lohn. In Dresden bleibt der Fährbetrieb auf der Elbe wegen des Niedrigwassers weiter eingeschränkt. Wie die Dresdner Verkehrsbetriebe mitteilten, fahren die Fähren zwischen Johannstadt und Neustadt sowie zwischen Niederpeuritz und Laubegast nicht. Wegen des einsetzenden Regens seien die Schiffe voraussichtlich morgen wieder einsatzbereit. Bei dem Einsatz gegen den Waldbrand in Belgien ist ein Feuerwehrmann in eine Klinik gebracht worden. Wie die unterstützende Feuerwehr aus Deutschland mitteilte, handelt es sich um eine Einsatzkraft aus ihren Reihen. Der Mann sei mit Verdacht auf einen Herzinfarkt in das Krankenhaus gekommen.
1: Der Blick auf die Straßen bei MDR Jump und es geht los mit der A2 Richtung Berlin zwischen Hemelerwald und Braunschweig-Wartenbüttel. 7 Kilometer Stau, da laufen Bergungsarbeiten, so 45 Minuten länger. Und A2 Richtung Hannover zwischen Ixleben und Bornstedt, 6 Kilometer Stau, an der Baustelle eine halbe Stunde länger. A4 Richtung Görlitz zwischen Uhüst und Salzenforst, nicht mehr gesperrt. Aktuell noch 6 Kilometer Stau bis Burkau. Und A4 Görlitz Richtung Dresden zwischen Kodersdorf und Niederseifersdorf, Stau und stockender Verkehr 20 Minuten länger. Die A9 Richtung Berlin zwischen Focke-Rode und Coswig 2 Kilometer Stau, nach dem Unfall 20 Minuten länger. B173 Richtung Dresden zwischen Kesselsdorf und der A17 Auffahrt Dresden-Gorbitz gibt es Behinderungen durch die Beseitigung einer Ölspur und gesperrt nach Unfällen. Die B71 Richtung Magdeburg im Bereich der Ortsumgehung Wedringen und in Chemnitz die Stolberger Straße zwischen Südring und Dr. Salvador Allende Straße. Und Blitze habt ihr auch noch entdeckt. Vielen Dank fürs Melden. B281 in Spielefeld Richtung Saalfeld, Jena Erfurter Straße stadtauswärts. Dann nochmal zwischen Jena und Kunitz und in Schkeuditz am Rathausplatz in beiden Richtungen. Schön vorsichtig. Und wenn ihr noch was entdeckt unterwegs, gebt gerne Bescheid. Wir geben es dann ja praktischerweise für alle weiter. 0800 123 23 40. Bleibt grau, bleibt nass, das Feierabendwetter. In Sachsen sind die nächsten Stunden noch Gewitter möglich. Die Nacht wird dann langsam trockener. Aber morgen geht es ähnlich weiter wie heute. Eher wechselhaft, bis zu 23 Grad. Der Donnerstag soll wieder ein bisschen freundlicher werden. Zumindest gibt es dann mehr Sonne. 5:35.
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0: Achtung unterwegs, es gibt noch eine Sofortmeldung aus dem MDR Jump Verkehrszentrum für die A72 Richtung Leipzig zwischen Zwickau West und Zwickau Ost. Ein Plastikteil auf der rechten Fahrspur A72 Richtung Leipzig zwischen Zwickau West und Zwickau Ost. Ein Plastikteil rechts. Da schön vorsichtig, da wo es geht, eine gute Fahrt mit uns. Hier ist der MDR Jump Feierabend Countdown. Und wenn hinter euch einer im Auto dicht auffährt, ständig drängelt, einem so richtig dicht auf die Pelle rückt, das macht einem natürlich erstmal total Angst und es ist nicht nur euer Gefühl, das wird wirklich immer mehr. Der Kollege Felix Schmutzer ist da. Eine neue Studie zeigt das auch relativ eindeutig, ne?
1: Absolut. Also Aggression im Straßenverkehr hat in den vergangenen Jahren deutlich zugenommen und zwar wirklich in allen Foren und Formen. Das schreiben die Macher der neuen Unfallstudie des Gesamtverbands der deutschen Versicherungswirtschaft. Den größten Sprung, du hast es gerade gehabt, das Drängeln. Ja? Fast jeder zweite Befragte hat da gesagt, ja, also wenn ich das Gefühl habe, dass von mir das alles zu lahm ist, dann fange ich an zu drängeln. Mal zum Vergleich, bei der letzten Befragung vor 3 Jahren, da war es nur jeder Dritte. Also von 30% auf 50% ist ein ordentlicher Sprung. Und spannend fand ich ja, das trifft übrigens nicht nur auf Autofahrer zu, dass es immer aggressiver wird. Fahrradfahrer, die sind laut dieser Studie nämlich auch immer kantiger und immer aggressiver unterwegs.
0: Ach, oh, ja. Woran liegt's?
1: Also offenbar nicht am Verkehr selber, sondern an Stressfaktoren, die von außen kommen. Das Handy zum Beispiel. Kann sich ja jeder vorstellen, ne? Wenn das ständig vibriert, wenn man dann ständig Hektik und Stress hat oder schlechte Laune auch, weil einem im Online-Feed mal wieder nur so Aufregernachrichten angezeigt werden. All das, heißt es in der Studie, schlägt jetzt eben offenbar nach und nach auf unser Verhalten im Straßenverkehr durch.
0: Und die alles entscheidende Frage ist natürlich, was hilft denn dagegen, Felix?
1: Da ist die Studie auch drauf eingegangen und viele wünschen sich offenbar strengere Regeln. Tempolimit zum Beispiel auf Autobahnen. Das hat immer mehr Fans. Auch eine absolute Null-Promille-Grenze hinterm Lenkrad wird von der Mehrheit der Befragten mittlerweile unterstützt. Mhm. Verkehrspsychologen, die sagen aber, es braucht halt noch mehr. Ne? Also Regeln allein helfen nicht. Unsere innere Einstellung, die muss sich ändern. Und wie genau? Das ist dann gleich ab 19 Uhr Thema hier bei uns.
0: Dann sind nämlich unsere Themen des Tages aus der Sommerpause zurück. Ja. Und dann beschäftigen wir uns also nochmal ausführlich mit dem Dauerzank im Straßenverkehr. Ab 7 hier bei MDR Jump. Und jetzt gehen wir es mal entspannt an. Haben diesen neuen Song für euer Autoradio unterwegs. Von Martin Garrix und Ed Sheeran. Repeat it. Einen schönen Feierabend. Gute Fahrt.

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2: Um 18 Uhr mit Jean-Marc Heukemes. Der Thüringer BSW-Landesfraktion droht eine Zerreißprobe. Die Abgeordnete Anke Wirsing sagte dem MDR, sie sei nicht bereit, sich hinter Ministerpräsident Mario Vogt zu stellen. Zuvor hatte die Fraktion für den Verbleib in der Regierungskoalition gestimmt. Sie stellte sich damit gegen den Bundesvorstand, der einen Austritt fordert. Wirsing und ein anderer Abgeordneter nahmen an der Abstimmung nicht teil. Wirsing kritisierte, die Fraktion habe ihre ablehnende Stellungnahme nicht berücksichtigt. Sie sprach sich nun für einen Sonderparteitag zum Verbleib in der Brombeer-Koalition aus. Auf das Netz der Berliner Landesbehörden ist ein Hackerangriff verübt worden. Betroffen sind nach Angaben der Senatskanzlei die Senatsverwaltung für Stadtentwicklung, Bauen und Wohnen sowie die für Verkehr und Umwelt. Beide seien aus Sicherheitsgründen schon am Freitag vom Landesnetz isoliert worden. Wer für den Angriff verantwortlich ist, war zunächst unklar. Offen blieb auch, ob Daten abgeflossen sind. In Russland bleibt die Antikriegspartei Jabloko von der Parlamentswahl im September ausgeschlossen. Das hat das oberste Gericht in Moskau bestätigt und die Einwände der liberalen Oppositionspartei zurückgewiesen. Die Partei kündigte nun eine Aufsichtsbeschwerde beim Präsidium des obersten Gerichtshofs an. Zuvor war bekannt geworden, dass der Jabloko-Vizechef Lev Schlossberg wegen Verunglimpfung russischer Streitkräfte zu 11 Jahren Straflager verurteilt wurde. US-Präsident Donald Trump hat dem Oman mit Bombardierung gedroht. Das Sultanat verhandelt derzeit mit dem Iran darüber, wie die Schifffahrt in der Straße von Hormus künftig geregelt werden soll, bisher ohne Erfolg. Trump sagte dem Sender Fox News, der Oman sollte den USA nicht in die Quere kommen, sonst werde man das Land in Grund und Boden bombardieren. Der Oman tritt im Nahostkonflikt bisher als Vermittler auf. Der Athletensprecher Maximilian Thorwirth hat Kommentare im Netz gegen deutsche Sportler scharf verurteilt. Thorwirth sagte dem MDR, das Problem Rassismus werde man nicht dadurch lösen, indem man Instagram vom Handy lösche. Das Bedienen von Social Media gehöre zum Berufsbild eines Leistungssportlers. Es gehöre dazu, sich während der Wettkämpfe selbst zu vermarkten. Bei der Leichtathletik-EM hatte die Läuferin Smilla Kolbe rassistische Hetze gegen Teamkollegen öffentlich gemacht. Das waren die Nachrichten.
3: Hier ist MDR Jump mit dem zuverlässigsten Verkehrsservice im Osten und der A2 Richtung Hannover zwischen Ixleben und Alsleben. Stau und stockender Verkehr wegen Bauarbeiten 10 Minuten länger. Die A4 in Richtung Görlitz zwischen Burkau und Uhüst. Stau an der geräumten Unfallstelle dauert 20 Minuten länger. Und A4 Görlitz in Richtung Dresden zwischen Kodersdorf und Niederseifersdorf. Stockender Verkehr nach einem Unfall. A9 Richtung Berlin zwischen Fockerode und Coswig 3 Kilometer Stau. Nach dem Unfall eine Viertelstunde länger. Und B173 Richtung Dresden zwischen Kesselsdorf und der A17 Auffahrt Dresden-Gorbitz gibt es Behinderungen durch Reinigungsarbeiten. Und die B185 ist zwischen Aschersleben und Ermsleben nach einem Unfall gesperrt. Geblitzt wird auf der B281 in Schmiedefeld Richtung Saalfeld, jener Erfurter Straße stadtauswärts und Karl-Liebknecht-Straße statt auswärts und dann nochmal ein Blitzer zwischen Jena und Kunitz und in Schkeuditz nach wie vor am Rathausplatz in beiden Richtungen. Habt ihr mehr? 0800 123 23 40. Wir schauen aufs Wetter. Die aktuellen Temperaturen: Görlitz 16 Grad, Wernigerode 17, Erfurt 19. Doch verbreitet dichte Wolken ziehen die nächsten Stunden immer mal wieder Schauer durch. Vor allem in Sachsen sind teilweise Gewitter möglich. Die Nacht dann später trocken und zum Teil aufgelockert. Werte gehen runter auf 12 bis 9 Grad. Morgen maximal 23. Ansonsten ähnlich wie heute. Viele Wolken, zeitweise Schauer. Am Donnerstag soll wieder ein bisschen mehr Sonne im Spiel sein. 4 nach 6.
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3: Montagabend, unser Dr. M-Kurs muss da aber wohl noch was aufarbeiten.
4: Wisst ihr, was man am Wochenende wieder gemerkt hat? Dass der Schulanfang in unseren Breiten mittlerweile zelebriert wird, als würde man das

0: Kind zur ersten bemannten Mars-Mission ins All schießen.
1: Die ganze Folge gibt's in 6 Minuten. 10 nach 6 hier im MDR Jump Feierabend-Countdown. Einen schönen Abend mit Harry Styles.

0: Einen schönen Montagabend. Hier ist der MDR Jump Feierabend Counter. Wir hoffen natürlich, dass die Erstklässler einen schönen ersten Schultag hatten, dass am Wochenende auch ordentlich gefeiert wurde. Nur unser Dr. Emkus, der sieht das natürlich mal wieder anders.
1: Wisst ihr, was man am Wochenende wieder gemerkt hat? Dass der Schulanfang in unseren Breiten mittlerweile zelebriert wird, als würde man das Kind zur ersten bemannten Mars-Mission ins All schießen. Die Eltern rennen mit einem Puls von 200 durch die Läden, als gäbe es keine Buntstifte mehr auf diesem Planeten, und die Zuckertüte ist mittlerweile so monströs groß, dass sie eigentlich einen eigenen Waffenschein bräuchte. Am Wochenende ist dann die große Feier mit der kompletten Verwandtschaft. Alle tun so, als stünde der Nachwuchs kurz vor einer Nobelpreisverleihung. Dabei ist es nur der offizielle Einstieg in das staatlich verordnete Gefängnis, das sich Schule nennt. Die Belger sind vollgepumpt mit Zucker und feiern ihren letzten freien Tag, während sie absolut keinen Schimmer haben, dass am Montagmorgen um Punkt 8 der echte Horror beginnt. Stillsitzen, Zehnerübergang und mit bitterer Erkenntnis, dass die Lehrerin leider nicht annähernd so lustig ist wie Opa nach der dritten Flasche Cognac. Aber sobald die kleinen Racker erstmal im Unterricht sitzen, ist endlich wieder himmlische Ruhe im Haus und man kann den restlichen Zuckertüteninhalt der Kids ganz entspannt selber wegfressen, ohne teilen zu müssen.
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12: Hier ist MDR Jump, gleich 6:30 und die Meldung zur halben Stunde mit Jean-Marc Holkemes.
13: Die Gewerkschaft Verdi hat für heute Abend zu Warnstreiks an 6 deutschen Seehäfen aufgerufen. Betroffen sind Hamburg, Bremen und Bremerhaven sowie in Niedersachsen, Wilhelmshaven, Emden und Brake. Verdi fordert für die etwa 11.000 Beschäftigten 8,2% mehr Lohn. In Dresden bleibt der Fährbetrieb auf der Elbe wegen des Niedrigwassers weiter eingeschränkt. Wie die Dresdner Verkehrsbetriebe mitteilten, fahren die Fähren zwischen Johannstadt und Neustadt sowie zwischen Niederpeuritz und Laubegast nicht. Wegen des einsetzenden Regens seien die Schiffe voraussichtlich morgen wieder einsatzbereit. Im thüringischen Großheringen ist Öl in die Ilm gelangt. Wie das Landratsamt Weimarer Land mitteilte, gab es in einer Firma eine Havarie. Die Feuerwehr sei im Einsatz und binde den Stoff. Flussabwärts in der Saale sei eine Ölsperre gelegt worden. Am Bootsanleger Großheringen sei es bis morgen nicht möglich, Boote ein- und auszusetzen.
12: Wir schauen für euch auf die Straßen. Das MDR Jump Verkehrszentrum noch mit der A2 Richtung Hannover. Zwischen Ixleben und Alsleben Stau und stockender Verkehr. Wegen der Bauarbeiten so eine Viertelstunde mehr. Und B173 Richtung Dresden zwischen Kesselsdorf und der A17 Auffahrt Dresden-Gorbitz gibt's Behinderungen durch Reinigungsarbeiten. Und die B185 ist zwischen Aschersleben und Ermsleben nach einem Unfall gesperrt. Dann in Schlauroth die Kreuzung Görlitzer Straße, Dorfstraße nach einem Unfall gesperrt und geblitzt wird auf der B281 in Schmiedefeld Richtung Saalfeld. Jena Erfurter Straße stadtauswärts und Karl-Liebknecht-Straße stadtauswärts. Und es gibt noch einen Blitzer zwischen Jena und Kunitz und in Schkeuditz am Rathausplatz in beiden Richtungen. Habt ihr mehr? 0800 123 2340. Wenig Sonne, viele Wolken jetzt zum Feierabend. In Sachsen sind dann die nächsten Stunden auch noch Gewitter möglich. Auch Schauer sind weiterhin ein Thema. Die Nacht wird allerdings dann so langsam trockener hinten raus. Morgen weiter so wechselhaft wie heute mit bis zu 23 Grad. Der Donnerstag soll wieder ein bisschen freundlicher werden. 6:30.
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Montagabend, hier ist der MDR Jump Feierabend Counter. Und für alle, die gerade fleißig sind, vielleicht eine Runde joggen oder uns im Fitnessstudio hören, habe ich doch genau den richtigen Soundtrack. Der treibt so richtig schön an. Topic und Becky G mit Sorry Puppy ist neu bei MDR Jump.

0: Fühlt sich irgendwie noch komisch an, oder? Aber nach 6 Wochen ging es heute wieder lohohohohos. Schulstart in Sachsen, Sachsen-Anhalt und Thüringen. Und von uns gibt es ja wieder die passende Auszeichnung.
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0: Die Gemeinschaftsschule von Struth, einem Ortsteil von Dingelstedt im Eichsfeld, hat sich bei uns gemeldet und hat seine Horterzieher ins Rennen geschickt und wir wiederum unseren Reporter Lars.
2: Bin ich hier in Struth?
3: Ja! In der TGS Rodeberg.
2: Na, da bin ich ja richtig. Ich will zu euren Horterzieherinnen, Eileen und Astrid, da seid ihr ja.
4: Also wir wussten, MDR kommt, aber weiter wussten wir nichts.
5: Ich habe eigentlich gedacht, ihr macht ein Porträt von mehreren Horten oder so.
2: Ich bin eigentlich hier, um eine ganz langweilige Radioreportage zu machen. Ihr seid dieses Jahr auch. Es gibt Urkunden, es gibt Schokolade, denn Eileen und Astrid machen wirklich tollen Quatsch mit euch. Hier, wie heißt das nochmal, dieses...
3: Nonsens-Olympiade.
2: Was ist denn die Nonsens-Olympiade? Wer kann man das denn mal gut erklären?
3: Da haben wir ganz viele quatschige Sachen gemacht. Ein Wettrennen im Langsamlaufen. Wir sind mit einem Ballon in einen Parcours gelaufen und wir haben majestätisches Eierlaufen gespielt.
2: Das ist dein Alltag?
4: Ja. Und ich bin sehr froh über diesen Alltag. Ich bin sehr gerne auf Arbeit und ich bin mit Herzblut dabei.
2: Machst du Gänsehaut hier?
4: Ja, das war halt immer mein Traumjob. Ja.
2: Und ich habe noch was gehört. Ihr habt hier eine Alpenreise gemacht durchs Dorf.
5: No, wir sind ja hier auf dem Berg. Ja, und dann gab es halt immer ein typisches Essen oder Getränk aus dem jeweiligen Land und ein Spiel. Und dann waren wir Mittag durch alle 5 Länder.
2: Also wenn ihr hier alle in den Alpen, hier quasi in Struth in den Alpen wart, ja, dann müsstet ihr ja auch alle eigentlich jodeln können.
3: Jolle.
2: Was? Jolle.
5: Wow.
2: Da kann doch jodeln. Wollen wir es mal versuchen, alle jodeln? Mal ja, ganz kurz. Für eure Helden der Zuckertüte einmal jodeln.
0: Da war ja was los. Sehr schön. Eileen, Astrid, Glückwunsch. Grüße ins Eichsfeld. Und vielleicht haben wir euch ja jetzt auf Ideen gebracht und ihr hättet auch noch einen Vorschlag.
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0: Experten, sie trügen CDU-Ministerpräsident Mario Vogt nicht mehr mit. Dieser stehe somit nur noch einer Minderheitsregierung vor. Die Koalition hatte bisher 44 von 88 Sitzen und somit keine eigene Mehrheit. Am Vormittag hatte die BSW-Landtagsfraktion für den Verbleib in der Regierungskoalition gestimmt. Wirsing und Künzel nahmen an der Abstimmung jedoch nicht teil. Der BSW-Bundesvorstand hatte das BSW Thüringen aufgefordert, die Koalition zu verlassen. Auf das Netz der Berliner Landesbehörden ist ein Hackerangriff verübt worden. Betroffen sind nach Angaben der Senatskanzlei die Senatsverwaltung für Stadtentwicklung, Bauen und Wohnen sowie die für Verkehr und Umwelt. Beide seien aus Sicherheitsgründen schon am Freitag vom Landesnetz isoliert worden. Wer für den Angriff verantwortlich ist, war zunächst unklar. Offen blieb auch, ob Daten abgeflossen sind. In Russland bleibt die Antikriegspartei Jabloko von der Parlamentswahl im September ausgeschlossen. Das hat das oberste Gericht in Moskau bestätigt und die Einwände der liberalen Oppositionspartei zurückgewiesen. Jabloko kündigte nun eine Aufsichtsbeschwerde beim Präsidium des obersten Gerichts an. Zuvor war bekannt geworden, dass der Vizechef Lev Schlossberg wegen Verunglimpfung russischer Streitkräfte zu 11 Jahren Straflager verurteilt wurde. US-Präsident Donald Trump hat dem Oman mit Bombardierungen gedroht. Das Sultanat verhandelt derzeit mit dem Iran darüber, wie die Schifffahrt in der Straße von Hormus künftig geregelt werden soll. Bisher ohne Erfolg. Trump sagte dem Sender Fox News, der Oman sollte den USA nicht in die Quere kommen. Sonst werde man das Land in Grund und Boden bombardieren. Der Oman tritt im Nahostkonflikt bisher als Vermittler auf. Der Athletensprecher Maximilian Torwirth hat Hasskommentare im Netz gegen deutsche Sportler scharf verurteilt. Torwirth sagte MDR aktuell, das Problem Rassismus werde man nicht dadurch lösen, indem man Instagram vom Handy lösche. Das Bedienen von Social Media gehöre zum Berufsbild eines Leistungssportlers. Es gehöre dazu, sich während der Wettkämpfe selbst zu vermarkten. Bei der Leichtathletik-EM hatte die Läuferin Smilla Kolbe rassistische Hetze gegen Teamkollegen öffentlich gemacht. Das waren die Nachrichten.
1: 2:07 und hier ist MDR Jump mit dem zuverlässigsten Verkehrsservice im Osten. Hier sind die neuesten Meldungen A2 nach Hannover zwischen Irxleben und Eilsleben. Stau und stockender Verkehr. Da wird aktuell gebaut. Es dauert 10 Minuten länger, bis ihr hier durch seid. Und Vorsicht auf der A72 Leipzig-Hof zwischen Pirk und dem Dreieck Hochfranken. Hier sind Schwäne auf der Fahrbahn. B173 Richtung Dresden zwischen Kesselsdorf und der A17 Auffahrt Dresden-Görbitz. Behinderungen durch Reinigungsarbeiten. Dann sind nach Unfällen gesperrt die B180 zwischen der A4 Abfahrt Hohenstein-Ernsttal und Kallenberg am Abzweig Grumbach, die B185 zwischen Aschersleben und Ermsleben und in Schlauroth die Kreuzung Görlitzer Straße-Dorfstraße. Im Erzgebirgskreis ist die Karlsbader Straße zwischen Kunnersdorf und Annaberg-Buchholz wegen Reinigungsarbeiten gesperrt. Dann eine Meldung aus Magdeburg, die Ernst-Reuter-Allee zwischen Damaschke-Platz und Magdeburger Ring wegen Tunnelwartungsarbeiten noch die ganze Nacht über bis morgen früh um 4 gesperrt. Auf der Ortsdurchfahrt von Schirke, Achtung, befindet sich eine Ölspur und die Blitzer findet ihr mobil auf mdrjump.de und in unserer App. Die aktuellsten stehen auf der B281 in Schmiedefeld Richtung Saalfeld. Dann wird in Jena in der Erfurter Straße hier stadtauswärts geblitzt. Außerdem in Jena in der Karl-Liebknecht-Straße ebenfalls hier stadtauswärts. Zwischen Jena und Kunis steht ein Blitzer. In Schkeuditz noch einer am Rathausplatz in beiden Richtungen. Und wenn ihr noch Staus oder Blitzer seht, ruft uns gerne an. Kostenfrei natürlich unter 0800 123 2340. So, der Sommer ist noch nicht vorbei. Keine Panik, der macht gerade kurz Pause. Die Natur freut sich stattdessen. Heute Abend ziehen nämlich noch so ein paar Schauer und auch einzelne Gewitter bei uns durch. In Magdeburg haben wir 20 Grad gemessen, Jena aktuell 21 Grad und Leipzig 20 Grad. Und ab morgen wird es ganz allmählich wieder sonniger und im Laufe der Woche auch wieder wärmer.
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1: Zum Montag, es ist 7:04 und wir sind zurück aus der Sommerpause. Schön, dass ihr jetzt wieder mit dabei seid. Ab heute wieder jeden Abend eine Stunde Themen des Tages mit allem, was uns im Osten heute bewegt. Und da werfen die Landtagswahlen in Sachsen-Anhalt, sind ja in 3 Wochen ihre Schatten voraus. Vor allem im Netz, da laufen nämlich die Fake-News-Schleudern ganz allmählich wieder auf Hochtouren. Eine neue Masche täuscht echte Nachrichtenartikel vor, aber auch dahinter verbergen sich Fake News. Und wie ihr das Ganze aber erkennt, damit geht's gleich los hier bei mir in 5 Minuten.
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0: Genau, 10 nach 7. Schön, dass ihr bei uns seid. Die Themen des Tages bei MDR Jump sind hier. Sachsen-Anhalts Ministerpräsident suspendiert wegen sexuellen Missbrauchs. Und die SPD-Chefin muss auch zurücktreten, weil die in ihrer Doktorarbeit abgeschrieben hätte. Ja, das sind solche Schlagzeilen, absolute Hingucker natürlich, erst recht, wenn die mit den Logos echter und bekannter großer Medien wie zum Beispiel Zeit Online, FAZ oder auch mit unserem MDR-Logo versehen sind. Das Ding ist, diese Meldungen sind aber in Wahrheit fake und dahinter wird sogar eine gezielte Betrugskampagne vermutet. Was genau es damit auf sich hat, dazu hat mein Kollege MDR-Reporter Lars Frohmüller recherchiert. Guten Abend.
1: Ja, hallo, ich grüße dich.
0: Was für Beispiele von KI-Fakes gibt es denn noch aktuell? Also auch ganz speziell zum Beispiel die, die mit einem MDR-Logo versehen sind.
1: Ja, es gibt ganz viele. Also wir haben ja in der Vergangenheit über 66 Videos im Internet entdeckt. Und man muss sagen, da ist eine relativ hohe Spannbreite, teilweise auch absurde Inhalte. Da soll ein Landtagsabgeordneter beispielsweise in das Taufbecken des Magdeburger Doms gepinkelt haben. Das ist dann vielleicht noch die lustige Variante. Aber es gibt halt auch Videos, wo es darum geht, dass Kandidaten zur Kinderpornografie aufgerufen haben oder zum Übergriff an Jugendliche. Und da hört der Spaß dann auf und dementsprechend ist auch die Staatsanwaltschaft jetzt auch an den Fällen dran.
0: Wie soll man denn jetzt reagieren, beziehungsweise kann man denn reagieren, wenn man so eine Fälschung, so eine Fake-News-Seite im Netz sieht? Also man muss das ja auch irgendwie erstmal alles erkennen, ja?
1: Im Grunde muss man sich immer die Frage stellen, ist das überhaupt plausibel, was man da sieht? Sind die Informationen validiert und gibt es noch eine zweite Quelle, vielleicht auch bei dem Nachrichtenportal? Also bei uns beispielsweise wird es ja dann einen MDR-Artikel dazu geben, den man online findet. Gibt es den nicht, ist schon anzunehmen, dass es da eher um Fake-News geht. Und auf der anderen Seite sind es auch die Inhalte, ich habe es vorhin schon mal angedeutet, wenn die Botschaft, die da drin verpackt ist, so abenteuerlich wirkt, als ob es wirklich schon an den Haaren herbeigezogen ist, dann kann man wirklich davon ausgehen, dass es eine Fake News ist.
0: Also vorsichtig sein, im Netz läuft eine Betrugskampagne mit Fake-Bildern und Videos, die Logos echter Nachrichtenseiten haben, auch die des MDR. Die Schlagzeilen dahinter sind aber fake und Sicherheitsexperten sagen, dass es diese Desinformationskampagne schon eine ganze Weile gibt und der Ursprung in Russland vermutet wird. Klare Beweise dafür gibt es bislang aber nicht.

0: So, ich hoffe, eure Kids haben den ersten Schultag heute gut überstanden. Darum geht es jetzt auch hier bei MDR Jump in den Themen des Tages. Denn pünktlich zu diesem ersten Schultag heute nach den Sommerferien hat in Gotha in Thüringen eine ganz besondere Schule aufgemacht. Da gibt es jetzt nämlich ein sogenanntes Handwerkergymnasium. Die Schüler machen also ein ganz normales Abi, lernen aber gleichzeitig eben auch einen Beruf. Klingt doch spannend. Dazu ist Dr. Uwe Kirschberg jetzt im Gespräch, der Chef des Berufsschulzentrums in Gotha. Guten Abend.
1: Ja, schönen guten Abend.
0: Das Prinzip hinter diesem Handwerkergymnasium, wie funktioniert das genau bei Ihnen?
1: Wir haben also 3 Jahre bis zum Vollabitur. Also man muss natürlich die Fächer Mathematik, Englisch, Deutsch, alles, was man aus dem normalen Abitur kennt, muss man absolvieren. Und parallel dazu haben wir die Fächer Betriebswirtschaftslehre und Pädagogik, die also ein Handwerksmeister absolvieren muss, um später auch einen Betrieb führen zu können.
0: Aber das klingt auch jetzt nach wahnsinnig viel Stoff. Wie sieht denn das ganz praktisch aus? Wie viele Stunden sind denn das am Tag?
1: Na, die haben pro Tag dann ihre 8 Stunden, beziehungsweise auch manchmal 9 Stunden Unterricht. Und das ist eine ganze Menge Stoff, ganz klar. Es gibt natürlich auch Schüler, die einfach sagen, das wird mir zu viel oder orientieren sich anders. Die können normal ihre Ausbildung bis zum Abitur weitermachen. Dann fällt halt die Prüfung in Betriebswirtschaftslehre oder in der Pädagogik weg. Das geht natürlich auch. Das wünschen wir uns nicht, aber diesen Fall gibt es natürlich auch. Das führt aber nicht zum Scheitern des Abiturs.
0: Aber was ist denn jetzt genau dann der Vorteil dieses Handwerkergymnasiums? Warum sollte man sich diesen Stress mit der doppelten Ausbildung denn antun?
1: Man weiß nicht, wie das Leben spielt. Also wenn jetzt einer zum Beispiel Werkzeugmechaniker lernt und gleichzeitig eine Hochschulreife macht und vielleicht beim Studium nicht so klarkommt, ist zumindest ein Abschluss dann auch in einem Beruf da, mit dem man im Prinzip sein Geld verdienen kann und in dem man arbeiten kann. Und zum anderen, wenn man in ein Studium geht und man hat eine Berufsausbildung, mit der ich im Prinzip Grundlagen schaffe, die mir einen Bezug zu diesem Berufsfeld ermöglichen, dann erleichtert das auch das Studium.
0: Es gibt ja, wir haben jetzt mal geschaut, schon 6 Handwerkergymnasien in Thüringen, in Sachsen oder Sachsen-Anhalt dagegen kein einziges. Erklären Sie uns mal, warum ist denn Thüringen da so ein Vorreiter?
1: Nee, weil einfach eine Schule, und zwar in Erfurt, einmal diese Idee hatte, sowas anzubieten. Und dann sind viele Schulen aufmerksam geworden und haben gesagt, also das ist eigentlich auch ein Weg für uns, das ist die eine Seite. Und zum anderen die Handwerker, die ja auch dringend Nachwuchs suchen in der Geschäftsführung oder die auch einen Meister benötigen in verschiedenen Abteilungen, die erhoffen sich, den Meisternachwuchs dann auch absichern zu können und vielleicht auch jemanden zu finden, der dann in der Lage ist, einen Betrieb zu übernehmen.
0: Und dafür gibt es jetzt seit heute in Gotha das sogenannte Handwerkergymnasium. Ihr habt es aber gehört, da müssen die Schülerinnen und Schüler aber eben richtig ranklotzen. Uwe Kirschberg, der Chef des Berufsschulzentrums in Gotha, ist dazu im MDR Jump Interview gewesen. Vielen Dank dafür. 1922, ihr hört die Themen des Tages.

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4: Es ist genau 19.30 Uhr. Die Meldung in zur halben Stunde hat Jean-Marc Heukemes jetzt.
5: US-Präsident Donald Trump ist mit seinem Einspruch gegen Entschädigungszahlungen wegen sexuellen Missbrauchs und Verleumdung in letzter Instanz gescheitert. Der oberste Gerichtshof erklärte das Urteil für rechtskräftig. Trump muss nun umgerechnet 4,8 Millionen Euro an die frühere Journalistin E. Jean Carroll zahlen. In Dresden bleibt der Fährbetrieb auf der Elbe wegen des Niedrigwassers weiter eingeschränkt. Wie die Dresdner Verkehrsbetriebe mitteilten, fahren die Fähren zwischen Johannstadt und Neustadt sowie zwischen Niederpeuritz und Laubegast nicht. Wegen des einsetzenden Regens seien die Schiffe voraussichtlich morgen wieder einsatzbereit. Im thüringischen Großheringen ist Öl in die Ilm gelangt. Wie das Landratsamt Weimarer Land mitteilte, gab es in einer Firma eine Havarie. Die Feuerwehr sei im Einsatz und binde den Stoff. Flussabwärts in der Saale sei eine Ölsperre gelegt worden. Am Bootsanleger Großheringen sei es bis morgen nicht möglich, Boote ein- oder auszusetzen.
4: 19.31 Uhr, der zuverlässigste Verkehrsservice im Osten ist hier bei MDR Jump. Nach Unfällen aktuell gesperrt noch die B185 zwischen Aschersleben und Ermsleben und in Schlaurot die Kreuzung Görlitzer Straße, Dorfstraße. Eine Meldung aus dem Erzgebirgskreis haben wir für euch. Da ist die Karlsbader Straße zwischen Kunnersdorf und Annaberg-Buchholz wegen Reinigungsarbeiten gesperrt. In Magdeburg die Ernst-Reuter-Allee zwischen den Abfahrten der Maschke-Platz und Magdeburger Ring wegen Tunnelwartungsarbeiten gesperrt. Das Ganze die ganze Nacht über bis morgen früh um 4. Auf der Durchfahrt von Schierke. Achtung, befindet sich Öl auf der Fahrbahn und geblitzt wird noch auf der B281 in Schmiedefeld Richtung Saalfeld, dann in Jena Erfurter Straße stadtauswärts, außerdem Kalibknechtstraße stadtauswärts und zwischen Jena und Kunitz. Und in Schkeuditz noch ein Blitzer am Rathausplatz in beiden Richtungen. Und habt ihr noch Staus oder Blitzer gesehen? Ruft uns gerne an, kostenfrei unter 0800 123 2340. Nein, er ist nicht vorbei, der Sommer. Er macht eine kurze Pause. Stattdessen ziehen heute Abend so ein paar Schauer und Gewitter noch durch. Wir haben in Halle aktuell 18 Grad gemessen, in Erfurt und Plauen 19. Und ab morgen wird es dann ganz allmählich wieder sonniger und im Laufe der Woche dann auch wieder ein bisschen wärmer.
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4: Und da geht's gleich um Fluchen, Drängeln und vor Wut ins Lenkrad beißen. Und das Beste schuld sind natürlich immer die anderen. Ja, aber genauso geht's eben zu auf unseren Straßen. Dort nehmen die Aggressionen immer mehr zu. Spannend, der Grund dahinter, der hat mit dem Autofahren eigentlich gar nichts zu tun. Was ist es dann? Das hört ihr gleich hier in unseren Themen des Tages. Noch bis 8 gibt's nämlich alles, was den Osten heute bewegt.
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0: So, dann wird ständig dicht aufgefahren, Lichthupe, noch schön Mittelfinger dazu zeigen. So ein Fahrer hattet ihr bestimmt auch schon mal hinter euch. Und was bei solchen Leuten im Kopf eigentlich los ist, wenn die so aggressiv fahren, das ist jetzt mal richtig aufwendig untersucht worden. Darum geht's jetzt hier bei MDR Jump. Ihr hört die Themen des Tages am Montag. Denn insgesamt 23 Arten von Aggressionen sind in der Studie Verhalten im Straßenverkehr unter die Lupe genommen worden. Und das Ergebnis ist ziemlich eindeutig. Es wird erstens wirklich immer aggressiver auf unseren Straßen. Und dazu sagt Bernd Wiesner, der ist Verkehrspsychologe aus Chemnitz.
1: Das eine ist die Flüchtigkeit der Begegnung. Wir sehen die Menschen meistens nur einmal im Leben. Also man ist quasi in so einer Blase und verhält sich deshalb sozial anders als in richtigen Situationen. Unser soziales Verhalten ändert sich also dadurch, dass wir weitestgehend rückmeldefrei sind von den Reaktionen des Gegenübers.
0: Ja, ist das so ein bisschen wie, als wenn ihr in eurem privaten Wohnzimmer stehen würdet, so ist es dann eben auch im Auto. Hier bin ich der Chef, hier bestimme ich. So, laut Studie glauben übrigens die meisten, dass natürlich immer die anderen schuld sind, die anderen fahren falsch und nicht man selbst. Wo kommt das her?
1: Ja, also wenn ich meine Verkehrsstraftäter befrage, die eben 8 Punkte in Flensburg haben oder mehr und deswegen ihren Führerschein verlieren, da sagen die immer, also ich bin ein guter, sicherer Kraftfahrer. Das heißt, im Straßenverkehr, weil das eben so rückmeldefrei ist, Unfälle nur ganz selten passiert. Sie müssen sich vorstellen, die Wahrscheinlichkeit, einen Unfall mit Sachschaden einer aller 25 Jahre, mit Personenschaden einer aller 40 Jahre, also extrem selten. Unfälle passieren eben selten. Und deswegen denke ich, ich bin ein guter Kraftfahrer.
0: Ja, würde ich jetzt von mir natürlich auch behaupten. Aber nochmal zum Fazit. Also warum genau werden wir wirklich Jahr für Jahr immer aggressiver beim Autofahren?
1: Naja, zum einen haben wir ein gesellschaftliches Problem. Die Menschen verbringen immer mehr Zeit im Internet. 9, 10, 11 Stunden ist so der Durchschnitt. Und dafür ist unser Gehirn nicht konstruiert. Diese massive Reizüberflutung von Nachrichten, die uns ärgern, die uns Angst machen, die macht natürlich mit uns Menschen was. Und das ein gutes Ventil, diesen Frust eben loszuwerden, also gut in Anführungsstrichen, ist der Straßenverkehr. Wir leben in einer Welt der Reizüberflutung.
0: Und da brauchst du offenbar Ventile. Nur leider, ja, weiß jeder, ist der Straßenverkehr eben komplett das falsche Ventil. Da gefährdet man mit aggressivem Fahrstil nämlich Menschenleben. Und das nimmt also immer mehr zu. Das hat die Studie Verhalten im Straßenverkehr gezeigt. Die ist heute veröffentlicht worden. Und hier bei MDR Jump habt ihr dazu den Chemnitzer Verkehrspsychologen Bernd Wiesner gehört. Vielen Dank. Themen des Tages, gleich mit der neuen Single von Taylor Swift, nach Musik von Elton John und Britney Spears jetzt.

ist so schön entspannend, die neue Taylor Swift Single I Knew It, I Knew Ya. Hier bei MDR Jump, ab heute wieder jeden Abend ab 7 mit einer Stunde Themen des Tages. Na, gucken wir jetzt schon mal auf morgen. Da geht es nämlich um einen Hilferuf aus Sachsen. Da sorgen kurzfristige Lehrerabordnungen für Unruhe in Ponickau. Das ist in der Oberlausitz. Hat es nämlich eine ganze Grundschulklasse erwischt. Die hatten sich auf das neue Schuljahr gefreut. Und nur eine Woche vorher ist aber die Klassenlehrerin versetzt worden, weil die woanders eben dringender gebraucht wird. Die Grundschüler aber, die ihre Lehrerin ja wirklich ins Herz geschlossen hatten, die gucken dagegen in die Röhre. Lässt sich sowas nicht vermeiden? Das fragen wir morgen Sachsens Bildungsminister Konrad Clemens ab 19 Uhr. Das Ganze hier bei MDR Jump in den Themen des Tages. Bis dahin, euch einen schönen Abend und viel Spaß gleich ab 8 mit Pop, die Abendshow.

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9: Um 20 Uhr mit Jean-Marc Holkemes. Zwei BSW-Abgeordnete im Thüringer Landtag haben der Brombeer-Koalition ihre Unterstützung entzogen. Anke Wirsing und Sven Künzel erklärten,

0: In seiner abendlichen Videoansprache, erfahrene Kommandeure müssten mehr Handlungsspielraum erhalten. Er habe deshalb bei einer Sitzung mit der Militärspitze einen Teil der Personalentscheidungen gebilligt. Namen nannte Selenskyj nicht. Thema waren auch die Angriffe tief auf russischem Staatsgebiet. Laut Selenskyj soll so die Angriffskraft der russischen Armee geschwächt werden. US-Präsident Donald Trump hat den Oman mit Bombardierung gedroht. Das Sultanat verhandelt derzeit mit dem Iran darüber, wie die Schifffahrt in der Straße von Hormus künftig geregelt werden soll. Bisher ohne Erfolg. Trump sagte dem Sender Fox News, der Oman sollte den USA nicht in die Quere kommen, sonst werde man das Land in Grund und Boden bombardieren. Der Oman tritt im Nahostkonflikt bisher als Vermittler auf. In Russland bleibt die Antikriegspartei Jabloko von der Parlamentswahl im September ausgeschlossen. Das hat das oberste Gericht in Moskau bestätigt und die Einwände der liberalen Oppositionspartei zurückgewiesen. Jabloko kündigte nun eine Aufsichtsbeschwerde beim Präsidium des obersten Gerichts an. Zuvor war bekannt geworden, dass der Jabloko-Vizechef Lev Schlossberg wegen Verunglimpfung russischer Streitkräfte zu 11 Jahren Straflager verurteilt wurde. In einem Gefängnis in Rottenburg am Neckar hat es eine Meuterei gegeben. Wie die JVA mitteilte, hatten sich Gefangene nach dem Hofgang geweigert, in ihre Zellen zurückzukehren. Erst mit Hilfe eines Großaufgebots der Polizei sei dies gelungen. Auslöser für den Protest waren eine zuvor nicht aufgestellte Tischtennisplatte sowie der Unmut über die Haftbedingungen. Es habe keine Gewalt gegeben, niemand sei verletzt worden. Das waren die Nachrichten. Das Wetter? In der Nacht von Westen her zum Teil größere Auflockerungen, davor noch einige Schauer, später nach Südosten aber auch abziehend. Das Ganze bei Tiefstwerten von 13 bis 9 Grad, morgen dann viele Wolken, zeitweise auch schauerartiger Regen, 18 bis 22 Grad. Die Zeit 20.03 Uhr.
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4: A2 Richtung Hannover. Zwischen Irxleben und Bornstedt 3 Kilometer Stau an einer Baustelle. A4 Richtung Frankfurt. Zwischen Bad Hersfeld und Kirchheimer Dreieck stockender Verkehr durch einen defekten LKW im Baustellenbereich. Die B156 ist zwischen Weißwasser und Krauschwitz am Abzweig Gablenz nach einem Unfall gesperrt. Im Landkreis Greiz ist die Straße zwischen Abzweig Arnsgrün und Wolfshain wegen eines Feuerwehreinsatzes gesperrt. Ebenfalls gesperrt ist der Bereich Trockenwerk in alle Richtungen. In Schlauchroth ist die Kreuzung Görlitzer Straße-Dorfstraße nach einem Unfall gesperrt. Im Erzgebirgskreis ist die Karlsbader Straße zwischen Kunersdorf und Annaberg-Buchholz wegen Reinigungsarbeiten gesperrt. In Magdeburg ist die Ernst-Reuter-Allee zwischen Damaschkeplatz und Magdeburger Ring wegen Tunnelwartungsarbeiten bis ca. 4 Uhr gesperrt. Auf der Ortsdurchfahrt Schierke befindet sich eine Ölspur.
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5: 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Wir legen los mit Hertz, Purple Disco Machine, Wonderful Life.
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0: Montagabend 10 nach 8 ist es. Hallo, wie schön, dass ihr da seid. Kollege Sascha Kaub aus dem Abendshow-Team ist auch da. Schön, dass du es einrichten konntest.
1: Ja, sehr gerne.
0: Wir wollen Deutschlands, wir brauchen Schwarmintelligenz.
1: Ja, brauchen wir.
0: Wochenende, Samstag, früher Nachmittag, Supermarkt bei uns um die Ecke. Ziemlich voll, Schlange lang. Ich bin die Nummer 2. Beziehungsweise, ja, und dann die Dame vor mir, ca. 40 Jahre alt, kriegt eine Rechnung von der Kassiererin. 53 Euro, weiß nicht mehr, 53 Euro irgendwas, 57. Die Frau zieht einen Gefrierbeutel,
1: aha,
0: bis oben hin voll, mit Kleingeld raus. Also in ein Raunen geht durch die Schlange.
1: Natürlich. Oh nein, bitte nicht.
0: Also, nur, also keine roten Sachen, also 1er, 2er, 5er nicht, aber 10, 20, 50, kannst du genau sehen. 10, 20, 50 und dann 1 und 2.
1: Also immerhin nicht dieses ganz kleine.
0: Nein, das nicht. Aber 53 Euro XY, wow, weiß nicht mehr genau. Das abzuzählen hat ein Weilchen gedauert.
1: Hat sie als Entschädigung irgendwie den Menschen in der Schlange irgendwas gegeben?
0: Haben wir auch gedacht? Nein. Sie hätte uns ja allen ein Ei schenken können. Oder? Das wäre doch möglich gewesen.
1: Ja,
0: 12er noch mitkaufen und dann den da verteilen.
1: Bis man so ein gekochtes Ei geschält hat, da ist ja auch schon wieder ein bisschen was vergangen. Vielleicht wäre sie dann soweit gewesen.
0: Man weiß nicht. Man war versucht zu fragen, also es hat jetzt nicht ewig gedauert und keiner hat sich groß beschwert, aber meiner Waffe, wo hat die das her? Was ist da los?
1: Ja, warum hat man einen Gefrierbeutel voller Kleingeld bei sich? Stimmt ja. Mm-hmm.
0: Die Tipps waren so, Straßenmusikerin vielleicht?
1: Ja.
0: Hat sie, kennst du die auf der Kirmes, diese Automaten, wo so die von so einem Schieber immer in so gleichförmige Bewegungen,
1: so, ja,
0: werden Münzen nach
1: dann
0: vorne
1: fallen
0: geschoben.
1: Die Münzen runter.
0: Und da ist sie vielleicht süchtig nach?
1: Oder sie hatte einfach einen Glückstag an diesem Automaten. Oder vielleicht,
0: was denn?
1: Vielleicht ist sie auch die letzte, vielleicht gehört ihr so ein Kaugummi-Automaten im Imperium. Weißt du, das Letzte, was es noch gibt, die gibt es ja nur noch ganz selten, aber alle, die es noch gibt, gehören ihr. Und die war gerade ihre Tour fahren und hat das Kleingeld eingesammelt.
0: Ist ja, so wird es gewesen sein. Hallo Deutschland, 0722 1 2011. Was ist da los? Was ist da passiert? Wo kommt diese Tüte Kleinstgeld her? 0722 1 2011, habt ihr Ideen?

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1: Wir haben gerade über ein Ereignis des Wochenendes gesprochen. In der Supermarktkasse erlebt wurde Folgendes. Meine Frau, und wir machen uns in keiner Weise lustig oder so, nicht, dass der das denkt oder so, das ist wichtig, ne? Also das ist eine ganz, ganz normale, gut angezogene Frau, die nur in Kleingeld bezahlen wollte. Und zwar 53 Euro irgendwas. Und es hat eine Weile gedauert und die Kasse war sehr lang. Es war Samstagmittag und allen war heiß und tralala. Und wir haben uns auch, keiner hat sich beschwert oder so. Nicht, dass sie das denkt, haben wir eben schon erzählt. Ne? Wir wollten nur fragen, wir haben uns nicht getraut. Was ist, wo kommt das Kleingeld her? Was ist da los?
2: Wenn man 53 Euro in Münzen hat.
1: Ja, das war noch mehr da drin in diesem Säckchen. Das war ein Gefrierbeutel. Hier Norbert schreibt, hallo ihr zwei. Das könnte natürlich die Auflösung, gerade zum Sommer, der betrieblichen Kaffeekasse sein. Das steht mir demnächst auch bevor. Da ist immer verdammt viel Kleingeld drin.
2: Ah, da war Zahltag.
1: Aber Moment mal, wenn sie die betriebliche Kaffeekasse für ihren eigenen Einkauf ausgibt, weiß nicht, ob das wiederum so okay ist.
2: Ja, mir gefällt Tom aus Leverkusen, der hat auch geschrieben.
1: Ja?
2: Wahrscheinlich hat sie einfach mehrfach in die Kirchenkollekte gegriffen.
1: Nein. Wir wollen ihr nichts unterstellen.
2: Nein, glaube ich nicht.
1: Ja. Guck mal, Tom schreibt noch, ich war auch jahrelang im Einzelhandel tätig und immer froh über Kleingeld.
2: Moment, Tom, heißt das, du hast in die Kirchenkollekte gegriffen?
1: Und dann
2: natürlich legt man dann einen Schein
1: mir
2: rein.
1: Mir fällt gerade noch ein, dass sie auch sagte, Goldig, als sie dran kam, diese Dame im Supermarkt, dass sie da, brauchen Sie Kleingeld? Sie lachte auch dabei.
2: Aber das
1: und dann
2: bestimmt,
1: holte sie in den
2: das
1: Sack
2: war eine rhetorische Frage, sie
1: ich
2: wollte keine
1: auch.
2: Antwort.
1: Ich glaube auch. Hier Rolf noch, die Dame hat ihr gerade ihre 123 Kaugummi-Automaten im Kaugummi-Imperium geleert. Ja. Und hier ist noch Buam.
3: Die Buam, das gibt's ja nicht.
1: Hört uns wahrscheinlich in Bayern. Ganz klarer Fall, die Dame mit dem Kleingeld ist Darstellerin beim neuen Kinohit. Liebling, ich habe die Geldscheine geschrumpft.
4: Okay, ist jetzt alles Kleingeld.

0: Es ist 8:30.
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3: Heute Nacht gibt es anfangs im Osten Deutschlands Schauer, am Alpenrand auch Gewitter. In der zweiten Nachthälfte kommt im Westen und Süden gebietsweise Regen auf. Morgen kommt der Regen aus dem Westen in den Osten voran. Auch im Süden regnet es gebietsweise. Von Westen folgen später da und dort Schauer und ein paar Auflockerungen. Einzelne Gewitter sind am Nachmittag möglich. Die Höchstwerte liegen bei 17 bis 28 Grad.
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4: Vorsicht auf der A4 Richtung Frankfurt. Zwischen Eisenach Ost und Eisenach West liegt ein Plasteteil auf der mittleren Fahrspur. A2 Richtung Hannover. Zwischen Irxleben und Bornstedt 3 Kilometer Stau an einer Baustelle. Die B156 ist zwischen Weißwasser und Krauschwitz am Abzweig Gablenz nach einem Unfall gesperrt. In Schlauroth ist die Kreuzung Görlitzer Straße – Dorfstraße nach einem Unfall gesperrt. Im Erzgebirgskreis ist die Karlsbader Straße zwischen Kunersdorf und Annaberg-Buchholz wegen Reinigungsarbeiten gesperrt. In Magdeburg ist die Ernst-Reuter Allee zwischen Damaschke-Platz und Magdeburger Ring wegen Tunnelwartungsarbeiten bis ca. 4 Uhr gesperrt. Auf der Ortsdurchfahrt Schierke befindet sich eine Ölspur.
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20 vor 9 ist es. Hallo Deutschland, hier ist Pop, eure Abendshow. So, jetzt, hier bitte. Da habt ihr eine Bedienungsanleitung zum Menschsein. Geschrieben von The Script, ne? Diese Band aus Irland. Die machen schon seit 25 Jahren Musik und in ihrer Heimat, in Irland, da war jedes ihrer Alben auf Platz 1. Also alle 7 Studioalben, bam, bam, bam, bam, bam, bam, bam, bam, bam, Platz 1. Hier in Deutschland kennt man The Script natürlich auch, aber so erfolgreich wie in Irland waren sie hier nie. Vielleicht ändert sich das jetzt mit ihrem neuen Album The User's Guide to Being Human, also Bedienungsanleitung zum Menschsein. Das klingt dann zum Beispiel so. The crowd was singing Wonderwall. Die Menge sang Wonderwall. Oder hier, grow old with grace. Alt werden in Würde, mit Würde.

0: Schön, ne? Sänger Danny O'Donoghue hat im Kurzfilm zum neuen Album auch erzählt, was seine ganz persönliche Bedienungsanleitung zum Menschsein ist.
1: Ich kann keinen Song schreiben, der die Welt verändert, sonst hätte ich das längst gemacht. Aber was ich kann, mein Umfeld beeinflussen. Die Menschen, die ich liebe, meine Frau, meine Familie, meine Freunde. Und darum geht's. Finde jemanden, den du liebst. Schau ihm in die Augen. Nichts ist echt, nur das, was wir fühlen. Haltet einander fest in diesem verrückten Leben.
0: Von The User's Guide to Being Human, die aktuelle Single von The Script. Jetzt in Pop eurer Abendshow, Man in the Arena.
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Hier ist Pop, eure Abendshow am Montag. Wir erzählten eben von einem Erlebnis am Wochenende. Man steht in der Supermarktschlange. Es ist Samstagmittag gewesen. Es war ziemlich voll. Man wollte einfach schnell wieder raus. Und vorne, die Dame, die gerade dran war, kriegt von der Kassiererin gesagt, 53 Euro, weiß nicht mehr, 67. Und sie zog einen Gefrierbeutel bis oben hin voll mit Kleingeld heraus. Die Frau war circa, weiß nicht, 40 Jahre alt oder so. Ne, also völlig normale Person. Ein kleiner Hauch von Raunen war zu verspüren. Und bei manchen sah man die Armhaare sich aufstellen in der Schlange. Aber niemand hat natürlich sich beschwert. Es ist möglich, mit Kleingeld in Deutschland zu zahlen. Jawohl. Und wir fragen uns aber, wo kommt dieses ganze Geld? Ein Sack voller Kleingeld. Was? Also Straßen. Wir haben vergessen zu fragen. Hätte man ja aus Neugier tun können, wäre doch nicht schlimm gewesen. Wo sie das Geld hat oder so. Betreibt sie ein Kaugummi-Automaten-Imperium oder so für Kinder, ne, wo da natürlich Kleingeld drin ist oder so. Nein, oder Straßenmusikerin, könnte ja auch sein. Hier, Thomas Leverkusen scherzte eben, ja, Barschi, das war wahrscheinlich ein mehrfacher Griff in die Kirchenkollekte. Na, Thomas Leverkusen. Stimmt nicht. Jens Bädorf schreibt, ich leere wirklich regelmäßig den Opferstock unserer Kapelle und in den letzten 2,5 Jahren waren da etwa so 350, 400 Euro in Münzen aller Größen drin. Um bei der Bank, da haben wir es, ne, keine Wechselgebühren zu zahlen, kaufe ich halt die Kerzen oder so davon ein. Mit dem Kleingeld. Frank Willi Wagner, Leute, also ich weiß nicht, was das andere Geld ist, aber die ganzen 1-Euro-Stücke von der Frau, das ist ganz klar, das sind die aus meiner Mittelkonsole, in meinem Auto. Ich lege nämlich da öfter Euro-Münzen ab und wenn ich die dann für einen Einkaufswagen brauche, dann sind die immer verschwunden. Die hat die. Könnt ihr mir vielleicht Kontaktdaten geben? Nein.

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1: Um 21 Uhr mit Jean-Marc Heukemes. Zwei BSW-Abgeordnete im Thüringer Landtag haben der Brombeer-Koalition ihre Unterstützung entzogen. Anke Wirsing und Sven Künzel erklärten, sie trügen CDU-Ministerpräsident Mario Vogt nicht mehr mit. Die Koalition hatte bisher 44 von 88 Sitzen und somit keine eigene Mehrheit. Am Vormittag hatte die BSW-Landtagsfraktion für den Verbleib in der Regierungskoalition gestimmt. Wirsing und Künzel nahmen an der Abstimmung jedoch nicht teil. Der BSW-Bundesvorstand hatte das BSW Thüringen aufgefordert, die Koalition zu verlassen. US-Präsident Donald Trump ist mit seinem Einspruch gegen Entschädigungszahlungen wegen sexuellen Missbrauchs und Verleumdung in letzter Instanz gescheitert. Der oberste Gerichtshof erklärte,

0: Sitzung mit der Militärspitze einen Teil der Personalentscheidungen gebilligt. Namen nannte Selenskyj nicht. Thema waren auch die Angriffe tief auf russischem Staatsgebiet. Laut Selenskyj soll so die Angriffskraft der russischen Armee geschwächt werden. In Russland bleibt die Antikriegspartei Jabloko von der Parlamentswahl im September ausgeschlossen. Das hat das oberste Gericht in Moskau bestätigt und die Einwände der liberalen Oppositionspartei zurückgewiesen. Jabloko kündigte nun eine Aufsichtsbeschwerde beim Präsidium des obersten Gerichts an. Zuvor war bekannt geworden, dass der Jabloko-Vizechef Lev Schlossberg wegen Verunglimpfung russischer Streitkräfte zu 11 Jahren Straflager verurteilt wurde. In einem Gefängnis in Rottenburg am Neckar hat es eine Meuterei gegeben. Wie die JVA mitteilte, hatten sich Gefangene nach dem Hofgang geweigert, in ihre Zellen zurückzukehren. Erst mit Hilfe eines Großaufgebots der Polizei sei dies gelungen. Auslöser für den Protest waren eine zuvor nicht aufgestellte Tischtennisplatte sowie der Unmut über die Haftbedingungen. Es habe keine Gewalt gegeben, niemand sei verletzt worden. Das waren die Nachrichten. Das Wetter, in der Nacht weitere Schauer bei 13 bis 9 Grad. Morgen dann viele Wolken, zeitweise auch schauerartiger Regen, das Ganze bei 18 bis 22 Grad. Die Zeit 21.03 Uhr.
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3: A4 Richtung Frankfurt. Zwischen Bad Hersfeld und Kirchheimer Dreieck stockender Verkehr durch einen defekten LKW im Baustellenbereich. A72 Richtung Leipzig. Zwischen Hartmannsdorf und Niederfrohna steht ein defekter PKW auf der rechten Fahrspur im Baustellenbereich. Die B156 ist zwischen Weißwasser und Krauschwitz am Abzweig Gablenz nach einem Unfall gesperrt. Im Landkreis Greiz ist die Straße zwischen Abzweig Arnsgrün und Wolfshain wegen eines Feuerwehreinsatzes gesperrt. Im Erzgebirgskreis ist die Karlsbader Straße zwischen Kunersdorf und Annaberg-Buchholz wegen Reinigungsarbeiten gesperrt. In Magdeburg ist die Ernst-Reuter-Allee zwischen Damaschkeplatz und Magdeburger Ring wegen Tunnelwartungsarbeiten bis ca. 4 Uhr gesperrt. Auf der Ortsdurchfahrt Schierke Behinderungen wegen Reinigungsarbeiten.
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4: 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Hallo, schön, dass ihr da seid. Machen wir gleich erstmal ein Quiz.
5: Oh ja.
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So, das Klavier möchte auch mal zu Ende gespielt werden. War abgeschnitten normalerweise. Nicht doch. Hallo, hier ist Pop, eure Abendshow. Schön, dass ihr da seid. Die gemeinsame Abendshow von Bremen 4, HR3, MDR Jump, NDR 2, RBB 88.8, SR1 und WDR 2. Produziert mit Liebe, Herzblut, Hingabe von SWR3. Ich hole schon mal einen Kuli. Wenn wir wollen, ein spontanes Schnellstquiz mit euch machen. Ihr wisst doch, wie es ist. Gibt was zu gewinnen. Das könnt ihr euch hier abholen. Sauer verdienen, wollte ich schon sagen, aber das, ihr wisst ja, wie unsere Quizze sind. So sauer ist das gar nicht. Macht einfach nur Spaß. Ich gucke gerade schon die ganze Zeit, was unser allwissender Abendshow. Entschuldigung. Hallo, gute Fahrt. Was unser. Ich versehen die an den Knopf gekommen. unser allwissender Abendshow-Kalender sagt. Hier, guck mal, hier, da haben wir es doch schon. 17.08.1908. Ihr erinnert euch? Der erste bekannte Zeichentrickfilm, geschaffen von Emile Cole mit C. Cole, wird in Paris uraufgeführt. Titel: Phantasmagorie. Phantasmagorie. Ich weiß immer nicht, ob im Französischen das SM dann, ob das Phantasmagorie, ob das S dann stumm bleibt. Egal, ihr könnt mich gerne korrigieren. Phantasmagorie, der erste Zeichentrickfilm, das ist ja toll. Habt ihr schon mal einen Zeichentrickfilm gesehen? Oder wie man heutzutage gerne sagt, ein Animationsfilm? Sei es wie es sei, ruft an 07221 2011. Wir machen das spontane Zeichentrick-Schnellstquiz. Wenn ihr zum Beispiel schon mal... Fällt nichts an. Wenn ihr schon mal die Simpsons gesehen habt, oder? So zum Beispiel, ne? Also gibt es ja seit 40.000 Jahren die Simpsons. Egal. Das spontane Zeichentrick-Schnellstquiz für ein fröhliches Abendshow-Goodie. Sofort anrufen 07221 2011. 07221 2011.

0: Iris Bob, eure Abendshow am 17.08.1908 kam der erste bekannte Zeichentrickfilm der ganzen Welt ins Kino, geschaffen von Emil Kohl. Er hieß Phantasmagorie. Muss man mal gucken, ob man den mal angucken kann. Irgendwo vielleicht bei YouTube oder so. Ich werde es nachher ausprobieren. Wir spielen natürlich das spontane Zeichentrick-Schnellst-Quiz. Das machen wir zusammen mit Andrea. Hallo Andrea in Engelskirchen. Hallo Andrea. Bist du da?
1: Ja, hallo Markus
0: da
1: mit C.
0: Bist du ja. Hallo Andrea mit A. Wann hast du zuletzt einen Zeichentrick oder einen Animationsfilm gesehen? Neulich?
1: Ja, mit meinem Enkel schon mal. Ich weiß aber jetzt gerade gar nicht, was.
0: Macht also, nichts. Das ist gut, dass du immer weißt, dass die Bilder sich bewegen. Manchmal.
1: Ja, genau.
0: Gut. Einstiegsfrage, sehr einfach. Bei Tom und Jerry ist Tom ein Kater und Jerry ist A, ein Ocelot, B, eine Maus.
1: Eine Maus.
0: Ist richtig. Tom und Jerry ist gelegentlich schon ein bisschen brutal, ne? Aber wie heißt denn diese ultragemeine, von Tom und Jerry inspirierte Zeichentrickserie, die gelegentlich in der Zeichentrickserie Die Simpsons auftaucht? A. Kreti und Pleti. B. Bibi und Tina. C. Itchy und Scratchy.
1: Ich denke, das Letztere.
0: Itchy und Scratchy ist richtig. Ja. Die bringen sich richtig um. Wie heißt Zeichentrickkunst? Bewegte Zeichentrickkunst, wenn sie aus Japan kommt. A. Anime. C. Cartoon. Karton.
1: Nee, die heißen Anime.
0: Anime ist richtig. Wenn es nicht Bewegtbild ist, sondern nur ein Comic aus Japan, heißt es wie? A. Kiwi. B. Mango. C. Manga.
1: Manga.
0: Ja, stimmt.
1: Boah, gut.
0: Ja, du bist super. Du bist auf der Gewinnerspur. Macht Spaß mit dir. Ich denke mir noch schnell was aus. Was für ein Zeichentrick oder Animationsfilm ist eigentlich gerade vor einer Woche in Deutschland angelaufen? Und alle Leute, die kleinere Kinder haben oder Enkel, so wie du, die müssen da jetzt hin. A. Benjamin Blümchen, Teil 12. Benjamin Back on the Block. B. Paw Patrol, der Dino-Film.
1: Genau, wir nehmen Paw Patrol. Das brauche ich gar nicht hören.
0: Paw Patrol, der Dino-Film. Absolut. Genau. Das wird schon wieder so ein Blockbuster. Letzte Frage. Wie heißt die sehr erfolgreiche Zeichentrickreihe? Gibt schon mittlerweile 5 von denen. Wie heißt die richtig? A. Ich einfach unausstehlich. B. Ich zweifach unverbesserlich. C. Fisch einfach unverbesserlich. Oder D. Ich einfach unverbesserlich.
1: Genau, ich nehme D.
0: Ja, stimmt. 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Du hast gewonnen, bleib dran, Andrea.

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4: Ja, es ist 21:30.
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6: Heute Nacht gibt es anfangs im Osten Deutschlands Schauer. Am Alpenrand auch Gewitter. Sonst sind nur noch wenige Schauer unterwegs und die Wolken lockern häufiger auf. In der zweiten Nachthälfte kommt im Westen und Süden gebietsweise Regen auf. Morgen kommt der Regen aus dem Westen in den Osten voran. Auch im Süden regnet es gebietsweise. Einzelne Gewitter sind am Nachmittag möglich. Die Höchstwerte liegen bei 17 bis 28 Grad.
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7: A72 Richtung Leipzig. Zwischen Hartmannsdorf und Niederfrohner steht ein defekter PKW auf der rechten Fahrspur im Baustellenbereich. Die B156 ist zwischen Weißwasser und Krauschwitz am Abzweig Gablenz nach einem Unfall gesperrt. In Magdeburg ist die Ernst-Reuter-Allee zwischen Damaschkeplatz und Magdeburger Ring wegen Tunnelwartungsarbeiten bis ca. 4 Uhr gesperrt. Auf der Ortsdurchfahrt Schierke Behinderungen wegen Reinigungsarbeiten. A4 Dresden-Frankfurt. Zwischen Hohenstein-Ernsttal und Glauchau-West wird in Richtung Frankfurt die Fahrbahn erneuert. Bis voraussichtlich Dezember wird der gesamte Verkehr mit je 2 Fahrspuren pro Richtung auf der Richtungsfahrbahn Dresden geführt. Dadurch ist in Richtung Frankfurt die Anschlussstelle Glauchau-Ost bis Ende Oktober gesperrt.
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0: Crazy Abrams, hit the wall.
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2: Katy Perry steht strahlend auf der Bühne. Rihanna hat Charisma für drei. Und doch, auch wenn man es kaum glauben mag, vor der Show packt sie das große Zittern. Oder Shawn Mendes, musikalisches Ausnahmetalent, hat das seltene absolute Gehör und Panikattacken in der Garderobe vom Gig. Bernd Lechler weiß noch mehr Beispiele für Lampenfieber.
3: Ein bisschen Aufregung gehört dazu, klar. Ed Sheeran hat mal erzählt, er guckt die Simpsons und denkt nicht an die Show, bis man ihn auf die Bühne schickt. Sophie von Sophie and the Giants hüpft zur Beruhigung.
4: I have a lot of stage fright. I just jump up and down a lot.
3: Stephanie Heinzmann brauchte lange Talismane.
5: Ich hatte Kerzen dabei, ich hatte eine kleine Buddha-Statue dabei und noch einen Engel.
3: Da hätte Beyoncé einen Tipp.
6: Let's go,
3: die schickt nämlich ihr alter Ego vor.
7: Usually when I hear the crowd, when I put on my stilettos.
3: Sobald sie das Publikum hört und in was Hochhackiges schlüpft, verwandelt sie sich in ihre Bühnenfigur Sasha Fierce und steht sofort ganz anders da, hat sie bei Oprah Winfrey erzählt. Man könnte ja denken, je größer der Star, desto gelassener die Backstage-Laune. Aber mit dem Ruhm wächst eben auch der Druck und damit bisweilen das Nervenflattern. Bei Lady Gaga wie bei Bruce Springsteen oder Adele.
8: Hello.
3: Sie war ein Härtefall, musste sich vor jeder Show übergeben. In Amsterdam wollte sie mal durch einen Notausgang davonrennen.
9: I love making music, but there's something about performing live that actually terrifies me.
3: Heute erzählt sie ihrem Publikum, wie sie sich durch kleinere Hallen nach und nach entspannt hat. Dass der Bauch rebelliert, kennen auch Fanta 4.
10: Smudo hat immer gekotzt vor Auftritten, sehr, sehr lange und sehr viel.
3: Und obwohl sich bei den meisten die Panik mit den Jahren legt oder auch nach ein paar Minuten auf der Bühne, Star-Gitarrist Eddie Van Halen war nach zu vielen Beruhigungsschnäpsen irgendwann Alkoholiker. Und manches Lampenfieber ist nicht heilbar. Die White Stripes zum Beispiel haben nicht zuletzt wegen der Bühnenangst von Drummerin Meg White irgendwann aufgehört. Also, wenn wir das nächste Mal in einer Konzerthalle warten, dass das Licht ausgeht, hinter der Bühne herrscht vielleicht genauso Vorfreude, vielleicht auch ein gewisses Bibbern.
0: Die White Stripes, Seven Nation Army. Ja, aber die spielen wir doch jetzt mal ganz, oder?
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0: Es ist gleich 22 Uhr. Hier kommt noch ein Update aus dem Verkehrszentrum für euch. Vorsicht bitte auf der B312 Biberach-Bergheim zwischen Biberach an der Riss und Ringschneid. In beiden Richtungen ungesicherte Unfallstelle im Kurvenbereich. Fahrt vorsichtig, kommt gut und sicher und bitte bald an. Wir sind immer erreichbar für euch. 07221 2011, Telefon, WhatsApp, Signal, alles geht. Dieter aus Euskirchen ist ein Lustiger. Hey Markus, Frage mal an dich, kleines Quiz. Ja, Dieter, welche Biene wäscht sich gerne?
1: Hä?
0: Hier kommt die Auflösung. Die Duschka-Biene.
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Noch was aus dem Verkehrszentrum. Vorsicht auf der A8 Stuttgart Richtung München zwischen Wendlingen und Kirchheim-Tech West. Da steht ein kaputtes Auto auf der A8. Vorsicht.

Hier ist noch eine Eilmeldung aus dem Verkehrszentrum. Achtung, Falschfahrer im Kreis Breisgau-Hochschwarzwald und Freiburg B31A zwischen Ohmkirch-Ost und Freiburg-Stühlinger-Ochsenbrücke. Fahren Sie äußerst rechts, überholen Sie nicht. Im Kreis Breisgau-Hochschwarzwald und Freiburg B31A zwischen Ohmkirch-Ost und Freiburg-Stühlinger-Ochsenbrücke. Falschfahrer unterwegs, Vorsicht in beiden Richtungen.

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1: Um 22 Uhr mit Jean-Marc Heukemess. Zwei BSW-Abgeordnete im Thüringer Landtag haben der Bromberg-Koalition ihre Unterstützung entzogen. Anke Wirsing und Sven Künzel erklärten, sie trügen CDU-Ministerpräsident Mario Vogt nicht mehr mit. Die Koalition hatte bisher 44 von 88 Sitzen und somit keine eigene Mehrheit. Am Vormittag hatte die BSW-Landtagsfraktion für den Verbleib in der Regierungskoalition gestimmt. Wirsing und Künzel nahmen an der Abstimmung jedoch nicht teil. Der BSW-Bundesvorstand hatte das BSW Thüringen aufgefordert, die Koalition zu verlassen. Die Gespräche über eine Nachkriegsordnung im Gazastreifen sind offenbar positiv verlaufen. Nach Angaben des Trump-Friedensrats wurden bei dem Treffen mehrere Vereinbarungen getroffen. So soll es keinen Rückzug der israelischen Streitkräfte aus dem Gebiet geben, bis die Hamas vollständig entwaffnet ist. Das Büro von Israels Ministerpräsident Benjamin Netanyahu sprach von tiefgreifenden und konstruktiven Diskussionen. Der Schwiegersohn von US-Präsident Donald Trump, Jared Kushner, war heute zu Gesprächen nach Jerusalem gereist. US-Präsident Donald Trump ist mit seinem Einspruch gegen Entschädigungszahlungen wegen sexuellen Missbrauchs und Verleumdung in letzter Instanz gescheitert. Der oberste Gerichtshof erklärte das Urteil für rechtskräftig. Trump muss nun umgerechnet 4,8 Millionen

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1: Die B156 ist zwischen Weißwasser und Krauschwitz am Abzweig Gablenz wegen Bergungsarbeiten gesperrt. Im Landkreis Greiz ist die Straße zwischen Abzweig Arnsgrün und Wolfshain wegen eines Feuerwehreinsatzes gesperrt. A4 Dresden-Frankfurt. Zwischen Hohenstein-Ernsthal und Glauchau-West wird in Richtung Frankfurt die Fahrbahn erneuert. Bis voraussichtlich Dezember wird der gesamte Verkehr mit je 2 Fahrspuren pro Richtung auf der Richtungsfahrbahn Dresden geführt. Dadurch ist in Richtung Frankfurt die Anschlussstelle Glauchau-Ost bis Ende Oktober gesperrt. Auf der A4 Dresden-Frankfurt wird zwischen Stadtroda und Jenatzentrum die Fahrbahn Richtung Frankfurt erneuert. Bis voraussichtlich Dezember wird der gesamte Verkehr mit je 2 Fahrspuren pro Richtung auf der Richtungsfahrbahn Dresden geführt.
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2: 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Hallo, schön, dass ihr da seid. Hosier fängt an.
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0: Changes. Hallo Deutschland, hier ist Pop, eure Abendshow, die gemeinsame Abendshow von Bremen 4, HR3, MDR Jump, NDR 2, RBB 888, SR1 und WDR 2. Produziert für euch von SWR 3. Und man glaubt doch, okay, wir müssen spannende Musik haben hier. Man glaubt doch gar nicht, dass in diesen Zeiten von tausenden Satelliten im All und Google Earth und Google Maps und Messflugzeugen, die jeden Millimeter von uns allen und drumherum ausmessen, dass es da noch irgendwo auf dieser Welt Flecken gibt, wo keiner weiß, was da ist. Doch, sowas gibt's. In Australien ist jetzt ein Wald entdeckt worden. Nun, der es in sich hat. Direkt aus diesem Wald kommt gerade unser Waldjournalist Sascha Kaub.
1: Ja, Sascha, hallo,
0: guten Tag. Das ist ein Regenwald und man dachte, es sei was völlig anderes.
1: Ja, ja, das ist also in den Greater Blue Mountains, das ist in New South Wales in Australien. Die Forscherinnen und Forscher, die sind immer davon ausgegangen, dass das so ein kleiner Eukalyptuswald ist.
0: Es gab ja, so für alte, die Koalas, hallo.
1: Genau, es gab so klar, so alte Satellitenbilder, die hat man sich so ein bisschen angeguckt und dachte, ja, gut, klar, Eukalyptuswald. So, jetzt haben die aber neue Drohnen darüber geschickt, mit hochauflösend und so. Und Satellitenbilder gibt es ja ganz tolle jetzt mittlerweile. Und dann stellen die fest, das ist ja viel größer, als wir bisher dachten. Viermal größer, als sie dachten. Und dann dachten sie, komm, das gucken wir uns mal an.
0: Dann sind also, die dahin. Völlig verrückt, die sind
1: wie im
0: dahin.
1: Film, wie im Film, haben die eine Expedition dahin gemacht. Und das ist nun wirklich ein absolut unberührter Ort. Ja, das war wohl sehr, sehr schwierig, da überhaupt sich durchzukämpfen. Und dann stellt sich raus, das ist kein stinknormaler Eukalyptuswald, will ich mal sagen, sondern das ist wirklich ein vollkommen intakter, riesiger Regenwald. Einfach da.
0: Das ist ja... Ja, und was bedeutet das? Gibt es da Pflanzen, die schon längst ausgestorben galten auf der Welt?
1: Also,
0: Tiere?
1: Ja.
0: Säbelzahntiger?
1: Also es gibt zwei neue Pflanzengemeinschaften da drinnen. Und das sind die Hawkesbury Warm Sheltered Gully Rainforest und, Hawkesbury Subtropical Dry Bench Rainforest Pflanzen.
0: Wirklich?
1: Ja, also es gibt wirklich ganz, ganz viele tolle, super erhaltene Pflanzenarten. Die haben Verwandtschaftslinien über 180 Millionen Jahre alt. Es gehört wirklich zu den ältesten Ökosystemen hier bei uns auf der Erde.
0: Das ist
1: wirklich ganz toll. Und die sind auch alle super toll erhalten und die sind auch alle total gesund, eben weil dieses Gebiet so unzugänglich gewesen ist und auch immer noch ist die ganze Zeit.
0: Ja.
1: Und also alle sind ganz, ganz arg entzückt.
0: Das Schönste finde ich deinen vorletzten Satz. Das ist alles so gut erhalten, weil das unzugänglich ist. Weil wir Sackgesichter Menschen da nicht hingehen.
1: Bis wieder irgendwelche Milliardäre mit dem Heli jetzt da landen, um
0: ganz
1: sich das mal anzugucken.
0: Genau. Wollen wir Regenwald angucken? Nein. Nein, nein, nein. Vielleicht gibt es ja noch Dinos. Bleib dran.
1: Bestimmt.
0: Sascha, bleib dran.
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0: 22.22 22 und 22 Sekunden. Sensationsuhrzeit. Hallo, hier ist Pop, eure uhrzeitenaffine Abendshow. Wenn der Moderator, der am Start ist. Weiß auch nicht, was mit mir los ist. Macht nichts. Zahlen machen was mit mir, wenn die da so schön stehen. Das gefällt mir. Gibt es dafür einen Namen? Keine Ahnung. Hallo, was ich eigentlich sagen wollte, ist was völlig anderes. Es ist ja wohl August 26, vor ein bisschen mehr als einem Jahr. Da gab es im Internet, ja, ihr erinnert euch vielleicht, nur ein einziges Thema, der große Kisscam-Skandal beim Coldplay-Konzert. Ne? Wir erinnern uns, die Kamera sucht immer Leute, die sich offensichtlich lieb haben, filmt die dann. Und da waren eben zwei Leute, die da gar nicht so sich hätten so nah sein sollen, denn sie waren eigentlich anderweitig vergeben und waren zufällig zusammen affärenmäßig beim Coldplay-Konzert. Beide machen jetzt andere Jobs, als sie damals machten. Und eine, die bei diesem Abend auch live dabei war, ist Ayra Starr, nigerianische Musikerin. Die war nämlich an dem Abend die Vorband von Coldplay. Die macht so Afropop und R&B. Vielleicht erinnern wir uns noch hier ein bisschen an Rush 2022. Ja, haben wir auch mal im Radio gespielt, ne? Ayra Starr mit Rush. Sie war sogar für einen Grammy nominiert und dann ist sie auch auf Welttournee gegangen nach Rush und hat dann mit David Guetta zusammengearbeitet, ein neues Album rausgebracht. Und dann ist eben die große Coldplay-Tour gekommen. Und jetzt gibt's Neues von Ayra Starr, Star Girl. Star immer mit zwei R, müsst ihr wissen. Star Girl heißt ihr neues Album, letzte Woche ist rausgekommen. Und hier ist ihre aktuelle Single, ihre neue Single daraus, Ayra Starr, zusammen mit Zayn. Heaven Baby in Pop eurer Abendshow.
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2: Es ist 22.30 Uhr.
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5: Heute Nacht gibt es anfangs im Osten Deutschlands Schauer. Am Alpenrand auch Gewitter. Sonst sind nur noch wenige Schauer unterwegs und die Wolken lockern häufiger auf. In der zweiten Nachthälfte kommt im Westen und Süden gebietsweise Regen auf. Morgen kommt der Regen aus dem Westen in den Osten voran. Auch im Süden regnet es gebietsweise, einzelne Gewitter sind am Nachmittag möglich. Die Höchstwerte liegen bei 17 bis 28 Grad.
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6: Im Landkreis Greiz ist die Straße zwischen Abzweig Arnsgrün und Wolfshain wegen eines Feuerwehreinsatzes gesperrt. A4 Dresden-Frankfurt. Zwischen Hohenstein-Ernsttal und Glauchau-West wird in Richtung Frankfurt die Fahrbahn erneuert. Bis voraussichtlich Dezember wird der gesamte Verkehr mit je zwei Fahrspuren pro Richtung auf der Richtungsfahrbahn Dresden geführt. Dadurch ist in Richtung Frankfurt die Anschlussstelle Glauchau-Ost bis Ende Oktober gesperrt. Auf der A4 Dresden-Frankfurt wird zwischen Stadtroda und Jenatz-Entrum die Fahrbahn Richtung Frankfurt erneuert. Bis voraussichtlich Dezember wird der gesamte Verkehr mit je zwei Fahrspuren pro Richtung auf der Richtungsfahrbahn Dresden geführt.
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2: Und hier ist Pop, eure Abendshow mit Markus Barsch. Ich glaube, gleich ist die einzig wahre Zeitwert des Philosophie.

0: The Bowser. Magnetic in eurer Abendshow um 22.41 und 4 Sekunden. Das ist die einzig wahre Zeit heute. Für etwas Philosophie mit F. Jetzt kurz die Gelegenheit, die Dinge zu sortieren, das, was vielleicht gestresst hat den ganzen Tag oder uns beschäftigt hat. Das schieben wir jetzt mal beiseite, wenn es doof war. Und im besten Fall kommt das nicht zurückgeschoben. Haha, die kleinen Problemchen des Tages, die lachen wir gleich aus und fragen uns, wie konnten wir uns über euch aufregen, ihr kleinen Püpse. Wir haben schon philosophiert über Sachen wie zum Beispiel, hey, super Lifehack, wenn der nächste Sommer wieder so heiß wird, dann drehe ich krumme Dinger, damit die Polizei mich die ganze Zeit beschattet. Wenn man den Verschluss vom Marmeladenglas zudreht, aber nicht mehr aufbekommt, ist man dann zu stark oder zu schwach? Ist Wissensdurst eigentlich die flüssige Form von Bildungshunger? Wunderwerk deutsche Sprache. 857 Trilliarden von diesen kleinen Hirnaushängern stehen auch auf popabend.de. Da ist die Barsche Philosophiegalerie verlinkt. Tausende von Philosophien. Genau da ist auch übrigens das philosophische Vorschlagsformular, wo ihr euer wunderbares Zeug schicken könnt immer. Es hört nie auf, sein Quell. Beste Unterhaltung in Füllhorn. Danke, danke, danke. Und es ist Win-Win-Win-Win-Win, weil ich es ja immer gleich an euch ausposaune, was da so kommt. Heute verkabeln nämlich unsere Synapsen neu über die Hashtag wir lieben Tiere, aber Quatsch darf sein. Frage von Miriam. Hallo Miriam, Gunzer in Fellbach. Hey, impliziert die Existenz einer Robbenauffangstation die Existenz einer Robbenhochwerfstation?
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0: Genau so ein Quatsch braucht die Welt.

Immer wenn wir hier im Radio so ein bisschen philosophieren über die Dinge der Welt und des Lebens, kommt immer so schönes Zeug von euch. Wir haben eben philosophiert, völlig zu Recht. Und wir lieben Tiere, das ist ganz wichtig. Aber Quatsch, mal darf sein. Von Miriam aus Fellbach die Frage, impliziert eigentlich die Existenz einer Robbenauffangstation, kennt ihr, ne? Robbenauffangstation, impliziert die Existenz einer solchen Robbenauffangstation nicht auch die Existenz einer Robbenhochwerfstation? Hört auf, Robben zu werfen. Kleinies. Da kommt was Lustiges von Stefan aus Herbrechting. Stefan Lacquay oder Lacquay. Keine Ahnung, wie es ausgesprochen wird, lieber Stefan. Aber schöner Nachname, Lacquay. Lacquay. Okay. Ich möchte an dieser Stelle, scrollt wahrscheinlich gerade durch die 60.000 Philosophien auf unserer popabend.de-Seite. Ich möchte hier eine noch anscheinend bereits vorgestellte Philosophie ergänzen. Die Philosophie, die ich gefunden habe, lautet, werden kleinere Menschen bei Regen eigentlich später nass? Ja, ein bisschen ja, weil der Regentropfen etwas später bei denen unten ankommt. Ne, das war damals die Erklärung, aber es geht ja eben bei der Philosophie nicht zu erklären. Ihr müsst euch selber euren Reim drauf machen oder könnt oder macht gar nichts damit, sondern lasst es einfach wirken. Und hier schreibt Stefan, also zu dieser Philosophie, werden kleinere Menschen bei Regen eigentlich später nass? Ja, natürlich, aber das spielt letztlich keine Rolle, denn am Ende bleibt im Universum alles im Gleichgewicht, ob jetzt kleinere Menschen später oder früher oder sonst wie nass werden, denn große, die den Tropfen ja früher abgekriegt haben, die fangen dafür ja an, früher zu trocknen. Es sind genau diese Gedanken, wo wir denken, dafür machen wir diesen Quatsch. Damit ihr so einen Quatsch denkt. Ist gut.

0: Service Pop, eure Abendshow. Wir haben alles im Blick für euch. Erster Spieltag. Hier sind die aktuellen Ergebnisse. Wir haben auch Randsportarten nämlich im Blick. So, aktuelle Ergebnisse der Tischtennis-Bundesliga. Heute gab es zwei Spiele aus der Tischtennis-Redaktion Sascha Ping-Pong-Kaup.
1: Ja, ich finde es gut, dass meine Fachredaktion hier endlich auch mal zu Wort kommen darf.
0: Jawohl.
1: Wir hatten heute zwei Spiele am ersten Spieltag. Also Werder Bremen gegen den TTC Rhön-Sprudel Fulda-Mabertzell. 3:2. Mhm. Werder Bremen damit auf dem zweiten Platz. Und die TTV Liebherr Ochsenhausen.
0: TTF.
1: Was habe ich gesagt?
0: TTV.
1: Ich nehme zurück und behaupte das Gegenteil. Also die TTF Liebherr Ochsenhausen gegen den TTC Schwalbeberg Neustadt 3:2.
0: Danke.
1: Sehr gerne.
0: Sascha Ping-Pong-Kaup aus unserer Tischtennis-Spezialredaktion. Hier für euch in der Abendshow.

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1: Um 23 Uhr mit Cedric Bies. Bei der Bundeswehr arbeiten so viele Soldatinnen und Soldaten wie seit 13 Jahren nicht mehr. Das Verteidigungsministerium sagt, dass die Truppenstärke Ende Juli bei rund 187.000 lag. Damit sei das Personalziel für Mitte des Jahres erreicht. Die Bundesregierung plant, dass es im Jahr 2035 bis zu 270.000 aktive Soldatinnen und Soldaten in der Bundeswehr geben soll. In Deutschland nutzen immer mehr Geflüchtete ein Programm zur sogenannten freiwilligen Ausreise. Das Bundesamt für Migration und Flüchtlinge, BAMF, meldet, dass es im ersten Halbjahr mehr als 9.000 Menschen waren und damit rund 2.000 mehr als im gleichen Zeitraum im Jahr davor. Markus Sambale in Berlin mit mehr Details.
2: Es geht vor allem um Asylsuchende, deren Anträge abgelehnt wurden, die keine Bleibeperspektive in Deutschland haben, die ausreisepflichtig sind. Ihnen droht die Abschiebung. Daneben versuchen Bund und Länder aber auch, diese Menschen mit Geld und organisatorischer Hilfe zur freiwilligen Ausreise zu bewegen. Der Begriff freiwillig ist dabei umstritten. Steht doch immer der Druck dahinter, Deutschland verlassen zu müssen. Der Staat unterstützt die Menschen dabei, Reisedokumente zu beschaffen. Er übernimmt Kosten für Flug-, Bahn- oder Bustickets, zahlt in vielen Fällen eine sogenannte Starthilfe. Für Erwachsene bis zu 1.000 Euro, für Kinder bis zu 500 Euro.
1: An vielen Waldbränden in Griechenland könnte das zum Teil veraltete Stromnetz schuld sein. Eine Tageszeitung berichtet, dass Funkenschläge in diesem Jahr für 3/4 der verbrannten Fläche verantwortlich seien. Sie beruft sich dabei auf Daten der Feuerwehr. Astrid Halder berichtet aus Athen.
3: Das griechische Stromnetz verläuft größtenteils oberirdisch. Beschädigte Isolatoren oder technische Defekte an Masten können glühendes Metall oder Funken direkt in den Unterholzbereich schleudern und dort Feuer auslösen. Techniker kritisieren anonym in dem Zeitungsbericht, dass die Wartung des teilprivatisierten Netzbetreibers unzureichend sei. Das Netz unterirdisch zu verlegen sei zu teuer. Es würde bis zu 5-mal höhere Kosten verursachen, heißt es weiter. In den nächsten Tagen wird erwartet, dass sich die Lage entspannt. Vor allem die starken Winde, die immer wieder Feuer anfachten, sollen schwächer werden.
1: Beim Fußball-Weltverband FIFA muss einer der größten Kritiker von Präsident Infantino gehen. Der Verband hat bekannt gegeben, dass er sich von Betriebsdirektor Lamour getrennt hat. Man wünsche ihm alles Gute und gebe keinen weiteren Kommentar ab. Lamour hatte Infantinos Plan zum Teilverkauf von WM-Turnieren an Investoren scharf kritisiert. In einem offenen Brief hat er geschrieben, der Präsident hintergehe seine Mitarbeiter. Das Wetter: In der Nacht ist es in Deutschland meistens trocken, gegen Morgen kann es ganz im Westen aber wieder anfangen zu regnen, bei Temperaturen zwischen 9 und 18 Grad. Morgen dann im Nordosten und Osten trocken und sonnig, ganz genauso wie im Südwesten, ansonsten auch teilweise Regen. Dabei 19 bis 28 Grad. Es ist 23.03 Uhr.
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1: Mit Markus Barsch, hi. Schön, dass ihr da seid. Wir fangen an mit Tempest City. Self-aware.
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0: Es ist 10:45. Hallo Deutschland.
1: Schön, dass ihr da seid. Was ist? Wie bitte? Ihr habt noch nicht gelacht heute?
0: Komm.
1: Hier ist doch eure gemeinsame Abendshow von Bremen 4 und HR3 und MDR Jump und NDR 2 und RBB 88.8 sowie SR1 und WDR 2. Produziert jetzt mit etwas Lustigem vielleicht von SWR 3. Wir schalten auf die Comedy-Bühnen der Republik. Ingo Appelt steht da drauf gerade, der ist auf Tour und da habt ihr gesehen, der ist auch schon 100, aber ist immer noch lustig. Der ist in Köln, München, Dresden, Berlin, um nur wenige Orte zu nennen. Seit mehr als 33, seht ihr meine beiden Finger? Also drei, zweimal. Seit mehr als 33 Jahren steht Ingo Appelt auf der Bühne. Ich meine, Material findet er genug, mehr als genug heutzutage. Allein mit Nahrungsmittelunverträglichkeiten könnte der ein ganzes Programm füllen.
2: Ich koche ja ganz gerne. Ich mache das ja unheimlich gerne. Aber es kommt ja keiner mehr. Und wenn die kommen, dann stellen die sich alle an. Jeder hat eine andere Möhre quer am Arsch. Ich werde bescheuert. Wenn du 10 Leute zum Essen einlädst, musst du 20 Essen anbieten, weil einer überlegt sich unterwegs auch noch, ach, vielleicht habe ich ja doch eine Laktoseintoleranz. Was ist? Ne, oder glutenfrei. Ich esse es nur noch glutenfrei. Ist die Mehlschwitze durch. Was kannst du nicht mehr anbieten? Ich fresse im Jahr 15 Kilo Fleisch. Ne, der Durchschnittsdeutsche 60 Kilo. Ich 15. Also ich habe mich doch schon schwer reduziert. Wirst aber angeschissen von der Veganerin. Und ich kenne viele Veganer, die haben alle Tiere. Ist das schon mal? Weil da sind ja alles so Tierschützer. Dann haben, was haben die denn zu Hause? Hunde haben die und Katzen. Fleischfresser, wo ich sage, hol dir doch ein Känguru. Ne, aber Hunde, die, weiß ich, aus der Hunderettung aus Griechenland, da stehst du bei der Veganerin, da kommen so 10 so Hunde. Ja, was fressen die denn? Leinsamen? Was kriegen die denn? Dann kommt die Fruktarier, die sind noch heftiger. Die essen nur das, was vom Baum fällt. Nur das, was von, nur schon, ja, schon pflücken ist Mord. Schon pflücken ist Mord. Nur was vom Baum fällt, kam an, das ist die Natur. Oder auch denkst, meine Fresse, den möchte ich am liebsten meinen Krustenbraten auf den Teller kloppen sagen, das ist von einem Schwein, das bei der Apfelernte vom Baum gefallen ist. Lass es dir schmecken.

Hier ist Pop, eure Abendshow im Dürre-Sommer. Wir können mal gerade diese Gefahrenmeldung hier, die durchgekommen ist, von den Meldestellen, gebe ich euch gleich mal weiter. Die amtliche Gefahrenmeldung jetzt hier wegen aktueller Waldbrände in Belgien, Teilen von Rheinland-Pfalz, Baden-Württemberg, Nordrhein-Westfalen, Hessen und dem Saarland kann es zu Rauchbildung und Brandgeruch kommen. Fenster und Türen geschlossen halten und Klima- und Lüftungsanlagen ausschalten. Den Einwohnern der Monschauer Ortsteile Platte Fenn, Leiloch und Kalter Herberg wird weiterhin empfohlen, die betroffenen Bereiche zu verlassen. Eine Notunterkunft ist im Bürgercasino in Imchenbruch eingerichtet. Passt auf euch auf.

0: Es ist 11:30.
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3: Heute Nacht gibt es anfangs im Osten Deutschlands Schauer. Am Alpenrand auch Gewitter. Sonst sind nur noch wenige Schauer unterwegs und die Wolken lockern häufiger auf. In der zweiten Nachthälfte kommt im Westen und Süden gebietsweise Regen auf. Morgen kommt der Regen aus dem Westen in den Osten voran. Auch im Süden regnet es gebietsweise. Einzelne Gewitter sind am Nachmittag möglich. Die Höchstwerte liegen bei 17 bis 28 Grad.
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4: Vorsicht bitte auf der B176, Sömmerda Richtung Weißenfels. Zwischen Henne und Freiburg liegt ein Tier. A4 Dresden-Frankfurt. Zwischen Hohenstein-Ernsthal und Glauchau-West wird in Richtung Frankfurt die Fahrbahn erneuert. Bis voraussichtlich Dezember wird der gesamte Verkehr mit je zwei Fahrspuren pro Richtung auf der Richtungsfahrbahn Dresden geführt. Dadurch ist in Richtung Frankfurt die Anschlussstelle Glauchau-Ost bis Ende Oktober gesperrt. Auf der A4 Dresden-Frankfurt wird zwischen Stadtroda und Jenatzentrum die Fahrbahn Richtung Frankfurt erneuert. Bis voraussichtlich Dezember wird der gesamte Verkehr mit je zwei Fahrspuren pro Richtung auf der Richtungsfahrbahn Dresden geführt.
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5: Und hier ist Pop, eure Abendshow am Montagabend mit Markus Bar-

0: 20:12 Uhr ist es in der Nacht.
1: Hier ist Pop, eure Abendshow. Hier ist was Schönes. Das dauert manchmal vielleicht einfach ein bisschen länger und dann wird's schön. Also stellt euch vor, ihr sitzt auf eurem Dach oder so zwischen ein paar Pflanzen in Norderstedt, mitten in Schleswig-Holstein. Also man zupft ein bisschen auf der Gitarre rum und dann nach einer Weile Bing Bong Sommerhit. So geht es gerade Mr. C. So ein Typ aus der Nähe von Hamburg, Simon Michaelis heißt er eigentlich, Mr. C. Und der ist Musiker, hat sein Studio in Norderstedt. Und vor ungefähr so einem halben Jahr hat er einen Song rausgebracht, der heißt Sometimes I Love You. Zuerst hörten nur die Pflanzen zu, da auf dem Dach, neben ihm und dachten,
2: das ist nicht schlecht, nimm das mal auf. Ich bin's, der Oleander, links von dir.
1: Und dann hörten irgendwann auch die ersten Bewohner im Haus, wo er da wohnt, zu und dachten, ist nicht schlecht, veröffentliche das mal. Und so, und jetzt, nach Monaten jetzt, hat das dann eben in die Airplay-Charts geschafft. Top 50. Mr. C. Glückwunsch, pfeifen wir uns rein. Sometimes I Love You. Jetzt in eurer Abendshow.

0: Ist ja schon gleich 12. Moment mal.
1: Entschuldigung, ich drücke den falschen Knopf hier. Was ist Quatsch mit Soße? Ich wollte eigentlich den Knopf drücken.
0: Hey, was poppt denn hier noch?
1: Für ein Posting auf wie ein Pilz aus dem Boden in unseren Lieblings-Sozial-U-Netzwerken.
0: Barbaralicious
1: postet. Ich habe meinen Vater, Klammer auf, 75, Klammer zu, gefragt, wann denn der Moment kam, ab dem er sich erwachsen gefühlt hat. Da schaut er mich mit großen Augen an und sagt, vielleicht morgen, wer weiß.
0: Sehr gute Einstellung.
1: Das war Pop, eure Abendshow mit Markus Barsch. Und gleich ist Ben Streubel, der ist auch noch nicht erwachsen. Hier für euch.

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1: Um 0 Uhr mit Christine Beit. Feuerwehrleute kämpfen auch diese Nacht weiter gegen den Brand im belgischen Naturschutzgebiet Hohes Venn, auch von deutscher Seite aus. Ein Sprecher der Feuerwehr des Eifelorts Monschau sagte, weil der Wind auffrischen solle, würden die Einsatzkräfte die Umgebung engmaschig kontrollieren. Unterdessen hat sich der belgische König Philipp einen Überblick im Brandgebiet verschafft. Sabrina Fritz berichtet.
2: König Philipp von Belgien dankte den Rettungskräften und sprach vom größten Brand, den das Land je erlebt habe. Man müsse jetzt den Brandherd finden und das Ausmaß des Schadens erfassen, sagt er. Die Lage in dem riesigen Moorgebiet ist extrem schwierig. Zwar hat es in den vergangenen Stunden kräftig geregnet, doch das Wasser auf dem glühend heißen Boden sorgte für starke Rauchentwicklung, was die Arbeit für die Einsatzkräfte erschwerte. In Belgien befürchtet man, dass die Gefahr von neuen Bränden über Wochen bestehen bleibt. Denn die Flammen reichen bis zu 1 bis 2 Meter tief in die Erde. Man könne sie so nicht sehen, sagte ein Feuerwehrmann.
1: Bei der Bundeswehr arbeiten so viele Soldatinnen und Soldaten wie seit mehr als 10 Jahren nicht mehr. Das Verteidigungsministerium sagt, dass die Truppenstärke Ende Juli bei rund 187.000 lag. Damit sei das Personalziel für Mitte des Jahres erreicht. US-Präsident Trump bekommt im eigenen Land so wenig Zustimmung wie nie. In einer Umfrage im Auftrag der Nachrichtenagentur Reuters waren 33% der US-Bürger zufrieden mit Trumps Amtsführung. Viele machen sich demnach Sorgen darüber, dass der Krieg der USA mit dem Iran noch lange dauern wird. Trump hatte im Wahlkampf versprochen, lange Kriege zu vermeiden. Bei der Hockey-WM haben die deutschen Männer Gastgeber Belgien mit 1:0 geschlagen. Damit stehen sie schon vor dem letzten Gruppenspiel in der nächsten Runde. Aus der Sportredaktion Christina Schröder.
3: Hart umkämpfte Duelle, hohe technische Finesse. Lediglich die Torchancen waren rar, beide Teams verteidigten höchst diszipliniert. Die zweite Hälfte begann wie die erste, bis Deutschland die erste Strafecke zog und Torschütze Jakob Briller souverän verwandelte. Im Schlussviertel erhöhten die Gastgeber den Druck noch einmal, doch das verjüngte deutsche Team strotzte vor Selbstbewusstsein, wehrte noch in der letzten Sekunde eine Strafecke der Gastgeber ab.
1: Zuvor haben die deutschen Hockeyfrauen in ihrem zweiten Gruppenspiel eine 2:3 Niederlage gegen Vize-Weltmeister Argentinien kassiert. Sie müssen nun das letzte Vorrundenspiel morgen gegen die USA gewinnen, um die nächste Runde zu erreichen. Das Wetter für Deutschland. In der Nacht teils aufgelockert und kaum noch Schauer, gegen morgen ganz im Westen neuer Regen. Die Tiefstwerte 18 bis 9 Grad. Tagsüber im Nordosten und Osten sowie von der Ortenau bis zum Bodensee freundlich und trocken, sonst stark bewölkt, regional schauerartiger Regen bis 28 Grad. Die Zeit 0:03 Uhr.
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5: Im Landkreis Greiz ist die Straße zwischen Abzweig Arnsgrün und Wolfshain wegen eines Feuerwehreinsatzes gesperrt. A4 Dresden-Frankfurt. Zwischen Hohenstein-Ernsthal und Glauchau-West wird in Richtung Frankfurt die Fahrbahn erneuert. Bis voraussichtlich Dezember wird der gesamte Verkehr mit je 2 Fahrspuren pro Richtung auf der Richtungsfahrbahn Dresden geführt. Dadurch ist in Richtung

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1: Ja, da muss man die Freunde mal wieder wechseln am besten. Es ist schon 10 Minuten nach Mitternacht an diesem 18.8. Ach, was ist denn das für ein Tag? Ein besonderer, an dem wir an Papier denken. Heute ist der Tag der Papierformate. Also, dass wir so DIN A4 oder DIN A5 oder irgendwelche Papiere vor uns haben, wenn man noch Papier benutzt. Wie ich nutze noch Papier. Ich liebe Papier. Das haben wir eben einer DIN-Vorschrift, Deutsche Industrienorm, von 1922 zu verdanken. Vor 104 Jahren hat man sich schon Gedanken gemacht in diesem Land, wie was auszusehen hat. Und danach kamen dann so ungefähr 34.000 offizielle Regelwerke der deutschen Industrienorm. Da gibt es ganz skurrile Sachen. Ich habe nur geguckt nach Papier. Gibt es zum Beispiel auch den Toilettenpapiertest. Und auch überhaupt, wie eine Toilette funktioniert, gibt es die DIN-Norm 1385. Regelt die Funktionsprüfung, wie ein WC spült, wie ein künstlicher Prüfkörper beschattet wurde, hat man dann nachgewiesen und wie der Spülvorgang fehlerfrei ablaufen muss. Es gibt aber keine DIN-Norm für das, was dann da reinkommt vorher, ne? Wahrscheinlich, vermute ich, weiß ich nicht, ob man dann dieser Norm noch entspricht. Und was ich lustig finde, ist DIN 2126, das ist Borstenbüschel-DIN-Norm, regelt die Zahnbürste, nämlich welche Zugkraft muss eine Zahnbürstenborste haben. 15 Newton muss diese Borste aushalten können, damit sie sich im Mund nicht löst von der Zahnbürste, weil man könnte ja erstochen werden von innen, dann kommen Außerirdische, operieren es dann wieder raus, aber das kann natürlich, wenn man sich daran hält, nicht erfolgen. Meine Lieblings-DIN-Norm, wenn man mal so diese Kataloge, diese 34.000 Regeln durchblättert, ist DIN 1860, regelt nämlich die Abstände im Grillrost, damit Würstchen nicht durchfallen. Ja, habt ihr auch mal gelernt. Deswegen ich als Rebell und Aussteigertyp, ich grille nur mit Airfryern aus dem entfernten Osten, wo sie wenig kosten.

ist es. Vorsicht auf der A33, bitte Bielefeld Richtung Brilon. Da brennt ein Fahrzeug auf der Autobahn zwischen Borchen und Kreuz-Wünnenberg-Haaren. Hier ist die Popnacht mit dem gut gelaunten Bruno Mars on

0: damals, Bruno Mars. Oh, liebe Brüder und Schwestern, da ist noch eine Gefahrenstelle.
1: Vorsicht, da liegt ein Tier auf einer Autobahn auf der A4. Erfurt in Richtung Kirchhammer Dreieck zwischen Wandersleben und Gotha. Tier auf der Fahrbahn. Nach diesem kultischen Song spielen wir ein bisschen. Es geht um ein Geburtstagskind, ihr erkennt es, im Leierkasten.

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1: Ein Künstler, der heute Geburtstag hat, leiert jetzt mit einem Hit vor sich hin. Der hatte eigentlich nur ein One-Hit-Wonder gehabt. Aber das ist schon ein Ohrwurm gewesen. Ist es auch noch, wer noch Ohren hat. Also, wie heißt denn dieser Künstler, der heute Geburtstag feiert? Erkennt ihr ihn?

In der Popnacht noch eine Gefahrenstelle um 0.28 Uhr. Ein defekter Pkw steht auf der A60 Mainz Richtung Rüsselsheim zwischen Rüsselsheim-Mitte und Rüsselsheim-Königstätten. Hier ist die Popnacht.

0: Es ist 0.31 Uhr.
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3: Heute kommt Regen aus dem Westen Deutschlands in den Osten voran. Dort ist es zunächst aufgelockert. Auch im Süden regnet es gebietsweise. Einzelne Gewitter sind am Nachmittag möglich. Die Höchstwerte liegen bei 17 bis 28 Grad. Morgen von den Küsten bis in die Mittelgebirge Schauer vereinzelt Gewitter, dazwischen sonnige Momente. In der Mitte zeitweise Regen. Im Süden längere Zeit sonnig, aber auch einzelne Schauer und Gewitter.
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4: Vorsicht bitte auf der A4 Erfurt Richtung Kirchheimer Dreieck. Zwischen Wandersleben und Gotha liegt ein Tierreh. A4 Dresden-Frankfurt. Zwischen Hohenstein-Ernsthal und Glauchau-West wird in Richtung Frankfurt die Fahrbahn erneuert. Bis voraussichtlich Dezember wird der gesamte Verkehr mit je 2 Fahrspuren pro Richtung auf der Richtungsfahrbahn Dresden geführt. Dadurch ist in Richtung Frankfurt die Anschlussstelle Glauchau-Ost bis Ende Oktober gesperrt. Auf der A4 Dresden-Frankfurt wird zwischen Stadtroda und Jenatzentrum die Fahrbahn Richtung Frankfurt erneuert. Bis voraussichtlich Dezember wird der gesamte Verkehr mit je 2 Fahrspuren pro Richtung auf der Richtungsfahrbahn Dresden geführt.
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0: Und die am meisten unterschätzte Höchsttemperatur. Hallig-Gröde in Schleswig-Holstein, da bekommen wir heute 19 Grad. Hier ist die Popnacht. Ich bin Ben Streubel.

0: Sarah Larsson und Clean Bandit Symphony. Hier ist die Popnacht.
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0: Wer hat heute Geburtstag, steckt im Leierkasten tief drin, möchte daraus erkannt werden. Carsten aus Wirsdorf, guten Morgen.
2: Hallo Ben.
0: Und, wer ist es?
2: Ist Mika gewesen.
0: Mika.
2: Mika.
0: Mika. Es ist Mika. Case Kelly, das ist ein One-Hit-Wonder, Rückgabe gucken. Mika hat ja auch noch einen bürgerlichen Namen, nämlich Michael Holbrook Pennyman. So, eigentlich würde ich mich Michael Holbrook Pennyman gerne nennen, hier als Moderator, finde ich sehr schön. Am Mikrofon Michael Holbrook Pennyman. Okay, sehr gut. Also, du bekommst ein Popnacht-Package, das schicke ich dir ins wunderschöne Wiersdorf bei Bitburg. Und da hast du ein abbezahltes Haus stehen. Wie viele Jahre hast du abbezahlt dran?
2: Ja, 25 Jahre jetzt.
0: Alleine?
2: Nee, mit meiner Frau zusammen.
0: Immer mit derselben.
2: Immer mit derselben, da, genau.
0: Ist ja toll,
2: genau.
0: Da muss man ja mal. Was muss man denn mal wieder machen am Haus jetzt nach 25 Jahren?
2: Ja, mal so ein neuer Anstrich. Wäre mal ganz toll wieder.
0: Ist das deine Idee? Das klingt so unmotiviert.
2: Ja, meine Frau.
0: Ja, sie ist haben wir da gedacht.
2: Mehr dafür wie ich.
0: Okay, also ist noch der erste Anstrich von damals.
2: Ist noch der erste.
0: 25
2: ja.
0: Jahren. Und welche Farbe würdest du wählen? Oder muss man da so ein langweiliges Weiß wählen? Wenn man da wohnt?
2: Momentan sind wir blau, aber ich wäre auch bereit für was anderes.
0: Ja, okay, gut. Also dann kann man ja hier mal die Hörer fragen. Ich sammle mal ein paar Farben für dein schönes Haus.
2: Ja, wäre eine super Idee.
0: Kann sein, dass du es dann verboten bekommst von den Behörden, von den Großkupferten, die sagen, das Haus darf nicht so und so aussehen. Ja,
2: das könnte passieren, ja.
0: Siehst du, da gibt es ja auch so viele Auflagen, da hat man gar keinen Spaß mehr überhaupt zu streichen. Deswegen lass es mal so, es bekommt seine Naturfarbe zurück. Ich wünsche dir eine gute Fahrt. Du bist mit 25.000 Litern Milch unterwegs.
2: Ja.
0: Ich hoffe, du hast keine Allergie.
2: Nein.
0: Das ist gut.
2: Nein.
0: Also, komm gut durch. Ja. Ciao, ciao.
2: Gut, danke, ciao.
0: Justin Bieber jetzt in der Popnacht mit P.

Das habe ich mir schon lange vorgenommen, das mal auf dem Klavier zu üben, nur diesen Schluss, ja, dass man gut dasteht. Oder vielleicht noch diesen Song, der ist kultisch, hat sich Werner ausgesucht, der feiert heute seinen 47. Geburtstag von Rick Springfield.

0: Springfield und Jessie's Girl in der Popnacht. Ja, manchmal verläuft so eine Nacht ganz anders, als man sie plant. Also nicht nur bei männlich-weiblich, auch männlich-männlich, weiblich-weiblich, aber bei Peter aus Wittenberge war es dann nochmal ganz anders. Der ist mit seinem LKW gefahren von Wittenberge nach Roth bei Nürnberg, hat da seinen LKW abgestellt auf dem Firmengelände. Da ist das Ding dann beladen worden. Und da hat sich der Peter gedacht, guten Morgen, Peter.
1: Guten Morgen, Ben.
0: Da hast du gedacht, gehst noch einen trinken, ne?
1: Ja, genau.
0: So,
1: eine gute Flasche Wein.
0: Die war weg. Du hättest ja da übernachtet in deinem LKW. Jetzt bist du zurückgelaufen, wolltest auf das Firmengelände, wo das Ding steht?
1: Genau, und der Tor ist verschlossen.
0: Okay, das heißt, du bist zu spät.
1: Sozusagen. Oder zu früh.
0: Ja, weiß man nicht so genau. Aber wo schläfst du jetzt?
1: Im nächsten Dixie vielleicht.
0: Nein, das glaube ich nicht. Arbeitet denn niemand mehr in dieser Firma jetzt?
1: Oh doch, hier wird noch gearbeitet. Also
0: aber?
1: Die Maschinen laufen, Spätschicht habe ich vorhin ankommen sehen.
0: Ja.
1: Oder Nachtschicht besser, ne?
0: Hast du nicht gerufen oder so? Also Pforte gibt es keine.
1: Na, hier ist ein Tor, aber ich sehe im Moment keinen halt.
0: Ah, okay. Also
1: die schuften alle.
0: Gut, und du kannst auch niemanden anrufen, weil es keine Telefonnummer gibt, wo jemand dran geht.
1: Na, die Telefonnummer habe ich angerufen, aber ist hier vorne am Pförtner und der Pförtner ist nicht besetzt.
0: Aha, okay. Dann ist nur noch Callcenter sonst wo in der Welt, in England, in Indien, keine Ahnung. Ne? Was soll man tun? Vielleicht hört ja jemand zu heute Nacht bei der Nachtschicht. Was ist das für eine Firma? Wie heißt die?
1: Baikar.
0: Baikar in Roth ist eine Spedition.
1: In Roth, nee, das ist ein Kabelwerk, ist das.
0: Ah, okay. Und da steht dein LKW und mit deinem ganzen Schlafplatz und deinen ganzen privaten Dingen. Die man ja auch nicht irgendwo weggeschlossen sehen möchte, irgendwo anders nutzbar.
1: Ja, vor allem hängt ja mein Leben dran, ne?
0: Ja, das ist ja klar. Und jetzt, wenn du jetzt irgendwo auf der Straße übernachtest, wollen wir auch nicht. Und dein Kumpel, mit dem du eine Flasche Wein getrunken hast, wo ist denn der? Hat der nicht eine Wohnung?
1: Na, der hat sich verabschiedet, ne? Der ist zu seiner Frau gegangen.
0: Okay, da natürlich jetzt vor der Tür stehen, anrufen ist auch nicht so praktisch, ne? Also vielleicht hört jemand zu. Baikar in Roth bei Nürnberg. So, wenn da jemand jetzt arbeitet und hat die Popnacht an, dann bitte mal kurz melden, 07221 2011, damit du an deinen Schlafplatz kommst, Peter.
1: Ansonsten, das wäre der Knaller.
0: Also außen kümmere ich mich weiter, ist doch logisch. Du wirst nicht im Dixie-Klo enden. Nein, auf keinen Fall. Wünsche dir viel Erfolg, dass sich jemand meldet, ja, oder dass jemand, wenn du brüllst, vielleicht dann doch noch an die Tür kommt.
1: Ja, recht herzlichen Dank für den Aufruf.
0: Danke. Ciao, ciao.
1: Tschüss.

Uhr 57 ist es noch eine Gefahrenstelle von der A5 Basel-Karlsruhe. Da sind Menschen auf der Fahrbahn zwischen Efringen, Kirchen und Dreieck Neuenburg. Menschen auf der Fahrbahn.

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1: Um 1 Uhr mit Christine Beith. Die Bundeswehr hat so viele Soldatinnen und Soldaten wie seit 13 Jahren nicht mehr. Ende Juli waren es knapp 187.000, meldet das Bundesverteidigungsministerium. Damit sind die Verantwortlichen 1.000, meldet das Bundesverteidigungsministerium. Damit sind die Verantwortlichen zufrieden, berichtet Steffi Linkscheid aus der Nachrichtenredaktion.
2: Als Jahresziel für 2026 hatten sich Bundeswehr und Verteidigungsministerium das Ziel von 186.000 bis 190.000 Soldatinnen und Soldaten gesetzt. Diesen Bereich hat die Truppenstärke damit schon jetzt erreicht. Im aktuellen Wehrdienstgesetz setzen die Verantwortlichen im Moment auf Freiwilligkeit. Nur wenn sich nicht genug neue Menschen für die Bundeswehr melden, soll es eine Wehrpflicht geben. Alle 18-Jährigen bekommen seit diesem Jahr einen Fragebogen der Bundeswehr. Männer müssen ihn beantworten, Frauen können. Bis 2035 soll es im Optimalfall 270.000 Bundeswehrsoldaten geben.
1: Die Kritik an Israels rechtsextremen Polizeiminister Ben-Gvir reißt nicht ab. Der außenpolitische Sprecher der Unionsbundestagsfraktion Hart fordert Sanktionen gegen ihn wegen dessen jüngsten Äußerungen. Worum es geht, erklärt Israel-Korrespondent Jan-Christoph Gitzler.
3: Israels rechtsextremer Minister für nationale Sicherheit hatte sich für gezielte Tötungen im Gazastreifen ausgesprochen, dafür dort jede Nacht so wörtlich 30 bis 40 Menschen zu töten. Dort gibt es Leute, die keine menschlichen Wesen sind. Sie sollten nicht leben, sie sind keine Menschen, so Ben-Gvir. In Israel gibt es kaum Kritik an den Aussagen des Ministers, der Mitglied des Sicherheitskabinetts ist, aber nicht über Angriffe im Gazastreifen entscheidet. Seine Aussagen fallen in die Wahlkampfzeit. Ben-Gvir ist mit immer radikaleren Statements auf Stimmenfang im rechten Lager. Laut Prognosen könnte er damit bei der Parlamentswahl am 27. Oktober Erfolg haben.
1: Hacker haben die Berliner Senatsverwaltung angegriffen. Laut Landesregierung sind 2 Verwaltungsbereiche betroffen. Diese seien aus Sicherheitsgründen vom Rest des Netzes abgetrennt worden. Man habe einen Krisenstab eingerichtet. Auch das LKA und das Bundesamt für Sicherheit in der Informationstechnik seien eingeschaltet. Ob die Hacker vertrauliche Daten gestohlen haben, ist noch unklar. Feuerwehrleute kämpfen in der Nacht weiter gegen die Flammen im belgischen Naturschutzgebiet Hohes Venn. Die Brandlinie sei rund 2,3 Kilometer von der deutschen Landesgrenze entfernt, sagte ein Sprecher der Feuerwehr des Eifelortes Monschau am Abend. Weil der Wind in der Nacht auffrischen könne, würden die Einsatzkräfte die Umgebung engmaschig kontrollieren. Man sei vorbereitet, so der Sprecher. Das Wetter für Deutschland. In der Nacht teils aufgelockert und kaum noch Schauer, gegen morgen ganz im Westen neuer Regen. Die Tiefstwerte 18 bis 9 Grad. Tagsüber im Nordosten und Osten sowie von der Ortenau bis zum Bodensee freundlich und trocken, sonst stark bewölkt, regional schauerartiger Regen. Dazu Temperaturen von maximal 19 bis 28 Grad. Die Zeit, es ist 1.03 Uhr.
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5: Vorsicht bitte auf der A4 Erfurt Richtung Kirchheimer Dreieck. Zwischen Wandersleben und Gotha liegt ein Tierreh. A4 Dresden-Frankfurt. Zwischen Hohenstein-Ernsthal und Glauchau-West wird in Richtung Frankfurt die Fahrbahn erneuert. Bis voraussichtlich Dezember wird der gesamte Verkehr mit je 2 Fahrspuren pro Richtung auf der Richtungsfahrbahn Dresden geführt. Dadurch ist in Richtung Frankfurt die Anschlussstelle Glauchau-Ost bis Ende Oktober gesperrt.
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6: Mit Ben Sträubel. Und dann darf es auch heute Nacht ein bisschen lauter werden. Ein bisschen. Wer sind wir denn? Wir lassen es krachen. Es wird extrem laut. Der lauteste Hit der Nacht ist der Lenkradklopfer. Energieriegel für euch, damit es durch den ganzen Körper vibriert. Unter 07221 2011. Niemand sollte einschlafen am Steuer, wenn er eins vor sich, hinter sich, über sich oder unter sich hat. 07221 2011 für alle, die unterwegs sind. Heute Nacht auf den Autobahnen, Bundesstraßen und Feldwegen. Einen Lenkradklopfer suchen wir an. Einen Hit, den ihr gerne vor euch her singt.

0: 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Und jetzt wird's laut.
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0: Hier in der Popnacht. Und der Peter, mit dem haben wir gesprochen vor einer Viertelstunde, der stand vor einem Tor, da war sein LKW dahinter, er war zu spät und letztendlich konnte er nicht mehr auf das Firmengelände, um in seinem LKW zu schlafen, war völlig verzweifelt, wir haben einen kleinen Aufruf gemacht und der Schichtleiter, der kam dann wohl doch irgendwie ans Tor und hat ihn reingelassen. Hallo Peter!
2: Moin Ben!
0: Und, ist gut ausgegangen, oder?
2: Ach, ich bin froh, dass ich nicht auf dem Dixie schlafen muss oder auf so eine kalte Parkbank.
0: Ne? Sehe ich normal. Und dann widmen wir dem Schichtleiter mal einen

0: Song, den du auch gerne hörst, ne?
1: Ja.
0: Was ist es?
1: Da würde ich sagen, hier von OMD, da gibt es dieses Made of Orleans.
0: Ja. Das ist Vorschlag Nummer 1. Bist du schon in deinem LKW?
1: Ja, ich bin schon in meinem hellblau beleuchteten LKW.
0: Toll. Das hat alles gut geklappt. Der Therapiekreis hier hält zusammen. Also Vorschlag Nummer 1. Made of Orleans und OMD. Max ist in Sachsen-Anhalt zu Hause. Guten Morgen, Max, in Halle an der Saale.
2: Ja, moin.
0: Und hast du auch schon mal sowas erlebt? Du fährst ja auch mit kleineren LKW, Transporter oder sowas, dass du nicht mehr aufs Firmengelände kamst und zu deinem Fahrzeug, weil du irgendwie was getrunken hast?
2: Nee, sowas in der Art habe ich noch nicht erlebt. Nee,
0: also bei dir läuft alles reibungslos. Wo fährst du heute Nacht hin?
2: Ich war in Bayreuth und habe jetzt wieder Briefpost dort eingeladen und nehme die mit nach Hohen Turm.
0: Wo ist denn Hohen Turm?
2: In Eihalle an der Saale, so, Landsberg.
0: Also da bist du auf jeden Fall auch eine Weile unterwegs, aber du klingst ordentlich ausgeschlafen, muss man sagen.
2: Ich bin fit, ja.
0: So, du hast ja ausgesucht von Eddie Murphy. Party all the time.
2: Jawohl.
0: Lustig. Und jetzt entscheidet ihr es in Deutschland. Was sollen wir lauter spielen? Party all the time.
2: Ist mal was Seltenes.
0: Oder vielleicht auch Made of Orleans von Orchestra Manovers in the Dark, OMD. Ihr entscheidet 07221 2011, OMD oder Eddie Murphy, Party all the time, 07221 2011. Euch beiden jetzt eine gute Fahrt und eine gute Nacht.
2: Vielen Dank, alles klar, tschüssi.
0: Ciao, ciao.

Tschüss, der Internet von Nico Santos. So, da ist eben ein Falter gerade an mir vorbeigeflogen, dass ich also so einen Schreck bekommen habe, weil ich habe sofort an Außerirdische gedacht oder an irgendwelche Marsbewohner, die man ja wohl irgendwie gesichtet hat, die so abheben wie Quallen oder sowas. Das kann ja sein, dass die jetzt bei mir gelandet sind. Aber momentan nicht mehr sichtbar. Wenn ich jetzt erschrecke, dann wisst ihr wieso. Es ist 1.17 Uhr, eine Gefahrenstelle von der B29. Da sind Wildschweine auf der Fahrbahn. Aalen in Richtung Stuttgart, zwischen Remshalden, Geradstetten und Weinstadt. Wildschweine auf der Fahrbahn. Und diesen Hit mag ich von CQ, ein englischer Sänger aus Ashby mit einem neuen Hit.

0: Dangerous Lover, der neue von CQ in der Popnacht.
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0: Und das waren zwei große Vorschläge. Einmal OMD mit Made of Orleans und Party All the Time von Eddie Murphy. Das hat sich Max aus Halle an der Saale ausgesucht. Peter aus Wittenberge. Der war für OMD. Das ging erstmal hin und her und dann ist doch eindeutig ein Song dran vorbeigezogen. Dann kam wieder der andere, also Party All The Time, holte dann noch ein bisschen auf. Es steht 50-50 momentan. Das heißt, wir brauchen das Zünglein an der Waage. Unter 0722212011 oder eine WhatsApp kommt hier. Hallo? Ich glaube, denjenigen, den kenne ich sogar.
2: Moin, Benny, mein Lieblingsmoderator.
0: Ja.
2: Der Tommy.
0: Na klar.
2: OMD.
0: So, okay.
2: Und das laut bitte,
0: ja,
2: Benny.
0: Ja, ja, ja.
2: Laut. Das muss hier richtig knallen im Emsler. Und ab dafür.
0: Jo.
2: Gib Gummi.
0: Ich geb Gummi. Ich mache eine Version, die geht, ich glaube, 44 Minuten lang. Albumversion, die spiele ich jetzt so laut und so lange bis zur Kündigung.

könnt ihr gut klopfen hier. Während Maid of Orleans, OMD. 1.25 Uhr ist es, die A2 Dortmund-Hannover ist zwischen Lünen-Süd und Kamenberg-Hamen nach einem Unfall in beiden Richtungen gesperrt. Da gibt es eine Umleitung über die U42 und U65a. Hier ist die Popnacht.

Maybe so von diesem Kaffeeautomaten, den es hier gibt, auf diesem Gelände dieses Funkhauses. Da ist der Bohnenbehälter leer. So, ich mache auch hier so einen Notruf. Ich bin am Ende sozusagen. Ne? Die Taschen voller Geld, der Bohnenbehälter ist leer. Ne? Das ist Untertitel meiner Autobiografie.

0: Die guten Zeiten.
1: Die guten Zeiten, die sind jetzt.
0: Na, dann kommen noch die besten. 1.31 Uhr.
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7: Heute kommt Regen aus dem Westen Deutschlands in den Osten voran. Auch im Süden regnet es gebietsweise. Von Westen folgen später da und dort Schauer und ein paar Auflockerungen. Einzelne Gewitter sind am Nachmittag möglich. Die Höchstwerte liegen bei 17 bis 28 Grad. Morgen von den Küsten bis in die Mittelgebirge Schauer vereinzelt Gewitter, dazwischen sonnige Momente. In der Mitte überwiegend wolkenverhangen und zeitweise Regen.
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8: Im Landkreis Greiz ist die Straße zwischen Abzweig Arnsgrün und Wolfshain wegen eines Feuerwehreinsatzes gesperrt. A4 Dresden-Frankfurt. Zwischen Hohenstein-Ernsttal und Glauchau-West wird in Richtung Frankfurt die Fahrbahn erneuert. Bis voraussichtlich Dezember wird der gesamte Verkehr mit je 2 Fahrspuren pro Richtung auf der Richtungsfahrbahn Dresden geführt. Dadurch ist in Richtung Frankfurt die Anschlussstelle Glauchau-Ost bis Ende Oktober gesperrt. Auf der A4 Dresden-Frankfurt wird zwischen Stadtroda und Jenatzentrum die Fahrbahn Richtung Frankfurt erneuert. Bis voraussichtlich Dezember wird der gesamte Verkehr mit je 2 Fahrspuren pro Richtung auf der Richtungsfahrbahn Dresden geführt.
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0: Und die am meisten unterschätzte Höchsttemperatur heute in Deutschland in Unterliebersbach in Hessen. Da werden es 21 Grad. Hier ist die Popnacht. Mein Name Ben Sträubel. Stay.

0: Imagine Dragons und Demons in der Popnacht. Waldbrände und kein Ende. Naja, es ist ein bisschen kühler geworden. Es hat auch geregnet an der einen oder anderen Stelle. Trotzdem müssen wir uns heute Nacht auch damit beschäftigen. Es gab auch die eine oder andere Endwarnung. Bei anderen kommt es jetzt darauf an, wie sich das Wetter weiterentwickelt. Wir machen mal eine kleine Übersicht mit Julia Buchmeier aus dem Popnacht-Team. Hallo Julia.
1: Hallo.
0: Der größte Brand, der ist ja nach wie vor der im Naturschutzgebiet Hohes Venn in Belgien. Das ist nahe der deutschen Grenze zu Nordrhein-Westfalen. Gestern Morgen war das Feuer hier nur 300 Meter noch von den ersten Häusern von Monschau in der Eifel weg. Wie ist denn da die Lage inzwischen?
1: Ja, gestern hat sich die Lage dort tatsächlich stabilisiert. Gestern Morgen hat es auch leicht geregnet. Trotzdem, eine Entwarnung gibt es hier noch nicht. Die Menschen, die ihre Häuser verlassen mussten, können auch noch nicht zurück. Und das liegt am Wetter. Der Wind soll wieder drehen und auch auffrischen heute. Im Moment ist das Feuer aber immerhin wieder rund so 2,3 Kilometer von der Grenze entfernt. Die Einsatzkräfte bereiten sich aktuell mal auf alles vor, bewässern zum Beispiel Flächen auf der deutschen Seite. Ein Feuerwehrsprecher hat der dpa aber auch gesagt, wir machen uns jetzt nicht selber Panik, wir sind auf jeden Fall vorbereitet.
0: Woanders gab es schon Entwarnung in den vergangenen Tagen und Nächten, trotzdem zieht sich so ein Waldbrand ja hin. Ja, wie sieht das in anderen Waldbrandgebieten aus?
1: Ja, ganz in der Nähe von Monschau in Hürtgenwald in der Eifel ist die Lage inzwischen unter Kontrolle. Es gibt aber auch noch hier einige Glutnester. Hier bei Ende der vergangenen Woche ja der größte Waldbrand in der Geschichte von NRW entstanden. In Schramberg im Landkreis Rottweil in Baden-Württemberg gab es gestern Nachmittag Entwarnung. Unter Kontrolle ist auch ein Brand bei Gebhardshain im Westerwald in Rheinland-Pfalz. Hier war es aber wirklich ganz schön knapp. Die Flammen waren nur noch 20 Meter von den ersten Häusern entfernt. Und noch ein kurzer Blick ins Saarland. Hier hat es bei Illingen im Landkreis Neunkirchen gebrannt. Und auch hier ist die Feuerwehr noch mit Nachlöscharbeiten beschäftigt.
0: Wir halten euch da natürlich auf dem Laufenden. Den aktuellen Stand zu den Waldbränden auch immer auf tagesschau.de. Und hier ist die Popnacht.

Shannon Spyro, Die on this Hill. Es ist jetzt 14:45. Vorsicht, Menschen sind auf der Fahrbahn der A448 Bochum-West, Dortmund-Witten in Höhe. Bochum-Weitmar, Menschen auf der Fahrbahn. So, man muss sich auch mal was gönnen. Das tue ich jetzt an dieser Stelle, wo es schon keinen Kaffee gibt hier. Lenny Kravitz und Believe, das ist typico, romantico und kultisch, alles zusammen in der Popnacht.

Lenny Kravitz und Belief in der Popnacht. Habt ihr noch was zu lachen irgendwie, dass ihr mir vielleicht vermitteln könnt, damit ich andere zum Lachen bringe? Oder muss ich da einen Profi jetzt sofort einbinden? Das mache ich nämlich. Profis nennen sich Comedians und manchmal sind sie lustig. Wenn sie nicht lustig sind, gibt's hier Geld zurück. Tobi Freudenthal, der lebt in Köln, der ist auch sehr viel auf Tour und erzählt dann den Menschen aus seinem Leben, zum Beispiel wie er zu Horrorfilmen steht. Er hat unheimlich Angst vor Horrorfilmen, das kann ich nicht bestätigen. Also ich mag zum Beispiel, mein Lieblingshorrorfilm, da gibt's eine ganze Reihe von. Das ist so diese Handlung, die gibt's glaube ich auch unter verschiedenen Titeln. Fünf Jugendliche in einem alten Auto, die fahren in Richtung Wald, wollen irgendwie Party machen oder ein Haus bewohnen. Und dann kommen sie erstmal an eine Tankstelle und dann ist da so einer schon ohne Zähne, der da sitzt und hat keinen Sprit mehr und sagt, so. Und dann fällt der Baum noch um auf der Straße und dann bleiben sie stehen und dann kommen sie aus allen Ecken raus. Da komme ich mir immer so ein bisschen vor, wenn ich das gucke, wie bei uns zu Hause in unserem kleinen Westerwalddorf. Ja, wenn man da auf den Sportplatz geht. So, und wie Tobi Freudenthal das aufnimmt, seine Erlebnisse mit Horrorfilmen, das hören wir dann gleich. Und ich hoffe, es wird lustig in 3 Minuten.

0: Es ist 1.53 Uhr, Gefahrenstelle von der A1 Lübeck in Richtung Hamburg. Da steht ein defektes Fahrzeug zwischen Hamburg-Billstedt und Morfleet. Und Tobi Freudenthal, Comedian über Horrorfilme.
1: Jedes Mal, wenn ich einen Horrorfilm geguckt habe, denke ich so, warum wollte ich den überhaupt gucken, oder? Weil ich kenne ja die Konsequenzen. Ich habe mir als kleiner Junge in die Hose geschissen und immer noch, ne? Und ich weiß noch, genau heute, vor einem Jahr, habe ich meine Oma besucht. Die wohnt in Kiel, okay? Und da habe ich, ist scheißegal, wo die wohnt, jetzt wisst ihr das. Auf jeden Fall habe ich in der Fernsehzeitung gesehen, boah, geil, es kommt der Film Halloween an Halloween, okay? Tobi, du bist jetzt 34 Jahre alt, hast ein paar Eier am Start, passiert schon nichts. Ich habe den Film geguckt und jede Kindeskrankheit wieder entwickelt, die man entwickeln kann. So, und was ist das Schlimmste, was passieren kann, wenn man einen Horrorfilm geguckt hat? Was ist das Schlimmste? In den Keller gehen, oder? Ey, da sagt meine eigene Mutter zu mir, die auch zu Besuch war, ne? Hey Tobi, holst du ein paar Getränke aus dem Keller? Ich denk, was? Ich dachte, du liebst mich, du Sadistin, ne? Aber okay, weil du es bist, ja, weil du mir das Leben geschenkt hast, dann gehe ich in diesen beschissenen Keller von meiner Oma, ein alter Keller, und der ist so verwinkelt, so links, rechts, links, und du siehst nichts bei den Ecken. Wenn da eine Kamera hängen würde bei meiner Oma, ne, und jemand würde das Videomaterial sehen, die würden mich einliefern. Alleine, merkt euch alleine, 34-jähriger Mann, ich gehe da um so Ecken, wo ich nicht sehen kann, und mache alleine sowas wie, ah, da bist du. Hab ich dich erwischt? Ich ruf sogar in den Raum manchmal rein. Ha, ha, ich bin da, ha, du. Warum? Stell dich mal vor, der Mörder steht da wirklich. Ich so, ha, da bist du. Und er so, ach so, ja, das stimmt genau.
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Domba und My Body Isn't Ready, neu in der Popnacht. Gerade gehört, werden wir bestimmt wieder hören. 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
1: Um 2 Uhr mit Christine Beit. Ein neues Forschungszentrum für Drohnensicherheit wird heute in Sachsen-Anhalt eröffnet, am Standort des Deutschen Zentrums für Luft- und Raumfahrt in Kochstedt. Dort werden in Zukunft Technologien entwickelt und getestet, die gefährliche Drohnen besser erkennen und abwehren sollen. Hauptstadtkorrespondentin Birte Sönnigsen erklärt die Hintergründe.
2: Drohnen haben sich auch durch den Krieg Russlands gegen die Ukraine extrem